0: Zum Sport. Ausnahmekönner Lionel Messi hat Argentinien vorzeitig in die K.O.-Runde geschossen und Miroslav Klose als WM-Rekordtorschützen abgelöst. Zwei Tage vor seinem 39. Geburtstag war Messi mit einem Doppelpack beim 2:0 im zweiten Gruppenspiel gegen Österreich erneut umjubelter Matchwinner des Weltmeisters.
1: Argentiniens Fans im Stadion von Dallas waren außer sich, als Messi in der Nachspielzeit mit seinem zweiten Treffer das Spiel entschied. Österreich bekam den Superstar des Weltmeisters nie richtig in den Griff, der nach 9 Minuten schon einen Foulelfmeter verschossen hatte. Aber in Minute 39 schlug er dann das erste Mal zu und überholte damit schon Miro Klose. Der hat übrigens dem neuen Rekordtorschützen sofort gratuliert. Lionel Messi ist für mich der beste Fußballer aller Zeiten. Glückwunsch, Champion, so unser 2014er Weltmeister. Thomas Thonfeld, Sportredaktion.
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1: Ich bin Dirk Zeitler. Die Experten der Rentenkommission schlagen vor, dass wir zukünftig einen Teil unserer Rente am Aktienmarkt finanzieren, mit Unterstützung der Arbeitgeber. Doch deren Verbände stellen sich quer. Auch vom geplanten Ende der Minijobs halten sie wenig.
2: Minijobs, die soll es bald nur noch für Schüler und Studierende geben. So zumindest der Plan der Rentenexperten. Und Millionen, die im Moment sozialversicherungsfrei arbeiten, die sind ziemlich verunsichert. An den Minijobs festhalten will auf jeden Fall der Arbeitgeberpräsident. Es geht wie so oft ums Geld und deshalb sieht er auch die Kapitalmarktrente kritisch. Die, sagt er, sei zwar im Prinzip sinnvoll, aber für die Unternehmer, die die Hälfte schultern sollen, schlicht zu teuer. Claudia Wächter, Nachrichtenredaktion.
1: Die USA lockern Sanktionen für iranisches Öl, US-Verbote für Produktion, Lieferung und Verkauf von Rohöl aus dem Iran oder Produkte, die etwas damit zu tun haben, sind bis Ende August ausgesetzt. Nach Aussagen der USA ist das ein Teil der getroffenen Vereinbarung mit dem Iran, mit dem der Krieg in der Region beendet und die Straße von Hormuz wieder geöffnet werden soll. Unter anderem als Folge des Iran-Kriegs erwartet der Bundesverband der deutschen Industrie für Deutschland im laufenden Jahr nur noch ein Wachstum von 0,4%. Zu Jahresbeginn war der BDI noch von einem Wachstum von 1% für 2026 ausgegangen.
3: Der Verband hat zwar schon die jüngste Einigung auf ein Rahmenabkommen zwischen den USA und dem Iran berücksichtigt, trotzdem sind die Folgen des Kriegs wohl noch länger zu spüren. Der BDI geht davon aus, dass der Druck auf die deutsche Wirtschaft hoch bleibt und hofft nun auf die Bundesregierung. Ein beherztes Reformpaket der Koalition könnte die Stimmung im Land positiv beeinflussen und für Impulse sorgen. Aktuell investieren viele Unternehmen aber lieber im Ausland. Dadurch kommt es zu Insolvenzen und Arbeitsplätze gehen verloren. Und bei einem geringeren Wachstum dürfte das so weitergehen. Thomas Brock, Berlin.
1: Zum Sport. Ausnahmekönner Lionel Messi hat Argentinien vorzeitig in die K.O.-Runde geschossen und Miroslav Klose als WM-Rekordtorschützen abgelöst. Messi trumpfte wieder groß auf und war mit einem Doppelpack beim 2:0 im zweiten Gruppenspiel gegen Österreich erneut umjubelter Matchwinner des Weltmeisters.
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0: Ich bin Dirk Zeitler. Die Rentenkommission legt heute ihre Reformvorschläge vor. Die Experten wollen ihren Katalog mit 30 Maßnahmen am Vormittag an Kanzler Merz und Arbeitsministerin Baas übergeben. Am Wochenende waren die Kernstücke der Pläne schon bekannt geworden. Es gab direkt jede Menge Kritik.
1: Gerade für Linke und Gewerkschaften hören sich die Vorschläge an wie eine Giftliste. Höhere Beiträge, ein Teil davon soll an die Börse gehen, ein höheres Renteneintrittsalter, gekoppelt an die Lebenserwartung und die vielleicht dickste Kröte, die Frührente ohne Abschläge nach 45 Beitragsjahren soll wegfallen. Gerade SPD-Arbeitsministerin Baas dürfte sich schwer tun, diese Vorschläge guten Gewissens zu übernehmen. Sie hat sie zwar schon gelobt, wird aber wohl dafür sorgen, dass die Reformen zumindest sozial abgefedert werden. Aus Berlin, Uli Reitinger.
0: Die USA lockern Sanktionen für iranisches Öl. US-Verbote für Produktion, Lieferung und Verkauf von Rohöl aus dem Iran oder Produkte, die etwas damit zu tun haben, sind bis Ende August ausgesetzt. Nach Aussagen der USA ist das ein Teil der getroffenen Vereinbarung mit dem Iran, mit dem der Krieg in der Region beendet und die Straße von Hormuz wieder geöffnet werden soll. Zum Sport. Ausnahmekönner Lionel Messi hat Argentinien vorzeitig in die K.O.-Runde der Fußball-WM geschossen und Miroslav Klose als WM-Rekordtorschützen abgelöst. Zwei Tage vor seinem 39. Geburtstag war Messi mit einem Doppelpack beim 2:0 im zweiten Gruppenspiel gegen Österreich erneut umjubelter Matchwinner des Weltmeisters.
2: Argentiniens Fans im Stadion von Dallas waren außer sich, als Messi in der Nachspielzeit mit seinem zweiten Treffer das Spiel entschied. Österreich bekam den Superstar des Weltmeisters nie richtig in den Griff, der nach 9 Minuten schon einen Foul-Elfmeter verschossen hatte. Aber in Minute 39 schlug er dann das erste Mal zu und überholte damit schon Miro Klose. Thomas Thonfeld, Sportredaktion.
0: Erst eine Regenschlacht, dann eine fast zweistündige Zwangspause und schließlich der Favoritensieg. In einer von Unwetterchaos geprägten Partie hat Kylian Mbappé Frankreich zum nächsten Erfolg bei der Fußball-WM geschossen und den Traum vom dritten Titel befeuert. Mbappé erzielte beim 3:0 gegen Außenseiter Irak 2 Treffer. Mit dem erwarteten Erfolg machte Frankreich zugleich den Einzug in die K.O.-Phase perfekt.
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1: Das RPA 1 Rheinland-Pfalz-Wetter bringt uns auch heute wieder hitzige Temperaturen von bis zu 39 Grad. Also ordentlich viel trinken und schaut, dass ihr aus der Sonne rauskommt, wenn es geht. Und ansonsten viel bedecken, Kopfbedeckung nicht vergessen. Und natürlich auch die Sonnencreme ordentlich auftragen. Der RPA 1 Wettertrend. Morgen geht das weiter mit der großen Hitze. Auch wieder Temperaturen über 35 Grad.
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4: Ich bin Dirk Zeitler. Die USA lockern Sanktionen für iranisches Öl. US-Verbote für Produktion, Lieferung und Verkauf von Rohöl aus dem Iran oder Produkte, die etwas damit zu tun haben, sind bis Ende August ausgesetzt.
5: Die gelockerten Sanktionen betreffen vor allem den Verkauf und Export von iranischem Öl. Die USA wollen damit vor allem die Energiemärkte beruhigen. Die jüngsten Verhandlungen mit dem Iran werden als produktiv beschrieben. Teheran habe freie Schifffahrt durch die Straße von Hormuz versprochen und gewähre auch Inspekteuren der Internationalen Atomenergiebehörde Zugang, hieß es. Dem Iran werden bei weiteren Zugeständnissen weitere wirtschaftliche Vorteile versprochen. Die Verhandlungen in der Schweiz dauern an. Aus den USA, Tina Eck.
4: Die Rentenkommission übergibt heute ihre Reformvorschläge offiziell an die Bundesregierung. Diskussionen um die Ideen gibt es aber schon jetzt. Kritik kommt zum Beispiel von Gewerkschaften an der Idee, das Rentenalter in den nächsten Jahrzehnten schrittweise anzuheben. Aber auch die Arbeitgeber sind nicht mit allen Vorschlägen zufrieden. Zum Sport. Ausnahmekönner Lionel Messi hat Argentinien vorzeitig in die K.O.-Runde geschossen und Miroslav Klose als WM-Rekordtorschützen abgelöst. Zwei Tage vor seinem 39. Geburtstag war Messi mit einem Doppelpack beim 2:0 im zweiten Gruppenspiel gegen Österreich erneut umjubelter Matchwinner des Weltmeisters.
6: Argentiniens Fans im Stadion von Dallas waren außer sich, als Messi in der Nachspielzeit mit seinem zweiten Treffer das Spiel entschied. Österreich bekam den Superstar des Weltmeisters nie richtig in den Griff, der nach 9 Minuten schon einen Foulelfmeter verschossen hatte. Aber in Minute 39 schlug er dann das erste Mal zu und überholte damit schon Miro Klose. Thomas Thonfeld, Sportredaktion.
4: In einer von Unwetterchaos geprägten Partie hat Kylian Mbappé Frankreich zum nächsten Erfolg bei der Fußball-WM geschossen. Der Stürmer von Real Madrid erzielte beim 3:0 gegen Außenseiter Irak 2 Treffer. Mit dem erwarteten Erfolg machten die Franzosen zugleich den Einzug in die K.O.-Phase.
5: Die gelockerten Sanktionen betreffen vor allem den Verkauf und Export von iranischem Öl.
4: Die USA wollen damit vor allem die Energiemärkte beruhigen.
5: Die jüngsten Verhandlungen mit dem Iran werden als produktiv beschrieben. Teheran habe freie Schifffahrt durch die Straße von Hormuz versprochen und gewähre auch Inspekteuren der Internationalen Atomenergiebehörde Zugang, hieß es. Dem Iran werden bei weiteren Zugeständnissen weitere wirtschaftliche Vorteile versprochen. Die Verhandlungen in der Schweiz dauern an. Tina Eck, USA. Aus den USA, Tina Eck.
1: 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Guten Morgen, ich bin Kunze und bin für euch da bei dieser Hitze. Wobei heute Morgen, so als Frühaufsteher, hat man es ja gut getroffen. Jetzt nochmal schön alles aufreißen, durchlüften. Und wir haben natürlich gleich wieder, die WM schreibt es hervor, eine neue Trinkpause. Bis dahin, hier Schbusi.

0: Ein Song aus unserem Leben, Savage Garden, Truly, Madely, Deeply. Einen wunderschönen guten Morgen. Ja, so als Frühaufsteher hat man es gut. Ne? Ihr könnt noch mal ordentlich lüften und mal tief durchatmen nach einer schweißtreibenden Nacht. Guten Morgen, Rheinland-Pfalz, hier bei RPR1. Ich bin Kunze und wenn ihr jetzt wirklich es nicht hinbekommen habt, mal ordentlich schlafen zu können, ne? Keine Klimaanlage, kein Ventilator, kein Lüftchen geht, macht's wie Tamara aus Nistertal.
1: Also ich muss sagen, in meinem Schlafzimmer ist bullig heiß, ich weiß gar nicht wie heiß, aber mein Mann und ich, wir haben es uns einfach gemacht und haben unser Bett nach draußen verlegt, auf den Balkon. Da ist es nachts immer schön kühl und man kann gut schlafen.
0: Ja, das ist doch mal ein Tipp hier. Tiffany Harris am Start mit dem Hit von heute, Vertigo bei RPR 1.

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1: Und da begrüße ich den Sven. Er ist Fitnesstrainer in Simmern. Was gibt's bei dir zu trinken? Guten Morgen.
2: Guten Morgen. Tatsächlich steht gerade einfach ganz langweilig noch ein Gläschen Wasser vor mir. Gestern habe ich aber ein elektrolythaltiges Getränk getrunken. Das hat mich da gut durchgebracht.
1: Oh, Elektrolyte.
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1: Ich frage für einen Freund, wenn ich jetzt noch so 3-4 Kilo zu viel vom Winterspeck habe und sage, bis August will ich die Badehosenfigur. Was ist denn so dein Premium-Tipp, damit ich das in der Zeit auch noch erreiche?
2: Am besten ganz viel Wassermelone essen. Eignet sich jetzt top. Du hast eine ganz geringe Kaloriendichte, hast viele Antioxidantien drin und mach dich nicht verrückt. Es geht nicht um Runterhungern. Mach ein bisschen Muskeltraining, hab Spaß und dann kommt es häufig von ganz alleine.
1: Das klingt sehr motivierend.
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1: Hast du vielleicht noch so eine Top 3 für jeden zu Hause, der jetzt kein Fitnessstudio hat?
2: Yes, wir brauchen große Muskelgruppen.
1: Also Bauch oder was?
2: Eine starke Körpermitte ist nicht verkehrt, aber ich würde sagen, klassisch die Kniebeuge, Liegestütz und wenn man es dann kann, das ist auch meine Lieblingsübung, das ist der Klimmzug.
1: So, mit dem Klimmzug war die Trinkpause auch schon wieder zu Ende. Dann wünsche ich dir weiterhin frohes Trainieren und so als Fitnesstrainer kann man ja noch mitgeben, die Hantel wird nicht leichter, ihr werdet stärker. Schönen Arbeitstag.

0: Danke, Madonna, RPA 1 hier. Einen wunderschönen guten Morgen, Rheinland-Pfalz. Ich bin Kunze und habe leider eine stressige Nachricht für alle, die in Hasloch in der Pfalz leben. Da gibt's aktuell einen Stromausfall. Auch Mobilfunk- und Festnetztelefonie können da gestört sein. Wenn ihr Hilfe oder Unterstützung braucht, geht ins Feuerwehrgerätehaus oder in die Ernst-Reuter-Schule. Beim Wetter heute auch wieder hochsommerliche Temperaturen bei bis zu 38 Grad, ganz viel Sonne und am Nachmittag kann es vereinzelt ein paar Hitzegewitter geben. Wir haben aktuell in Kaiserslautern 20 Grad gemessen, Bodenheim im Kreis Mainz-Bingen meldet 23, Biresborn in der Vulkaneifel 19 und der RPR1-Wettertrend bringt uns noch mehr hitzige Tage, auch morgen wieder heiß bei bis zu 39 Grad.
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2: Guten Morgen, ich bin Tanja Ludwig und das sind die Themen um 5:30. Die Rentenkommission übergibt heute ihren Abschlussbericht an Bundeskanzler Merz und Arbeitsministerin Baas. Parallel dazu gibt es weiter teils heftige Kritik an den bereits bekannt gewordenen Vorschlägen. So warnte der Hotel- und Gaststättenverband in Rheinland-Pfalz, die Abschaffung von Minijobs wäre eine Katastrophe für die Branche. Geplant ist unter anderem auch die Anhebung des Rentenalters und die Rente für besonders langjährige Versicherte ohne Abschläge soll wegfallen. Auf der Mosel bei St. Aldegund ist am Abend ein Passagierschiff wegen eines Brandes evakuiert worden. Die über 230 Menschen an Bord blieben nach Polizeiangaben unverletzt. Heute Morgen soll ein Sachverständiger den Schaden begutachten. Solange darf das Schiff nicht weiterfahren. Bei der Fußball-WM ist Lionel Messi zum alleinigen Rekordtorschützen aufgestiegen. Der argentinische Superstar erzielte mit dem Tor zum 1:0 im zweiten Gruppenspiel gegen Österreich seinen 17. WM-Treffer und überholte damit den deutschen Ex-Weltmeister Miro Klose. Argentinien gewann am Ende 2:0. Frankreich setzte sich nach einer mehr als zweistündigen Unwetterunterbrechung in Philadelphia mit 3:0 gegen Irak durch und Norwegen 3:2 gegen Senegal. 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
0: Wir schauen auf die Straßen. Aktueller Blitzer steht auf der B10 Pirmasens Richtung Landau bei Siebeldingen. Wir haben auf der 48 einen LKW-Brand. Das ist Sternbach Richtung Koblenz bei Koblenz Nord. Die Strecke ist da auch gesperrt. Und wenn ihr noch was gesehen habt, könnt ihr natürlich jederzeit euch melden. Die Nummer ist klar. 0800 die 8 dreimal die 62. Gute Fahrt.
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0: Einen wunderschönen guten Morgen. Es ist Dienstag und ich hoffe, ihr seid gut rausgekommen, habt die Nacht einigermaßen schlafen können. Ja, es ist sehr heiß, aber jetzt hätten wir es am besten aus. Also am besten jetzt mit Hund Gassi gehen, das machen ja viele von euch. Glockenbach habe ich hier am Start und gleich David Lee Roth mit California Girls. Ja,

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1: Guten Morgen, ich bin Oliver Böß von der Evangelischen Kirche und heute ist der Let It Go Day, der Loslassen-Tag. Ein Tag, der daran erinnert, nicht ewig an alten Sorgen, Kränkungen, Schuldgefühlen oder Ärger festzukleben. Und Loslassen klingt ja erstmal wunderbar, ganz easy, fast wie Wellness. In echt ist Loslassen für mich aber oft eher so, als würde ich versuchen, eine volle Einkaufstasche abzustellen und dabei hält meine Hand den Henkel schon ganz verkrampft fest. Ich weiß ja, es wäre leichter ohne, aber irgendwie halte ich trotzdem weiter fest. Dann trage ich die Tasche mit mir herum und mache es mir schwerer als nötig. Einen Satz, der verletzt hat. Einen Fehler, den ich nicht verzeihe. Dabei heißt Loslassen nicht, war alles halb so wild. Loslassen heißt, es darf aufhören, mich festzuhalten. In der Bibel steht, alle eure Sorge werft auf Gott, denn er sorgt für euch. Nicht ordentlich abheften, nicht täglich neu durchkauen. Werfen, weg damit, zu Gott hin. Vielleicht ist heute ein guter Tag für so einen kleinen inneren Wurf. Eine Sorge, einen alten Ärger, einen Gedanken, der mich wieder drückt. Und dann sagen, Gott, ich gebe dir das. Ich muss es nicht allein tragen, denn manchmal beginnt Freiheit genau da, wo ich aufhöre, alles festhalten zu müssen.
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1: Ich habe neulich einen Bericht gesehen, da ging es um autonome Autos. Das sind Autos, die selber fahren. Also wo man nur wie so ein Depp auf dem Fahrersitz hockt und eingreift, wenn das Auto irgendwas Sinnloses macht. Also zum Beispiel vor einer gelben Ampelbremse oder an einem Fußgängerüberweg halte oder den Fahrtrichtungsanzeiger betätige. Ja, alles Fehler, die der Fahrer dann ausgleichen muss. Ja, was soll denn das Geblinke? Ja, da könnte ja der Hintermann wissen, was man so vorhat. Am Arsch, lass den ruhige Vollbremse machen, den Depp. Der muss doch wissen, was ich so vorhab. Ihr kennt das auch, oder? Auch von der gelben Ampelbremse, was ein Quatsch. Hat man schon in der Fahrschule gelernt, dass man dann das Gaspedal bis zum Anschlag durchdrückt, um noch irgendwie bei Hellrot drüber zu kommen. Kennt ihr alle? Aber mal zurück zu den autonomen autonom fahrenden Autos. So, die haben dann erzählt, dass diese Autos manchmal stundenlang in einem Kreisel rumfahren, weil sie das mit der Ausfahrt nicht hinbekommen. Wie geil ist denn das? Ich habe nur gedacht, vielleicht war das autonome Auto in einem früheren Leben ein Karussellauto. Also so Feuerwehr- oder Polizeiauto. Also ein Auto, das gewohnt ist, sich von morgens bis abends ausschließlich im Kreis zu drehen. Und da hat sich das autonome Auto gedacht, ach wie geil, das ist ja wie früher, als ich noch jung war. Ja. Vielleicht hat aber auch der Fahrer gesagt, das ist toll, das ist super, da drehen wir noch eine Runde und auf geht's. Ja. Und das Auto kannte diese Befehle noch von der Kirmes. Ich weiß es nicht, ich hab keine Ahnung. 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
5: Tja, da haben wir heute auch wieder hochsommerliche Temperaturen. Das RPR 1 Rheinland-Pfalz-Wetter beschert uns bis zu 38 Grad. Ganz viel Sonne. Und verschluckt. Und am Nachmittag haben wir so ein paar vereinzelt Hitzegewitter. Kaiserslautern meldet 20 Grad, Bodenheim im Kreis Mainz-Bingen 23, Birresborn in der Vulkaneifel 19 und der RPR1-Wettertrend, der bringt uns noch mehr hitzige Tage. Auch morgen wieder heiß bei bis zu 39 Grad.
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9: Das sind die Themen um 6 Uhr. Die Hoga Rheinland-Pfalz warnt voraus für Minijobs und großflächiger Stromausfall in Hasloch in der Pfalz.
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9: Ich bin Tanja Ludwig, guten Morgen. Bevor die Rentenkommission heute ihre Vorschläge im Kanzleramt überreicht, hagelt es Kritik aus Rheinland-Pfalz an den bislang bekannt gewordenen Punkten. Der Hotel- und Gaststättenverband warnte, die Abschaffung von Minijobs wäre eine Katastrophe für die Branche. Das gehe an der betrieblichen Realität vorbei, so Präsident Haumann. Denn Minijobs seien als Beschäftigungsinstrument unverzichtbar, gerade für kleine und mittlere Betriebe in Rheinland-Pfalz. Minijobs sollen nach den Vorschlägen der Rentenkommission nur noch auf Schülerinnen und Schüler beschränkt werden. Laut Haumann sind viele minderjährig und dürfen zu Recht oftmals gar nicht in den für die Branche wichtigen Abend- und Wochenendschichten arbeiten. Die rheinland-pfälzische Arbeitsministerin Betzing-Lichtentäler kritisierte die mögliche Abschaffung der Rente mit 63 als realitätsfern und als eine nicht hinnehmbare Belastung für viele fleißige Menschen im Land. Nach einem Brand auf einem Passagierschiff bei St. Algund auf der Mosel gibt es Entwarnung. Die über 230 Menschen an Bord sind unverletzt und konnten mittlerweile wieder in ihre Kabinen zurückkehren. Das Schiff darf aber erst weiterfahren, wenn heute ein Sachverständiger vor Ort war und den Schaden begutachtet hat. Auswirkungen auf den übrigen Schiffsverkehr gibt es demnach nicht. Nach ersten Erkenntnissen der Polizei war am Abend ein Transformator in einem Schaltschrank in Brand geraten. Zur Fußball-WM. Der argentinische Superstar Lionel Messi ist jetzt alleiniger WM-Rekordtorschütze. Er erzielte im zweiten Gruppenspiel gegen Österreich seinen 17. Treffer und überholte damit den deutschen Ex-Weltmeister Miro Klose. Ab HR1-Reporter Thomas Thunfeld.
10: Argentiniens Fans im Stadion von Dallas waren außer sich, als Messi in der Nachspielzeit mit seinem zweiten Treffer das Spiel entschied. Österreich bekam den Superstar des Weltmeisters nie richtig in den Griff, der nach 9 Minuten schon einen Foulelfmeter verschossen hatte. Aber in Minute 39 schlug er dann das erste Mal zu und überholte damit schon Miro Klose. Der hat übrigens dem neuen Rekordtorschützen sofort gratuliert. Lionel Messi ist für mich der beste Fußballer aller Zeiten. Glückwunsch, Champion, so unser 2014er Weltmeister.
9: Frankreich setzte sich nach einer mehr als 2-stündigen Unwetterunterbrechung in Philadelphia mit 3:0 gegen Irak durch und Norwegen 3:2 gegen Senegal.
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1: Der Wecker bleibt stumm und vielleicht läuft auch die Klimaanlage gerade nicht. In Hasloch im Kreis Bad Dürkheim gibt es aktuell einen Stromausfall. Laut Feuerwehr ist ein Teil der betroffenen Haushalte schon wieder am Netz. Aber da auch Festnetz oder Mobilfunk gestört sein können, wurden Betreuungsstützpunkte in der Ernst-Reuter-Schule und im Feuerwehrgerätehaus eingerichtet. Lea Wegerle, Hasloch.
3: Auch im Weinbau geht der Trend zu Bio. Die besten deutschen Bio-Weine und Sekte werden heute in Oppenheim prämiert. Im Dienstleistungszentrum Ländlicher Raum Rheinhessen nahe Hunsrück sind 40 erfahrene Verkoster im Einsatz. Wie es heißt, sie probieren mehr als 450 Weine in mehreren Kategorien. Der mit Abstand meiste deutsche Bio-Wein kommt aus Rheinland-Pfalz. Olaf Holzbach aus Oppenheim.
9: Und die gute Nachricht kommt vom Mittelrhein. Neuwied-Oberbieber bekommt ein neues Rückhaltebecken. Damit wird nach Angaben der Neuwieder Stadtwerke das Risiko überlaufender Kanäle reduziert. Berechnungen hatten ergeben, dass die Kanalisation bei stärkeren Regenfällen überlastet wäre. Zweite positive Nachricht: für die Maßnahme müssen weniger Bäume gefällt werden als ursprünglich geplant. Das waren die RPR1-Nachrichten um 6 Uhr. Mehr Themen aus der Region gibt es wieder um halb.
5: Ein aktueller Blitzer steht in Mainz-Hechtsheim an der Kurmainz-Kaserne. Wir haben eine verlorene Holzpalette auf der A3 Frankfurt-Köln zwischen Kreuz Bonn-Siegburg und Königsforst. Bitte aufpassen. Und wegen eines brennenden LKWs ist die A48 Dambach-Koblenz bei Koblenz-Nord gesperrt. Falls euch was aufgefallen ist, ein Stau, Blitzer oder Unfall, wenn ihr irgendwas gesehen habt, ihr erreicht mich unter der 0800 die 8, dreimal die 62. Gute Fahrt.
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5: Guten Morgen, liebe Schüler. Heute nochmal aufstehen. Die letzte Schulwoche steht an und wir feiern ja am Freitag dann die große Schools Out Party. Aber in welcher Stadt in Rheinland-Pfalz es sich am schönsten leben lässt, gleich bei mir Platz 1 bis 5.

0: Die Menschen in Rheinland-Pfalz sind glücklich und leben gerne hier. Und kaum jemand kann sich vorstellen, woanders zu leben. Und ich muss sagen, das ist doch mal ein wunderschönes Zeugnis in der letzten Schulwoche für unser wunderbares Bundesland. Hier ist RPR 1 mit Kunze und das alles, das sagen wir natürlich nicht einfach so, sondern das haben wir jetzt schwarz auf weiß, Infochef Jens Baumgart.
1: Genau, so steht es nämlich im Rheinland-Pfalz-Report. Das ist die repräsentative Umfrage von RPR 1 und der Rheinzeitung. Fast ein Jahr lang haben wir euch im Land gefragt. Jetzt haben wir die offiziellen Ergebnisse und 75% der Rheinland-Pfälzerinnen und Rheinland-Pfälzer, die können sich gar nicht vorstellen, woanders zu leben. Das ist in Schulnoten eine schöne Zeit. 2+, würde ich sagen. Ja, dann wollten wir noch wissen, wo genau in Rheinland-Pfalz ist die Lebensqualität besonders hoch? Da haben wir die großen Städte unter die Lupe genommen. Platz 5, Ludwigshafen. Naja, vielleicht nicht ganz so überraschend. Dann Platz 4, Kaiserslautern. Jetzt wird's spannend. Platz 3 geht an Trier. 2, Koblenz. Und Platz 1, der klare Sieger, Mainz, die Landeshauptstadt.
0: Also, wir sagen soweit so gut, alles schön. Bei anderen Themen gibt's natürlich Luft nach oben.
1: Ja, zum Beispiel beim Thema Sicherheit. Also da haben wir ein Problem in den öffentlichen Verkehrsmitteln, Bus und Bahn. Nur 40% der Menschen sagen, da fühle ich mich sicher. Also das ist ein Thema, das die neue Landesregierung rund um Gordon Schnieder mit Sicherheit anpacken muss. Außerdem natürlich das Thema Wirtschaft. Da machen sich viele, viele Menschen Sorgen. Ich bin gespannt, ob es jetzt nach der Einigung im Iran-Krieg womöglich bei unserer nächsten Umfragewelle diesbezüglich ein bisschen besser aussieht.
0: Wunderbar. 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

0: sanft um 19 nach 6. Darf ich was sagen? Kühlen geht nicht nur von außen, sondern auch von innen. Und was sich da perfekt eignet, das erfahrt ihr jetzt. Hier ist RPR 1. Guten Morgen, Rheinland-Pfalz, mit Kunze an diesem heißen Dienstag. Und wir erwarten bis zu 39 Grad. Auf Social Media gerade der Supertrend: Lebensmittel in die Gefriertruhe legen, bei denen ich sage, das gehört da eigentlich nicht rein. Aber darum ist ja unsere Expertin für alles, was Trends angeht, bei mir. Guten Morgen, liebe Sophia.
1: Guten Morgen. So. Du kennst doch noch dieses Haribo-Eis, oder?
0: Ja, natürlich kenne ich das. Das war doch unten mit so einem Stiel, wo man dann so aufpumpen musste, um an die Gummibärchen zu kommen.
1: Genau, das war immer so ein Krampf, finde ich, die da rauszukriegen. Aber die waren irgendwie mega lecker, oder? Die waren so kalt, hatten so eine gute Konsistenz. Und weil kalte Gummibärchen jetzt eben auch ein Riesentrend auf Social Media sind, habe ich gedacht, ich bringe dir mal was mit.
0: Oh, da
1: und wir testen das mal. Welche Farbe willst du haben?
0: Ich nehme Orange. Orange finde ich immer gut. Habe ich immer gerne gegessen.
1: So. Okay, dann probier mal.
0: Das ist ja total kalt, das Ding. Das ist ja.
1: Ja, das fest. Soll so sein. Boah. Es war ja auch in der Gefriertruhe über Nacht.
0: Ich kann ja gar nicht durchbeißen. Das muss ich lutschen.
1: Pass auf, dass dir deine dritten Zähne nicht rausfliegen. Du musst es lutschen.
0: Boah. Ja, gut. Ist erfrischend. Weiß halt nicht, ob man das unbedingt morgens
1: essen
0: muss.
1: Jetzt hab dich halt mal nicht so. Ja. Lass dich doch mal drauf ein jetzt. Das ist vielleicht was für die Kids in den Sommerferien, wenn es nicht das dritte Eis am Tag sein muss.
0: Ja, ich glaube, es ist eher was für die Kinder. Ja, und warum ihr jetzt nie wieder Tomate-Mozzarella zur Onkel Werners Gartenparty mitbringt, sondern richtige Geschütze aufhat, bei denen da jeder staunt, das hört ihr bei mir dann um 20 nach 7. Hier ist erstmal der Topseller einer eurer Lieblingssongs von Hügel, Topic und Arash, nämlich I Adore You.

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0: Beim RPA 1 Rheinland-Pfalz-Wetter erwarten wir heute wieder hochsommerliche Temperaturen bei bis zu 38, 39 Grad. Ganz viel Sonne und am Nachmittag kann es vereinzelt ein paar Hitzegewitter geben. In unserer Landeshauptstadt in Mainz haben wir schon 23 Grad gemessen. Otterberg meldet 20 und in Sinzig haben wir 19 Grad. Der RPA 1 Wettertrend bringt uns noch mehr hitzige Tage, also auch morgen dann wieder heiß bei bis zu 39 Grad.
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2: Guten Morgen, ich bin Tanja Ludwig und das sind die Themen um 6:30. Die Rentenkommission übergibt heute ihren Abschlussbericht an Bundeskanzler Merz und Arbeitsministerin Baas. Parallel dazu gibt es weiter teils heftige Kritik an den bereits bekannt gewordenen Vorschlägen. So warnte der Hotel- und Gaststättenverband in Rheinland-Pfalz, die Abschaffung von Minijobs wäre eine Katastrophe für die Branche. Geplant ist unter anderem auch die Anhebung des Rentenalters und die Rente für besonders langjährig Versicherte ohne Abschläge soll wegfallen. Mit dem Rundfunkbeitrag befasst sich heute das Bundesverfassungsgericht. ARD und ZDF hatten Verfassungsbeschwerden eingereicht, weil die Länder eine Erhöhung trotz entsprechender Empfehlung der zuständigen Kommission nicht umgesetzt hatten. Ein Urteil wird erst später erwartet. Bei der Fußball-WM haben auch Frankreich, Argentinien und Norwegen die K.O.-Runde erreicht. Frankreich setzte sich nach einer mehr als zweistündigen Regenunterbrechung mit 3:0 gegen Irak durch. Norwegen besiegte Senegal mit 3:2 durch einen Doppelpack von Haaland. Ebenfalls zwei Treffer erzielte Superstar Messi beim 2:0 der Argentinier gegen Österreich, der zudem mit insgesamt 18 Toren zum alleinigen WM-Rekordtorschützen aufstieg und damit am deutschen Ex-Weltmeister Miro Klose vorbeizog.
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3: Mit Lea Wegerle, guten Morgen. In Hasloch im Kreis Bad Dürkheim gibt es aktuell einen Stromausfall. Laut Feuerwehr ist ein Teil der betroffenen Haushalte schon wieder am Netz, aber eben noch nicht alle. Da auch Festnetz oder Mobilfunk gestört sein können, wurden Betreuungsstützpunkte in der Ernst-Reuter-Schule und im Feuerwehrgerätehaus eingerichtet. Der Grund für den Stromausfall ist noch unklar. Wir schwitzen gemeinsam, aber immerhin, die Wasserversorgung in der Pfalz steht. Aktuell gibt es noch keine Probleme, sagte uns der Leiter der TWL Wasserwerke, Rainer Barchet.
4: Bei den Temperaturen, die im Moment bei uns vorherrschen, da ist es logisch, dass viel Wasser benötigt wird. Aber wir kriegen aktuell den Bedarf noch gut gedeckt. Es ist natürlich immer anratsam, nicht allzu viel Wasser zu verbrauchen. Insofern kann jeder da im Moment einen Beitrag dazu leisten, die Ressource Grundwasser ein bisschen zu schonen.
3: In der Nähe von Pirmasens musste die Feuerwehr am Nachmittag wegen eines kleineren Waldbrandes ausrücken. Demnach waren rund 800 Quadratmeter an der B10 zwischen dem Beckenhof und Münchweiler betroffen. Eine Fläche so groß wie ein Handballfeld. Was den Brand genau ausgelöst hat, ist noch unklar. Die Feuerwehr bittet aber noch einmal eindrücklich darum, gerade jetzt bei der Hitze keine Zigarettenkippen achtlos wegzuwerfen.
0: Heute Morgen wird schon geblitzt in Landstuhl in der Mittelbrunner Straße. Passt da entsprechend auf. Auf der A3, da haben wir Holzpaletten verloren. Frankfurt-Köln ist das zwischen Kreuzbonn, Siegburg und Königsforst. Bitte da aufpassen. Und da hat ein LKW auf der A48 gebrannt, Dernbach-Koblenz. Bei Koblenz-Nord ist die Strecke aktuell gesperrt. Und auf der A60 Mainz-Rüsselsheim zwischen Mainz-Laubenheim und Weißenauer Brücke, da ist ein kaputter PKW. Bitte da auch entsprechend vorsichtig fahren. Sollte euch noch was aufgefallen sein. Ein Stau, Blitzer oder Unfall. Ihr könnt jederzeit hier anrufen oder schickt mir eine WhatsApp-Sprachnachricht. Nummer ist die 0800, die 8, dreimal die 62. Gute Fahrt.
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0: Guten Morgen, ich bin Kunze und auch heute wird's wieder heiß im Land. Ja, es ist Sommer, aber die letzte Schulwoche, bevor wir dann am Freitag zusammen die große Schools-Out-Party feiern. Jetzt haben wir schon diese heißen Temperaturen, dann wäre doch schön, wenn der Sprit wenigstens entsprechend billiger wäre. Wir fragen dann gleich mal unser Sprit-Orakel. Hier ist aber erstmal Kygo mit Khalid.
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0: Jasmin aus Lamsheim, was sagst du zu meiner Trendexpertin Sophia, die hier gefrorene Gummibärchen mitbringt? Wie hört sich das an für dich?
1: Mega hört sich das an. Gummibärchen im Gefrierfach. Ich liebe harte Gummibärchen. Das wird direkt heute mal ausprobiert.
0: Okay, ja, kann man machen. Also ich kann sagen, erfrischend ist es auf jeden Fall. Euren Kindern wird es auch schmecken. Um 20 nach 7 haben wir dann das nächste Highlight aus der Gefriertruhe. Großrot und nein, es wird keine Wassermelone sein. 6.41 Uhr, ich bin Kunze. Guten Morgen, Rheinland-Pfalz.
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3: Das Einzige, was sie quackt, sind die Bällchen. Was geht?
0: Mosche!
3: Ich bin die Azubine Shirin. Hier, mein nicer Button. Ich lerne noch. Was willst du snacken, Cutie?
0: Ich hätte gern Kaffee hier in meinen Mehrwegbecher.
3: Mach ich dir!
0: Ich hätte ein kleines Problem. Das klingt jetzt vielleicht ein bisschen arrogant, aber ich habe leider nur einen 200er hier zum Zahlen.
3: Oh, schwierig. Ist es ein Enzian?
0: Was?
3: Oder eine Orchidee?
0: Nee, hier ein ganz normaler 200er. Warum denn jetzt Orchidee?
3: Ja, Frau Chefin hat gesagt, ich soll keine Blüten annehmen.
0: Ach so, weil gerade so viel Falschgeld im Umlauf ist.
3: Ja, gib mal her. Okay, nee. Sieht gut aus. Kein Blütenstaub, nix. Den nehme ich. So, dann aber für den Becher.
0: Kunze.
3: Dann hier dein Kaffee und hier deine 197,60 € in Münzen. Da ist garantiert keine Blüte dabei. Ich küsse ein Herz und packe jetzt auch gerne auf TikTok.
0: Hätten Sie vielleicht eine Tüte für das Rückgeld?
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0: Gute Nachrichten von der Tankstelle. Ich dachte, die gibt's gar nicht mehr, aber gestern die Meldung, die USA erlaubt wieder iranische Ölexporte. Was das für Auswirkungen für euch hat, das klären wir jetzt. Hier ist RPA 1 um 10 vor 7 mit Kunze und Herbert Rabel vom Tankstelleninteressenverband. Der ist ja sowas wie das Orakel in Sachen Spritpreisentwicklung.
1: Guten Morgen, hallo.
0: Heißen diese Good News wirklich, dass Tanken jetzt günstig ist? Und wenn ja, muss man zur Bundesregierung jetzt nicht auch nochmal sagen, hey, perfektes Timing in Sachen Tankrabatt. Ich meine, der läuft ja in einer guten Woche aus.
1: Wir haben jetzt die nächsten Tage bis zum 1. Juli die beste Zeit, um zu tanken, das ist klar. Und warum soll eine Regierung nicht mal Glück haben? Das hat sie genau richtig getimt und das ist prima. Und das tut der Tankstelle gut, weil wir leben vom Shop. Also, die Nachricht ist erstmal gut.
0: Okay, dann schauen wir jetzt gemeinsam in die Glaskugel. Nach Tankrabattende. Wo stehen wir mit dem Spritpreis so in 10 Tagen?
1: In 10 Tagen, würde ich sagen, stehen wir ungefähr bei 2 Euro roundabout, sowohl bei Diesel als auch bei Normalbenzin.
0: Also das heißt, zum Ferienstart in Urlaub nochmal schön voll tanken, danach etwas höher und in 100 Tagen?
1: 100 Tage, mein Gott, das ist eine Glaskugel. Aber in 100 Tagen glaube ich nicht, es sei denn, da unten passiert wieder was, glaube ich nicht, dass wir über 2,20 oder 2,15 liegen, mit egal welchem Sprit.
0: Ja, und da gab es ja vor ein paar Wochen wahrlich noch schlimmere Aussichten. Also komm gut zur Arbeit mit den Kors.

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1: 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Wir starten gemeinsam in die Sommerferien.
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1: Und wir beten die Sommersonne an mit Hexen. Ein Song aus unserem Leben. Und für stupide Arbeiten eignet sich dieser Hit von heute. Dann, wenn wir alle noch so ein bisschen rahmdösig sind nach dieser heißen Nacht. Joe mit End of Beginning. Der beste Musikmix für Rheinland-Pfalz gleich nach 7.
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1: RPA 1 Wetterexperte Dominik Jung, kriegen wir denn heute die 4 vorne dran?
8: Also heute steht die 4 noch nicht vorne, aber vielleicht im Zeitraum Donnerstag bis Samstag, da kommt noch mal ein bisschen mehr Heißluft bei uns an aus der Sahara und da könnte es reichen für die 40 Grad in Bad Kreuznach, Koblenz, Worms und das wäre dann ein neuer Rekord für Rheinland-Pfalz im Monat Juni.
1: Gut, Bad Kreuznach sind wir aktuell bei 21 Grad, Hagenbach in der Südpfalz 22 und Irrel in der Eifel 20 Grad. Der RPA 1 Wettertrend, die nächsten Tage bleibt es natürlich weiterhin heiß.
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9: Das sind die Themen um 7 Uhr. Die Ruger Rheinland-Pfalz warnt voraus für Minijobs. Und Frau stürzt in Mainz 10 Meter in die Tiefe.
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9: Ich bin Tanja Ludwig, guten Morgen. Bevor die Rentenkommission heute ihre Vorschläge im Kanzleramt überreicht, hagelt es Kritik aus Rheinland-Pfalz an den bislang bekannt gewordenen Punkten. Der Hotel- und Gaststättenverband warnte, die Abschaffung von Minijobs wäre eine Katastrophe für die Branche. Das gehe an der betrieblichen Realität vorbei, so Präsident Haumann. Denn Minijobs seien für Beschäftigungsinstrumente unverzichtbar, gerade für kleine und mittlere Betriebe in Rheinland-Pfalz. Minijobs sollen nach den Vorschlägen der Rentenkommission nur noch auf Schülerinnen und Schüler beschränkt werden. Die rheinland-pfälzische Arbeitsministerin Betzing-Lichtentäler kritisierte die mögliche Abschaffung der Rente mit 63 als realitätsfern und eine nicht zumutbare Belastung für viele fleißige Menschen im Land. Der Iran will die Straße von Hormuz unter seine Verwaltung stellen und künftig alleine kontrollieren. Das hat der iranische Parlamentspräsident Ghalibaf erklärt und betont, die für den Handel wichtige Meerenge werde niemals in den Zustand von vor dem Krieg zurückkehren. Ghalibaf äußerte sich direkt nach seiner Rückkehr aus der Schweiz, wo er die Gespräche mit den USA über ein Friedensabkommen geleitet hat. Ob die USA der alleinigen Verwaltung durch den Iran zustimmen, ist unklar. Die deutsche Fußballnationalmannschaft startet heute mit der Vorbereitung auf das letzte Gruppenspiel am Donnerstag gegen Ecuador. Spannend wird sein, welche Startelf Bundestrainer Nagelsmann aufstellen wird. Zum einen ist die Partie sportlich bedeutungslos, weil Deutschland als Gruppensieger die K.O.-Runde bereits erreicht hat. Und zum anderen, dass Aus von Innenverteidiger Schlotterbeck kompensiert werden muss. In der Nacht sind auch Frankreich, Norwegen und Argentinien eine Runde weitergekommen. Frankreich besiegte den Irak nach mehr als 2-stündiger Regenunterbrechung Unterbrechung mit 3:0, Norwegen den Senegal mit 3:2 und Argentiniens Superstar Lionel Messi erzielte im zweiten Gruppenspiel gegen Österreich seinen 17. Treffer und überholte damit den deutschen Ex-Weltmeister Miro Klose als Rekordtorschütze. Ab HR1-Reporter Thomas Thonfeld.
10: Argentiniens Fans im Stadion von Dallas waren außer sich, als Messi in der Nachspielzeit mit seinem zweiten Treffer das Spiel entschied. Österreich bekam den Superstar des Weltmeisters nie richtig in den Griff, der nach 9 Minuten schon einen Foulelfmeter verschossen hatte. Aber in Minute 39 schlug er dann das erste Mal zu und überholte damit schon Miro Klose. Der hat übrigens dem neuen Rekordtorschützen sofort gratuliert. Lionel Messi ist für mich der beste Fußballer aller Zeiten. Glückwunsch, Champion, so unser 2014er Weltmeister.
9: Und gerade eben hat Algerien mit 2:1 gegen Jordanien gewonnen.
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12: Ganz schlimme Szenen haben sich offenbar am späten Abend in Bingen abgespielt. Eine Frau ist in der Innenstadt von einem Balkon eines Wohnhauses gestürzt. Sie fiel rund 10 Meter in die Tiefe, schätzt die Polizei. Und die Frau kam mit schweren Verletzungen in ein Krankenhaus. Die Beamten stehen bei den Ermittlungen noch ganz am Anfang. Sie hoffen jetzt auf mögliche Zeugenhinweise zu dem Vorfall. Maike Fuhrmann, Bingen.
13: Ein brennender Schwertransporter beladen mit Holz hat heute Morgen bei Bendorf für eine zeitweise Komplettsperrung der A48 Richtung Trier gesorgt. Inzwischen ist der Brand aber gelöscht und laut Autobahnpolizei wird der Verkehr jetzt vorerst einspurig an dem Transporter vorbeigeführt. Also ja, Stau ist möglich, aber es geht voran. Sabine Koppers, Bendorf.
9: Und die gute Nachricht für ganz Rheinland-Pfalz: Die Menschen in unserem Bundesland sind zufrieden und leben ausgesprochen gerne hier. 75% können sich nicht vorstellen, woanders zu leben. Das ist ein Ergebnis des Rheinland-Pfalz-Reports von RPR1 und Rheinzeitung. Über den Zeitraum eines Jahres haben wir euch gefragt, nach eurer Zufriedenheit, nach Sorgen und Wünschen. Das waren die RPR1-Nachrichten um 7 Uhr. Mehr Themen aus der Region gibt es wieder um 12:30.
1: Erschwerte Bedingungen heute Morgen, um sich fertig zu machen für den Arbeitstag bei euch in Hasloch, denn da gibt es einen Stromausfall, da kann auch Mobilfunk und die Festnetztelefonie gestört sein. Das heißt, wenn ihr also nicht klarkommt und Hilfe sucht, dann kriegt ihr Unterstützung im Feuerwehrgerätehaus oder in der Ernst-Reuter-Schule. Aktueller Blitzer steht in Eich in der Osthofener Straße. Wir haben die A6 Saarbrücken Richtung Kaiserslautern zwischen Rohrbach und Kreuz Neunkirchen. Da liegt eine Stoßstange auf der Fahrbahn. A60, das ist Richtung Mainz, da zwischen Hechtsheim und Mainz-Spitzdreieck 3 Kilometer Stau. Und Mainz-Bingen zwischen Mainz-Finden und Dreieck Mainz 2 Kilometer ebenso. Und nochmal die A643 Mainz-Wiesbaden zwischen Dreieck Mainz und Mainz-Mombach 2 Kilometer stockend. Falls euch da noch was aufgefallen ist, Stau, Blitzer, Unfall, ihr könnt uns jederzeit alles melden. Die Nummer ist die 0800, die 8, dreimal die 62. Geht auch per WhatsApp Sprachnachricht.
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1: Einen wunderbar erfrischenden Start in diesen Morgen. Ich bin Kunze, hallo.

0: Ja, Hüften lügen nicht. Ich weiß, wovon ich spreche. Ja, RBR1 hier, guten Morgen. Ich bin Kunze und wir haben es jetzt so 10:07. Ja, Shakira, Hips Don't Lie, die Frau, die eine lebenslange Garantie auf geile WM-Songs hat.
1: Trinkpause.
0: Und da begrüße ich den Sven. Er ist Fitnesstrainer in Simmern. Was gibt's bei dir zu trinken? Guten Morgen.
2: Guten Morgen. Tatsächlich steht gerade einfach ganz langweilig noch ein Gläschen Wasser vor mir. Gestern habe ich aber ein elektrolythaltiges Getränk getrunken. Das hat mich da gut durchgebracht.
0: Oh, Elektrolyte.
1: Trinkpause.
0: Ich frage für einen Freund, wenn ich jetzt noch so 3-4 Kilo zu viel vom Winterspeck habe und sage, bis August will ich die Badehosenfigur. Was ist denn so dein Premium-Tipp, damit ich das in der Zeit auch noch erreiche?
2: Am besten ganz viel Wassermelone essen. Eignet sich jetzt top. Du hast eine ganz geringe Kaloriendichte, hast viele Antioxidantien drin und mach dich nicht verrückt. Es geht nicht um Runterhungern. Mach ein bisschen Muskeltraining, hab Spaß und dann kommt es häufig von ganz alleine.
0: Das klingt sehr motivierend.
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0: Hast du vielleicht noch so eine Top 3 für jeden zu Hause, der jetzt kein Fitnessstudio hat?
2: Yes, wir brauchen große Muskelgruppen.
0: Also Bauch oder was?
2: Eine starke Körpermitte ist nicht verkehrt, aber ich würde sagen, klassisch die Kniebeuge, Liegestütz und wenn man es dann kann, das ist auch meine Lieblingsübung, das ist der Klimmzug.
0: So, mit dem Klimmzug war die Trinkpause auch schon wieder zu Ende. Dann wünsche ich dir weiterhin frohes Trainieren und so als Fitnesstrainer kann man ja noch mitgeben, die Hantel wird nicht leichter, ihr werdet stärker. Schönen Arbeitstag.
2: Danke dir, hau rein, lass dir

0: Summer Sun. Mehr Sandalen, Badehosen und Baggersee-Feeling in einem Song geht eigentlich nicht. Und auch ein heißer Kandidat für unsere Playlist am Freitag, die große RPA1 Schools Out Party. Den ganzen Tag über Sommer- und Party-Songs auf dem Weg rein in die großen Ferien. 19 nach 7 jetzt RPA1. Guten Morgen, Rheinland-Pfalz. Ich bin Kunze. Und ja, wir haben ja jetzt uns überlegt, hey, wir müssen uns mehr abkühlen bei diesem Ferienwetter. Und wie das geht, das zeigt uns unsere Trendexpertin Sophia.
1: Ja, wir testen ja heute Lebensmittel, die eigentlich nicht ins Gefrierfach gehören, aber erst da richtig ihr ganz großes Potenzial entfalten. Kunze, was bringt denn jeder mit zur Grillparty vom Nachbarn?
0: Ja, natürlich Bier.
1: Genau, Tomate, Mozzarella, Salat, ganz richtig. Der geht aber auch in fancy. Und deshalb zeige ich dir jetzt wie. Wir haben hier einen Mozzarella. Außerdem zwei gefrorene Tomaten.
0: Oh.
1: Und diese Tomaten reiben wir jetzt, die gefrorenen.
0: Mhm.
1: Hier.
0: Ja.
1: Über den gefrorenen Mozzarella, die gefrorenen Tomaten über den Mozzarella, selbstverständlich. Verzeihung. Dann noch Salz und Pfeffer obendrauf. Und dann ist es ein richtig cooler Tomate-Mozzarella-Salat. Probier doch mal.
0: Ja, bin ich dabei.
1: Na, wie ist es?
0: Ich bin ja eigentlich eher so die Fraktion Wurstsalat im Sommer, weißt du? Es ist jetzt so.
1: Das weiß ich.
0: Ja.
1: Aber was bringst du jetzt mit auf die nächste Grillparty als Fraktion Wurstsalat?
0: Natürlich bringe ich Bier. Tomate Mozzarella bringe ich mit. Tomate Mozzarella. Also ganz klar bringe ich von Tomate Mozzarella mit.

0: Vier vor halb acht, kommen wir doch direkt in Sommerstimmung. Womack und Womack, wen habe ich jetzt dran? Hallo?
1: Morgen, Mike hier. Also ich heute Morgen auf dem Weg zur Arbeit war und da muss ich durch den Ort Nittelen, da ist Pia Sabo. Da war die Straße voll gesperrt, weil dort vermutlich ein Geldautomat gesprengt wurde. Mehr kann ich dazu leider auch nicht sagen. Es sah auf jeden Fall aus wie in einem Trümmerfeld.
0: Ja, danke Mike fürs Melden. Wir sind da schon dran. Unsere Reporter sind auch schon unterwegs. Es ist wohl so, dass der Automat da tatsächlich gesprengt worden ist. Gleich mehr dazu in den RPA 1 Nachrichten. Um halb acht.
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0: Auch heute wird's wieder sommerlich heiß. Das RPA 1 Rheinland-Pfalz-Wetter bringt uns bis zu 38, 39 Grad. In Koblenz haben wir aktuell 21 gemessen. Zentscheid in der Eifel meldet ebenso 21 Grad. Und Osthofen in Rheinhessen, da sind's schon 24. Der RPA 1 Wettertrend, die nächsten Tage werden heiß. Also wir erreichen auf jeden Fall noch die 40-Grad-Marke.
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13: Guten Morgen, ich bin Tanja Ludwig und das sind die Themen um halb acht. Kritik aus Rheinland-Pfalz an den Vorschlägen der Rentenkommission. Der Hotel- und Gaststättenverband im Land warnt bei den Minijobs vor einer Beschränkung auf Schülerinnen und Schüler.

0: rot-weißen Kombi. Bei der Fußball-WM hat sich heute Morgen Algerien mit 2:1 gegen Jordanien durchgesetzt. In der Nacht sind Frankreich, Norwegen und Argentinien in die K.O.-Runde eingezogen. Frankreich besiegte den Irak nach mehr als zweistündiger Regenunterbrechung mit 3:0, Norwegen den Senegal mit 3:2 und Argentinien Österreich mit 2:0 durch einen Doppelpack von Superstar Messi, der damit den deutschen Ex-Weltmeister Klose als WM-Rekordtorschützen überholt hat.
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2: Mit Lea Wegerle, guten Morgen. In Hasloch im Kreis Bad Dürkheim gibt es aktuell einen Stromausfall. Laut Feuerwehr ist ein Teil der betroffenen Haushalte schon wieder am Netz, aber eben noch nicht alle. Da auch Festnetz oder Mobilfunk gestört sein können, wurden Betreuungsstützpunkte in der Ernst-Reuter-Schule und im Feuerwehrgerätehaus eingerichtet. Der Grund für den Stromausfall ist noch unklar. Wir schwitzen gemeinsam, aber immerhin, die Wasserversorgung in der Pfalz steht. Aktuell gibt es noch keine Probleme, sagte uns der Leiter der TWL Wasserwerke, Rainer Barchet.
3: Bei den Temperaturen, die im Moment bei uns vorherrschen, da ist es logisch, dass viel Wasser benötigt wird. Aber wir kriegen aktuell den Bedarf noch gut gedeckt. Es ist natürlich immer anratsam, nicht allzu viel Wasser zu verbrauchen. Insofern kann jeder da im Moment einen Beitrag dazu leisten, die Ressource Grundwasser ein bisschen zu schonen.
2: In der Nähe von Pirmasens musste die Feuerwehr am Nachmittag wegen eines kleineren Waldbrandes ausrücken. Demnach waren rund 800 Quadratmeter an der B10 zwischen dem Beckenhof und Münchweiler betroffen. Eine Fläche so groß wie ein Handballfeld. Was den Brand genau ausgelöst hat, ist noch unklar. Die Feuerwehr bittet aber noch einmal eindrücklich darum, gerade jetzt bei der Hitze keine Zigarettenkippen achtlos wegzuwerfen.
4: Immer um halb die RPA1 Regionalnachrichten. So, wen habe ich jetzt dran? Hallo?
5: Guten Morgen. Hier ist Alex aus Landau. Hi. Ich habe einen Blitzer zu melden, und zwar in der Hindenburgstraße gegenüber vom Zoo im Gebüsch steht ein Blitzer. Aufpassen.
4: Danke, Alex. Wir haben ein kaputtes Auto auf der A3 Frankfurt-Köln zwischen Mönchhofdreieck und Wiesbadener Kreuz. Da braucht ihr so 10 Minuten länger, da stockt es im Moment auf 2 Kilometer. 6 Kilometer Stau auf der A59 Bonn-Köln zwischen Dreieck St. Augustin-West und Flughafen. A60 Mainz-Rüsselsheim zwischen Hechtsheim-West und Mainz-Spitzdreieck 3 Kilometer Stau, rechnet damit einer knappen halben Stunde längerer Fahrzeit. Die A643 Mainz-Wiesbaden zwischen Dreieck Mainz und Schiersteiner Kreuz 5 Kilometer Stau, auch da dauert es circa 20 Minuten länger. Da wo es geht, euch allen eine gute und sichere Fahrt.
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4: Guten Morgen an diesem heißen Sommertag, wo wir in Rheinland-Pfalz am schönsten leben. Gleich bei mir jetzt Sommerfeeling mit Alvaro Soler.

0: da kann Amanda Marshall noch so laut singen, Let It Rain, so schnell redet es nicht, es ist warm. RPR 1, guten Morgen Rheinland-Pfalz mit Kunst um 20 vor 8 und ihr könnt jederzeit euch hier melden bei mir unter der 0800 die 8, dreimal die 62. Egal, ob ihr vielleicht noch ein bisschen duschen wollt, ja, dann mache ich das Wasser an. Vielleicht wollt ihr auch irgendwie direkt ins Wasser springen, können wir auch machen. Oder noch ein bisschen Sonnencreme abholen, Sonnenspray. Ja, wen habe ich dran, hallo?
1: Ich bin die Manuela.
0: Manuela, woher kommst du?
1: Aus Büchenbeuren.
0: Aus Büchenbeuren, ja. Was kann ich für dich tun?
1: Ich wollte einen Blitzer melden. Und zwar, wenn man von Rheinböll nach Simmern fährt, kurz vorm Club, wo ist das Baustelle und da steht ein schöner Blitzer drin.
0: Super, danke fürs Bescheid geben.
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2: Ich habe neulich einen Bericht gesehen, da ging's um autonome Autos. Das sind Autos, die selber fahren. Also wo man nur wie so ein Depp auf dem Fahrersitz hockt und eingreift, wenn das Auto irgendwas Sinnloses macht. Also zum Beispiel vor einer gelben Ampelbremse oder an einem Fußgängerüberweg halte oder den Fahrtrichtungsanzeiger betätige. Ja, alles Fehler, die der Fahrer dann ausgleichen muss. Ja, was soll denn das Geblinke? Ja, da könnte ja der Hintermann wissen, was man so vorhat. Am Arsch, lass den ruhige Vollbremse machen, den Depp. Der muss doch wissen, was ich so vorhab. Ihr kennt das auch, oder? Auch von der gelben Ampelbremse, was ein Quatsch, hat man schon in der Fahrschule gelernt, dass man dann das Gaspedal bis zum Anschlag durchdrückt, um noch irgendwie bei Hellrot drüber zu kommen. Kennt ihr alle? Aber mal zurück zu den autonomen autonom fahrenden Autos. So, die haben dann erzählt, dass diese Autos manchmal stundenlang in einem Kreisel rumfahren, weil sie das mit der Ausfahrt nicht hinbekommen. Wie geil ist denn das? Ich habe nur gedacht, vielleicht war das autonome Auto in einem früheren Leben ein Karussellauto. Also so Feuerwehr- oder Polizeiauto. Also ein Auto, das gewohnt ist, sich von morgens bis abends ausschließlich im Kreis zu drehen. Und da hat sich das autonome Auto gedacht, ach wie geil, das ist ja wie früher, als ich noch jung war. Ja. Vielleicht hat aber auch der Fahrer gesagt, das ist toll, das ist super, da drehen wir noch eine Runde und auf geht's. Ja. Und das Auto kannte diese Befehle noch von der Kirmes. Ich weiß es nicht, ich hab keine Ahnung. 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

0: Die Menschen in Rheinland-Pfalz sind glücklich und leben gerne hier. Und kaum jemand kann sich vorstellen, woanders zu leben. Ist das nicht toll? Das ist doch mal ein wunderschönes Zeugnis in der letzten Schulwoche für unser Bundesland. RPR1 hier, guten Morgen Rheinland-Pfalz mit Kunze. Und wir sagen das ja alles nicht einfach nur so, sondern das haben wir jetzt schwarz auf weiß, Infochef Jens Baumgart.
1: Genau, so steht es nämlich im Rheinland-Pfalz-Report. Das ist die repräsentative Umfrage von RPR1 und der Rheinzeitung. Fast ein Jahr lang haben wir euch im Land gefragt. Jetzt haben wir die offiziellen Ergebnisse und 75% der Rheinland-Pfälzerinnen und Rheinland-Pfälzer, die können sich gar nicht vorstellen, woanders zu leben. Das ist in Schulnoten eine schöne 2+, würde ich sagen. Ja, dann wollten wir noch wissen, wo genau in Rheinland-Pfalz ist die Lebensqualität besonders hoch? Da haben wir die großen Städte unter die Lupe genommen. Platz 5, Ludwigshafen, naja, vielleicht nicht ganz so überraschend. Dann Platz 4, Kaiserslautern, jetzt wird's spannend. Platz 3 geht an Trier, 2 Koblenz und Platz 1 der klare Sieger Mainz, die Landeshauptstadt.
0: Na klar, Mainz. Soweit alles gut und schön jetzt, aber bei anderen Themen ist da ja schon noch Luft nach oben.
1: Ja, zum Beispiel beim Thema Sicherheit. Also da haben wir ein Problem in den öffentlichen Verkehrsmitteln, Bus und Bahn. Nur 40% der Menschen sagen, da fühle ich mich sicher. Also das ist ein Thema, das die neue Landesregierung rund um Gordon Schnieder mit Sicherheit anpacken muss. Außerdem natürlich das Thema Wirtschaft. Da machen sich viele, viele Menschen Sorgen. Ich bin gespannt, ob es jetzt nach der Einigung im Iran-Krieg womöglich bei unserer nächsten Umfragewelle diesbezüglich ein bisschen besser aussieht.
0: Also, wir machen weiter mit dem Rheinland-Pfalz-Report. 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
5: Gleich der Song, der euch erinnert, auf jeden Fall die Sonnenbrille immer dabei zu haben. Corey Hart, ein Song aus unserem Leben, und Dermot Kennedy. Ein Hit von heute. Das ist der beste Musikmix für Rheinland-Pfalz. Begleitet euch gleich nach 8.
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5: Wir schauen aufs RPR 1 Rheinland-Pfalz-Wetter mit unserem Wetterexperten Dominik Jung. Also schaffen wir heute die 40?
9: Für 40 wird es nicht reichen, denke ich mal, heute. Aber der Zeitraum Donnerstag bis Samstag, der könnte uns die 40 bringen und damit einen neuen Temperaturrekord für Juni hier bei uns in Rheinland-Pfalz.
5: Also aktuell in Trier haben wir 22 Grad gemessen, in Niederfischbach im Kreis Altenkaikirchen sind es 20. Im Kreis Kusel in Waldmoor haben wir 22 Grad gemessen und der RPR 1 Wettertrend bringt uns weiterhin heiße Tage. Auch morgen wieder zwischen 38 und 39 Grad.
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10: Das sind die Themen um 8 Uhr. Rentenkommission legt Empfehlungen vor, Kritik an aus für Minijobs aus Rheinland-Pfalz. Und Geldautomat im Kreis Trier-Saarburg gesprengt.
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10: Ich bin Tanja Ludwig, guten Morgen. Bei der Rentenreform sind jetzt Kanzler Merz und Arbeitsministerin Baas am Zug. In einer Stunde übergibt die Rentenkommission offiziell ihre Vorschläge im Kanzleramt. Insgesamt sind es 33 Empfehlungen, von denen einige schon durchgesickert sind und teils heftig kritisiert werden, auch in Rheinland-Pfalz. Der Hotel- und Gaststättenverband warnte, die Abschaffung von Minijobs wäre eine Katastrophe für die Branche, denn Minijobs seien als Beschäftigungsinstrument unverzichtbar, gerade für kleine und mittlere Betriebe in Rheinland-Pfalz. Die Vorstandsvorsitzende des Sozialverbands Deutschland, Engelmeier, sieht das Aus für Minijobs auch als Chance. Sie sagte bei RTL NTV:
11: Eigentlich war der Minijob auch mal so etwas, wo man eben genau diese Spitzen in der Gastronomie oder wo auch immer abfangen konnte. Aber so sehr viele Frauen werden hinterher, wenn sie Rente bekommen, einfach auch wenig bekommen. Und ich kann mir auch vorstellen, dass das vielleicht auch so sein könnte, dass dann, wenn der Minijob nicht mehr da ist, dass eben tatsächlich die Arbeitgeber dann Versicherungs- oder sozialversicherungspflichtige Jobs anbieten müssen. Stärkt ja dann auch unseren Arbeitsmarkt.
10: Kurz vor dem Besuch von NATO-Generalsekretär Rutte in Washington hat US-Präsident Trump europäischen Verbündeten erneut mangelnde Unterstützung vorgeworfen. Die USA hätten über Jahre enorme Summen für den Schutz Europas ausgegeben, sagte Trump im Weißen Haus. Als Washington dann selbst Hilfe erbeten habe gegen den Iran, seien wichtige Partner nicht für die Vereinigten Staaten dagewesen. Er nannte dabei Großbritannien, Deutschland und Italien. Zugleich stellte Trump amerikanische Sicherheitszusagen für Europa indirekt in Frage. Rutte wird heute im Weißen Haus erwartet. Der deutsche Ex-Weltmeister Miro Klose aus der Westpfalz hat Argentiniens Superstar Lionel Messi zum Torrekord gratuliert. Messi sei der beste Fußballer aller Zeiten. Er sei schon immer ein großer Fan gewesen, sagte Klose der Süddeutschen. Messi hatte gestern Abend beim 2:0-Sieg gegen Österreich sein 17. und 18. WM-Tor geschossen und damit Klose als Rekordtorschütze überholt. Argentinien steht damit in der WM-KO-Runde, ebenso Frankreich nach einem 3:0 gegen Iran. Irak und Norwegen nach einem 3:2 gegen Senegal. Heute Morgen setzte sich Algerien 2:1 gegen Jordanien durch. Die deutsche Fußballnationalmannschaft startet heute mit der Vorbereitung auf das letzte Gruppenspiel am Donnerstag gegen Ecuador.
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1: Ein lauter Knall hat heute in den frühen Morgenstunden Menschen in Nittel im Kreis Trier-Saarburg aus dem Schlaf gerissen. Dort haben Unbekannte einen Geldautomaten gesprengt. Verletzt wurde dabei glücklicherweise niemand. Im Zusammenhang mit der Tat sucht die Polizei jetzt nach einem weißen Kombi. Darin könnten der oder die Täter geflüchtet sein. Sebastian Hoffmann, Nittel.
3: 3 Tage lang dreht sich in Koblenz alles ums Thema Mobilität. Beim Deutschen Nahverkehrstag in der Rhein-Mosel-Halle werden ab heute mehr als 1.000 Besucher erwartet. Sie diskutieren unter anderem das Sanierungskonzept der Bahn, die Kostenexplosion im ÖPNV und neue Antriebstechniken für Busse. Als gutes Beispiel steht die Seilbahn bei einem Ausflug auf dem Programm. Olaf Holzbach aus Koblenz.
10: Und die gute Nachricht kommt aus Rheinhessen. In Mainz gibt es heute eine Last-Minute-Ausbildungsbörse für Jugendliche. Wer kurz vor Ende des Schuljahres noch nicht weiß, wie es ab Herbst weitergehen soll, kann sich bei der Agentur für Arbeit kostenlos beraten lassen. Am Nachmittag gibt es zunächst Infos zu Handwerk und Technik. Im Anschluss geht es dann um kaufmännische Berufe. Das waren die RPR1 Nachrichten um 8 Uhr. Mehr Themen aus der Region gibt es wieder um 9:30.
5: Dann gucken wir mal auf die Straßen zum aktuellsten Blitzer. Der steht in Ludwigshafen in der Bruchwiesenstraße bei Bliesen Richtung Mundenheim. Wir haben ein kaputtes Auto auf der A5 Heidelberg-Karlsruhe zwischen Heidelberg-Schwetz im Kreuz Waldorf. Da bitte aufpassen. A6 Heilbronn-Mannheim rechnet da mit einer halben Stunde längerer Fahrzeit zwischen Raststätte Greichgau Nord und Kreuz Waldorf. 3 Kilometer Stau. A60 Mainz-Rüsselsheim zwischen Kreuz Mainz Süd und Mainz-Spitzdreieck. 5 Kilometer Stau. Rechnet mit 40 Minuten plus. A66 Wiesbaden-Frankfurt zwischen Salzbach-Zahlbrücke und Wiesbadener Kreuz 8 Kilometer stockend. Ein 2 Kilometer Stau in der Gegenrichtung zwischen Wiesbaden-Biebrich und Wiesbaden-Frauenstein. A602 Longich-Trier zwischen Kenn und Trier-Verteilerkreis 4 Kilometer Stau, 20 Minuten längere Fahrzeit. Genauso auf der A643 Mainz-Wiesbaden zwischen Dreieck Mainz und der Schiersteiner Straße. Da sind es auch 5 Kilometer. Euch allen da, wo es geht, eine gute und sichere Fahrt.
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5: Ihr seid hoffentlich alle frisch geduscht und das Deo hält. Ich bin Kunze, guten Morgen. Und warum das kleine Schwarze oder besser gesagt das kleine Grüne bei euch in der Gefriertruhe landet, in 10 Minuten dazu eure Lieblingssongs mit Corey Hart und Hurts mit Purple Disco Machine.

0: Das ist ein Song aus unserem Leben. Ja, man ist so schlagskaputt, dass man die Sonnenbrille auch nachts trägt, dass man damit einschläft. Ich kann euch sagen, ihr fühlt euch gleich wie Heidi Klum, ja? Und das für so ein paar Cent, kann ich euch sagen, ja? Ob ihr wollt oder nicht, wir machen das. Hier ist RPR1 mit Kunze und wir checken hier schon den ganzen Morgen die heißen Trends auf Instagram, die uns von innen abkühlen. Ja, bei heute bis zu 38, 39 Grad in Rheinland-Pfalz. Darum ist ja hier unsere Expertin für alles, was Trends angeht, bei mir. Guten Morgen, Sophia.
1: Guten Morgen. Ja, abkühlen geht am besten mit Essen, das eigentlich nicht ins Gefrierfach gehört, erst da so richtig geil wird. Und jetzt habe ich einen Snack für dich, der passt wie die Faust aufs Auge. Das war nämlich früher ein Supermodel-Snack.
0: Aha, ja, da ist es ja genau richtig für mich.
1: Also ja.
0: Was soll das denn sein?
1: Gefrorene Trauben, die waschen wir. Und weil wir noch ein bisschen Pep dabei haben wollen, machen wir eine halbe Zitrone drüber, packen sie in den Gefrierschrank. Und jetzt hier darfst du mal probieren. Ich hoffe, ich kann dich jetzt endlich überzeugen.
0: Oh, das ist ein Traum für jeden Winzer, ne? Ich war ja auch schon mal bei so einer Eisweinlese dabei. So sehen die Trauben da aus, ja? Also du siehst hier diese Schicht drüber, diese gefrorene Schicht. Dann so kleine.
1: Sieht ein bisschen aus wie so Eiskonfekt, oder?
0: Oh!
1: Nicht den Zahn ausbeißen, bitte.
0: Genau, ganz schön sauer. Oh!
1: Dein Fazit, bitte.
0: Es ist vor allem kalt. Das ist total kalt. Aber der Zahn geht dabei nicht drauf. Es ist aber erfrischend, das muss ich schon sagen. Das kann ich in dem Fall schon empfehlen.
1: Na endlich.
0: Ja, ich bleibe natürlich trotzdem dabei.
2: Ich habe heute leider kein Foto für dich.
1: Oh, Kunze. Du bist aber auch nicht leicht zu überzeugen. Ja, du musst dich auch mal auf was Neues einlassen.
0: Ja, das war jetzt ganz nett, aber ich bin doch eher so, weißt du, ich bin hier Team Wurstsalat. Ja, das erfrischt mich mehr.
1: Okay.

0: Leonie, Leute, es ist was passiert, das ich nicht mehr für möglich gehalten hätte. Es gibt gute Nachrichten von der Tankstelle. Ja, richtig gehört. Seit gestern wissen wir, die USA erlaubt wieder iranische Ölexporte. Was das für euch heißt, das klären wir jetzt. Hier ist RPA1 mit Kunze, 20 nach 8. Und natürlich habe ich den Mann hier am Start, der die Spritpreisentwicklung genauer diagnostizieren kann als so manches WM-Orakel den Ausgang der Vorrundenspiele. Herbert Rabel vom Tankstelleninteressenverband.
1: Guten Morgen, hallo.
0: Heißen diese neuen Entwicklungen jetzt wirklich, dass Tanken günstig ist? Und wenn ja, muss man ja zur Bundesregierung auch mal sagen, perfektes Timing in Sachen Tankrabatt. Der läuft ja jetzt in der guten Woche aus.
1: Wir haben jetzt die nächsten Tage bis zum 1. Juli die beste Zeit, um zu tanken, das ist klar. Und warum soll eine Regierung nicht mal Glück haben? Das hat sie genau richtig getimt und das ist prima. Und das tut der Tankstelle gut, weil wir leben vom Shop. Also die Nachricht ist erstmal gut.
0: Gut, dann wollen wir natürlich wissen, wie es weitergeht. Wir schauen in die Glaskugel. Nach dem Tankrabattende, wo stehen wir denn da mit dem Spritpreis so in ungefähr 10 Tagen?
1: In 10 Tagen würde ich sagen, stehen wir ungefähr bei 2 Euro roundabout, sowohl bei Diesel als auch bei Normalbenzin.
0: Also das heißt, zum Ferienstart nochmal schön voll tanken, danach ist es ein bisschen höher. Und in 100 Tagen?
1: 100 Tage, mein Gott, das ist eine Glaskugel. Aber in 100 Tagen glaube ich nicht, es sei denn, da unten passiert wieder was, glaube ich nicht, dass wir über 2,20 oder 2,15 liegen, mit egal welchem Sprit.
0: Ja, und da gab es ja vor ein paar Wochen also echt noch schlimmere Aussichten, ja? Egal wie, es ist Sommer in Rheinland-Pfalz, ja? Im Moment macht Tanken Spaß, also uns regt doch nichts auf. Wir freuen uns des Lebens mit dem besten Musikmix für Rheinland-Pfalz. Sommerfeeling mit David Bisball. Ich bin Kunze. Hallo.

0: Abracadabra mit Lady Gaga und auch das Wetter kann zaubern. Da fällt mir die RPA 1 Sommerlyrik ein. Wenn das Auto nach dem Parken offiziell als Backofen gilt, dann ist Sommer in Rheinland-Pfalz.
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0: Das RPA 1 Rheinland-Pfalz-Wetter ist heute wieder sommerlich warm bei Temperaturen zwischen 38 und 39 Grad. Aktuell in Ludwigshafen schon 25 Grad. Andernach im Kreis Main-Koblenz meldet 23, genauso in Kirn an der Nahe. Und wie soll ich sagen, der RPA 1 Wettertrend bringt uns weitere Hitzetemperaturen. Da könnte es die Woche noch 40 Grad werden, das hat auch unser Wetter.

0: ohne Abschläge soll wegfallen. Die Ukraine hat erneut strategisch wichtige Objekte auf der von Moskau annektierten Halbinsel Krim angegriffen. Nach Medienberichten wurden dabei auch ein Ölterminal und ein Öldepot getroffen. In sozialen Netzwerken kursieren Bilder von dunklen Rauchwolken heute Morgen. Die Flughäfen von Krasnodar und Sotschi waren stundenlang gesperrt. Mit dem Rundfunkbeitrag befasst sich heute das Bundesverfassungsgericht. ARD und ZDF hatten Verfassungsbeschwerden eingereicht, weil die Länder eine Erhöhung trotz entsprechender Empfehlung der zuständigen Kommission nicht umgesetzt hatten. Ein Urteil wird erst später erwartet.
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2: Mit Lea Wegerle, guten Morgen. Noch immer sind einige Haushalte in Hasloch im Kreis Bad Dürkheim ohne Strom. Laut Feuerwehr ist das Netz seit heute Morgen um 3:30 gestört. Spätestens im Laufe des Vormittags sollen aber alle Haushalte wieder Strom haben und Mobilfunk und Festnetz wieder laufen. Auch in der Pfalz bleibt es heiß und zum Abkühlen steigen viele natürlich häufiger unter die Dusche. Zum Wassersparen muss aktuell aber nicht aufgerufen werden. Die TWL-Wasserwerke sind gut vorbereitet, sagt Leiter Rainer Barchet.
3: All unsere Anlagen sind betriebsbereit. Wir sind auf absoluter Hab-Acht-Stellung, sollte irgendwo eine Störung auftreten, dass wir die schnellstmöglich dann auch beseitigen. Beispiel, dass ein Brunnen ausfällt oder so, da wird sich dann sofort drum gekümmert, dass das wieder funktioniert. Und wie wir im Moment aufgestellt sind, wird das alles sehr gut funktionieren.
2: Jetzt ist es fix. Die Stadt Ludwigshafen zieht auf den Berliner Platz. Der Stadtrat hat jetzt zugestimmt, Büroflächen im geplanten Geschäfts- und Bürokomplex Palatineo anzumieten. Dazu Oberbürgermeister Klaus Blättner auf Instagram.
4: Damit gehen wir einen Schritt, um eine städtebauliche Wunde zu heilen, die hier viele seit Jahren sehen und auch spüren. Deshalb ist es bedeutsam, dass hier wieder mehr Leben, mehr Orientierung und mehr öffentliche Präsenz entstehen.
2: Baubeginn des Palatineos ist im Herbst geplant.
5: 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Aktueller Blitzer steht in Worms in der von Stolbenstraße kurz vorm Kreisel. Staus und Behinderungen. 8 Kilometer erwarten euch auf der A6 Heilbronn Richtung Mannheim zwischen Raststätte Kraichgau Nord und Kreuz Waldorf. Hier kann es bis zu einer halben Stunde länger dauern. Auf der A60 Bingen-Mainz zwischen Rastplatz Heidenfahrt Süd und Mainz finden 2 Kilometer Stau. In der Richtung Rüsselsheim zwischen Kreuz Mainz Süd und Bischofsheim 7 Kilometer. Hier dauert es eine halbe Stunde länger. Und eine Holzlatte liegt auf der A61 Koblenz-Köln zwischen Dreieck Bad Neuenahr-Ahrweiler und Kreuz Meckenheim. Ein 2-Kilometer-Stau auf der A67 Darmstadt-Mönchhof-Dreieck zwischen Rüsselsheimer Dreieck und Mönchhof-Dreieck. 3 Kilometer-Stau auch auf der A555 Bonn-Köln zwischen Godorf und Kreuz Köln-Süd. Und die A602 Longicht-Trier zwischen Kenn und Trier-Verteilerkreis 6 Kilometer-Stau. Rechnet damit eine halbe Stunde längere Fahrzeit. Da wo es geht, euch allen eine gute und sichere Fahrt.
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5: Einen wunderschönen guten Morgen und ich hoffe, ihr kommt gut auf die Arbeit. Vielleicht braucht ihr noch ein bisschen Sonnenspray. Wollen wir noch mal kurz? So, ein bisschen noch mal einsprühen, gell? Wunderbar.

1993. Flanellhemd an, Oversized Jeansjacke drüber und auf den Inline-Skates ab in die Schule. Mit diesem Song deines Lebens. Hathaway, What is Love? Bei RPA 1.

0: 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Und aufpassen, der Michael aus Castellaun hat eine wichtige Info für euch.
1: Ich melde euch einen Fotografen der unangenehmen Art auf der A61 Fahrtrichtung Ludwigshafen in Höhe der Ausfahrt Waldlaubersheim. Der Auslöser passiert ab 130.
0: Danke für diese detaillierte Meldung und immer schön viel Wasser trinken.
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3: Das Einzige, was sie quakt, sind die Bällchen. Was geht?
0: Mosche!
3: Ich bin die Azubine Shirin. Hier, mein nicer Button. Ich lerne noch. Was willst du snacken, Cutie?
0: Ich hätte gern Kaffee hier in meinen Mehrwegbecher.
3: Mach ich dir!
0: Ich hätte ein kleines Problem. Das klingt jetzt vielleicht ein bisschen arrogant, aber ich habe leider nur einen 200er hier zum Zahlen.
3: Oh, schwierig. Ist es ein Enzian?
0: Was?
3: Oder eine Orchidee?
0: Nee, hier ein ganz normaler 200er. Warum denn jetzt Orchidee?
3: Ja, Frau Chefin hat gesagt, ich soll keine Blüten annehmen.
0: Ach so, weil gerade so viel Falschgeld im Umlauf ist.
3: Ja, gib mal her. Okay, nee. Sieht gut aus. Kein Blütenstaub, nix. Den nehme ich. So, dann aber für den Becher.
0: Kunze.
3: Dann hier dein Kaffee und hier deine 197,60 € in Münzen. Da ist garantiert keine Blüte dabei. Ich küsse dein Herz und packe jetzt auch gerne auf TikTok.
0: Hätten Sie vielleicht eine Tüte für das Rückgeld?
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0: Ja, wir machen mal jeden Trend mit, der erfrischt. Gefrorene Gummibärchen haben wir heute getestet. Ist so total der heiße Shit für eure Kids. Melanie aus Kempenich?
1: Leider darf ich den Trend nicht mitmachen, da Zucker im Moment bei mir nicht auf der Liste steht. Aber ich habe gerade die sauren Glühwürmchen in den Tiefkühler gepackt und meine Tochter wird es nachher testen und euch das absolute Feedback geben.
0: Ja, bitte, das Feedback möchten wir natürlich haben. Clean Bandit mit Jess Glynn jetzt hier am Start. Raider B.

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2: Kurz vor 9 haben wir es, RP1. Wir schauen aufs Wetter und was soll man sagen? Also ja, Überraschung. Auch heute wieder mollig warm. In Mainz erwarten wir 37 Grad, Kaiserslautern 35 Grad, Bitburg 33 Grad und am mildesten in den Hochlagen von Eifel und Hunsrück mit lächerlichen 32 Grad. Ja, auch das ist dort eine gute Temperatur, um den Tag im Schatten zu verbringen. Ja, und so wie es gestern war, so eben auch heute. Also Temperaturen wieder ordentlich hoch. Gegen Nachmittag ist auch wieder vereinzelt mit ein paar kräftigen Schauern und Gewittern zu rechnen. Auf jeden Fall ist es nicht ausgeschlossen. Weitestgehend dominiert die Hitze aber und es bleibt trocken. Und so geht es auch die nächsten Tage weiter. Erstmal keine Abkühlung in Sicht.
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4: Das sind die Themen um 9 Uhr. Rentenkommission überreicht offiziell ihre Empfehlungen. Und grünes Licht in Ludwigshafen für Palatineo-Pläne.
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4: Ich bin Tanja Ludwig, guten Morgen. Bei der Rentenreform sind jetzt Kanzler Merz und Arbeitsministerin Baas am Zug. In diesen Minuten übergibt die Rentenkommission offiziell ihre Vorschläge im Kanzleramt. Insgesamt sind es 33 Empfehlungen, von denen einige schon durchgesickert sind und teils heftig kritisiert werden, auch in Rheinland-Pfalz. So warnte der Hotel- und Gaststättenverband, die Abschaffung von Minijobs wäre eine Katastrophe für die Branche. Denn Minijobs seien als Beschäftigungsinstrument unverzichtbar, gerade für kleine und mittlere Betriebe in Rheinland-Pfalz. Und weitere Vorschläge sorgen für Zündstoff. RPR1-Reporterin Claudia Wächter.
5: Die Rente mit 63 soll gestrichen werden. Wir müssen also länger arbeiten. Und die Beiträge werden möglicherweise steigen, weil wir eine Aktienrente aufbauen sollen. Eine Menge Zündstoffthemen also. Was die Regierung am Ende umsetzt, ist unklar. Aber sie steht mächtig unter Druck.
4: Der Iran will die Straße von Hormuz unter seine Verwaltung stellen und künftig alleine kontrollieren. Das hat der iranische Parlamentspräsident Ghalibaf erklärt und betont, die für den Handel wichtige Meerenge werde niemals in den Zustand von vor dem Krieg zurückkehren. Ghalibaf äußerte sich direkt nach seiner Rückkehr aus der Schweiz, wo er die Gespräche mit den USA über ein Friedensabkommen geleitet hat. Ob die USA der alleinigen Verwaltung durch den Iran zustimmen, ist unklar. In Europa werden immer mehr E-Autos gebaut. Im Mai stieg die Zahl der Neuzulassungen von vollelektrischen Fahrzeugen im Vergleich zum Vorjahr um 43%, wie der Branchenverband ACEA mitteilte. Reine Verbrenner gingen dagegen um rund ein Fünftel zurück. In Deutschland wuchs der Autoabsatz insgesamt im Mai nur um 0,1%. Europaweiter Marktführer bleibt VW, große Sprünge machten aber auch Anbieter aus China.
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6: Jetzt ist es fix. Die Stadt Ludwigshafen zieht auf den Berliner Platz. Der Stadtrat hat zugestimmt, Büroflächen im geplanten Geschäfts- und Bürokomplex Palatineo anzumieten. So sollen die im Stadtgebiet verteilten Standorte gebündelt und der Berliner Platz aufgewertet werden, heißt es. Baustart für das Palatineo ist für Herbst diesen Jahres geplant. Lea Wegerle, Ludwigshafen.
7: Bei den Temperaturen werden auch die Zoos und Tiergärten in der Region erfinderisch. Um die Tiere abzukühlen, setzen die Verantwortlichen zum Beispiel im Tiergarten Worms natürlich auf mehr Trinkwasser. Dazu gibt's aber auch gefrorenes Essen, mehr Schattenplätze, zusätzliche Suhlen für Schweine und kleine Regenschauer. Bei der richtigen Abkühlung kann man den Tierchen die Freude am Gesicht ablesen, so Revierleiterin Nina Au. Marcel Hemmer, Worms.
4: Und die gute Nachricht für ganz Rheinland-Pfalz: Die Menschen in unserem Bundesland sind zufrieden und leben ausgesprochen gerne hier. 75% können sich nicht vorstellen, woanders zu leben. Das ist ein Ergebnis des Rheinland-Pfalz-Reports von RPR1 und Rheinzeitung. Über den Zeitraum eines Jahres haben wir euch gefragt nach eurer Zufriedenheit, nach euren Sorgen und Wünschen. Das waren die RPR1 Nachrichten um 9 Uhr. Mehr Themen aus der Region gibt es wieder um halb.
2: Vielen Dank. Schauen wir gemeinsam auf die Straßen, wo geblitzt wird heute an diesem Dienstagmorgen. Bitte macht langsam, allgemein, weil das ist natürlich auch sicherer, im Zweifel auch günstiger. Bei dem speziellen Blitzer auf in Worms, Entschuldigung, von Steubenstraße, kurz vor dem Kreisel und St. Sebastian im Kreis Main-Koblenz gegenüber des Nahkaufs in der Kesselheimer Straße. Die Staus- und Gefahrenmeldungen. A6 Heilbronn Richtung Mannheim. Zwischen Raststätte Kraichgau Nord und Kreuz Walldorf 7 Kilometer Stau. 20 Minuten braucht ihr da mehr. A48 Dernbach Richtung Koblenz. In Höhe Koblenz Nord brennt ein LKW. Strecke da gesperrt. A60 Mainz Richtung Rüsselsheim. Zwischen Mainz-Weisenau und Bischofsheim 5 Kilometer Stau. 20 Minuten mehr einplanen. A61 Ludwigshafen Richtung Koblenz. Bad Kreuz nach Überleitung zur B41. Ein defektes Fahrzeug. A61 Koblenz Richtung Köln. Zwischen Dreieckbad 9a Ahrweiler und Kreuz Meckenheim, da hat ein Fahrzeug eine Holzlatte verloren. Und A61 Koblenz Richtung Ludwigshafen zwischen Gundersheim und Kreuz Worms 5 Kilometer Stau und 20 Minuten länger. A67 Darmstadt Richtung Mönchhof-Dreieck zwischen Rüsselsheimer Dreieck und Mönchhof-Dreieck 2 Kilometer Stau, 15 Minuten mehr einplanen. Und A671 Mainz-Wiesbaden. Mainz-Wiesbaden zwischen Gustavsburg und Hochheim-Süd. Baustelle, beide Fahrtrichtungen bis auf Weiteres gesperrt. Umleitung ist eingerichtet. Und was ihr so seht, gerne zu uns. 0800 8 und 3 mal die 62.
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2: Ein Fiebertraum ist vielleicht das, was ihr heute Nacht dachtet zu haben. Nein, das sind die Temperaturen aktuell. Fever Dream jetzt hier auch von Alex Warren. Für euch am Dienstagmorgen. 5 nach 9 haben

18 Minuten nach 9 haben wir es. Hier ist RP1 und wer clever ist und heute Morgen die Zeit dafür hat, der mäht jetzt den Rasen, bevor es dann heute unerträglich wird ab dem Mittag. Und das mache ich hier mit dem RP1 Studiorasen natürlich auch. Los geht's! Entschuldigt mich für einen Moment, ja?

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13: Mit Lea Wegerle, guten Morgen. Der Stromausfall in Hasloch im Kreis Bad Dürkheim ist weitestgehend behoben. Den Gemeindewerken zufolge sind alle Privathaushalte wieder am Netz. Auch Mobilfunk und Festnetz sind wieder erreichbar. Schuld an dem Stromausfall waren wohl unterirdische Kurzschlüsse, heißt es. Auch in der Pfalz bleibt es heiß und zum Abkühlen steigen viele natürlich häufiger unter die Dusche.

0: Gramm.
1: Damit gehen wir einen Schritt, um eine städtebauliche Wunde zu heilen, die hier viele seit Jahren sehen und auch spüren. Deshalb ist es bedeutsam, dass hier wieder mehr Leben, mehr Orientierung und mehr öffentliche Präsenz entstehen.
0: Baubeginn des Palatineums ist im Herbst geplant.
2: Guten Morgen, eine Minute nach 9:30 schauen wir auf die Straßen. Die Blitzer haben wir schon rausgesucht. Worms von Stolpenstraße kurz vor dem Kreisel. Welschneudorf, Montabaur Straße, Ortseinfahrt von Oberelbert kommend. Und St. Sebastian, Kreis Main-Koblenz gegenüber Nahkauf. Einer noch auf der A602, Dreieck-Museltal, Trier in Richtung Verlongich. Da sind 80 erlaubt. Die Staus und Gefahrenmeldungen. A1 Köln Richtung Koblenz zwischen Raststätte Wille West und Kreuz Bliesheim. 5 Kilometer stockender Verkehr, da braucht ihr 10 Minuten länger. A60 Mainz Richtung Bingen zwischen Mainz-Lerchenberg und Dreieck Mainz. 4 Kilometer Stau, 15 Minuten mehr. A60 Mainz Richtung Rüsselsheim zwischen Mainz-Laubenheim und Rüsselsheim-Königstetten. 9 Kilometer stockt, Zeitverlust von knapp 20 Minuten. A61 Köln Richtung Koblenz zwischen Weilerswist und Miel. Ein defektes Fahrzeug. Und A643 Mainz Richtung Wiesbaden zwischen Dreieck Mainz und Schiersteiner Kreuz. 5 Kilometer Stau, Viertelstunde länger. Was ihr seht, gern zu uns. 0800 8 dreimal die 62.
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Hier ist RP1, 17 Minuten vor 10 haben wir es, und jetzt zu einem echten Mann. Ein rothaariger Hühne, der im Prinzip seit 2011 eine Maschine ist, die produziert und produziert und produziert. Er war gefühlt immer auf Tour, hat die größten Hits dieses Planeten geschrieben für eine ganze Generation. Aber jetzt hat er gezeigt, wird es Zeit für einen noch härteren und noch wichtigeren Job. Es geht um Ed Sheeran, und der macht jetzt Pause, um sich seinem Vaterdasein zu widmen. Ja, auf seiner laufenden Loop-Tour hat er seinen Fans jetzt in Amerika gesagt, er wird erstmal eine Weile nicht zu sehen sein. Er hat ja zu Hause Frau und zwei Töchter, die sind 4 und 5 Jahre alt. Und Ed, 4 und 5 Jahre, also meiner Meinung nach ist das eine der wichtigsten und besondersten Zeiten und Alter der Kinder. Du bist ihr Superstar, das sowieso, und zwar ein echter Superstar. Nicht das, was du da draußen in der Welt bist, sondern für sie bist du der echte Star. Saug's auf, nimm alles mit, lass nichts ausfallen. Das ist die wichtigste Zeit auf jeden Fall für euch alle. Und Ed, mach dir keine Sorgen. Wir warten hier so lang. Musik hast du ja genug gemacht, mit der wir uns so lange hier die Zeit vertreiben. Das hier ja zum Beispiel. Ed Sheeran hier jetzt mit A Season. 9:45. Alles Gute dir, mein

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5: 3 Minuten vor 10 haben wir es und wir freuen uns gleich noch über einen Song unseres Lebens. Hello Withers. Mein Gott, der wird nächstes Jahr 50, dieser Song. Passt aber auch zu diesem strahlend heißen Sommertag, den wir heute haben, an diesem 23. Juni. Und auch was von heute. Ali Hammerstone hier bei RPR 1. 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Den bekommt ihr gleich.
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5: Schau mal aufs Wetter, das könnt ihr euch selber denken. So wie es die letzten Tage war, so geht es auch heute weiter. Richtig heiß, kein Regen. Am Nachmittag, Abend im Bergland einzelne Schauer oder Hitzegewitter, teils auch kräftig lokal nicht ausgeschlossen. Ansonsten geht es wieder hoch mit den Temperaturen. Mainz 37 Grad, Kaiserslautern 35 Grad, Cochem an der Mosel erwarten wir 36 Grad. In den höheren Lagen von Eifel und Hunsrück 32 Grad. Auch morgen am Mittwoch geht es gerade so weiter und auch der Donnerstag trocken, sehr heiß bis 39 Grad. Eine Abkühlung nach wie vor nicht wirklich in Sicht.
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8: Das sind die Themen um 10 Uhr. Kanzler Merz will Rentenvorschläge vollständig umsetzen. Und Entwarnung nach Stromausfall in Hasloch.
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8: Ich bin Vio Kostanitz. Schönen guten Tag. Die Rentenkommission hat ihre Empfehlungen an die Bundesregierung übergeben. Wenn es nach Bundeskanzler Friedrich Merz geht, sollen die Empfehlungen zügig umgesetzt werden. Darin sei sich die Regierung einig, so Merz. Die Rentenreform sei von allergrößter Bedeutung für den Wirtschaftsstandort und für die Gesellschaft.
9: Wir können es uns nicht erlauben, einzelne Maßnahmen herauszunehmen oder abzulehnen. Die einzelnen Maßnahmen greifen ineinander und balancieren sich aus. Sie bilden ein Gesamtkonzept, das nur in seiner Gesamtheit funktioniert. Deswegen bin ich auch sehr froh, ich will das noch einmal betonen, dass wir uns in der Koalition einig sind, dass wir dieses Paket vollständig umsetzen werden.
8: Mit den Empfehlungen bleibe die Rente sicher, gleichzeitig würden die Lasten gerecht verteilt. Kern sei der Einstieg der gesetzlichen Rentenversicherung in den Kapitalmarkt, so Merz. Den Lehrern macht vor allem das Verhalten von Schülerinnen und Schülern immer mehr zu schaffen. Im Schulbarometer der Robert-Bosch-Stiftung haben 46% gesagt, dass das derzeit die größte berufliche Belastung ist, vor allem an Hauptschulen, Real- oder Gesamtschulen und Berufsschulen. Vor 2 Jahren waren es 35%. Auf Platz 2 der größten Belastung bei den Lehrern kommen die Leistungsunterschiede in den Klassen, gefolgt von hoher Arbeitsbelastung und Zeitmangel. Trotzdem sagen 83%, dass sie ihren Job gerne machen und mit ihrer Arbeit zufrieden sind. Kurz vor dem Besuch von NATO-Generalsekretär Mark Rutte in Washington hat US-Präsident Donald Trump europäischen Verbündeten erneut mangelnde Unterstützung vorgeworfen. Die USA hätten über Jahre enorme Summen für den Schutz Europas ausgegeben, so Trump. Als Washington selbst Hilfe erbeten habe gegen den Iran, seien wichtige Partner nicht für die Vereinigten Staaten dagewesen und hat dabei Großbritannien, Deutschland und Italien genannt. Zugleich hat Trump amerikanische Sicherheitszusagen für Europa indirekt in Frage gestellt.
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1: Auch im Weinbau geht der Trend zu Bio. Die besten deutschen Bio-Weine und Sekte werden heute in Oppenheim prämiert. Im Dienstleistungszentrum Ländlicher Raum Rheinhessen nahe Hunsrück sind 40 erfahrene Verkoster im Einsatz. Wie es heißt, sie probieren mehr als 450 Weine in mehreren Kategorien. Der mit Abstand meiste deutsche Bio-Wein kommt aus Rheinland-Pfalz. Olaf Holzbach aus Oppenheim.
8: Und die gute Nachricht kommt aus der Vorderpfalz. Hasloch hat wieder Strom. Den Gemeindewerken zufolge war um 3 Uhr heute Morgen der Strom ausgefallen. Mittlerweile sind alle Haushalte wieder am Netz und auch das Mobilfunk- und Festnetz ist wieder erreichbar. Grund für den Stromausfall waren wohl Kurzschlüsse unter der Erde, heißt es. Das waren die RPR1-Nachrichten um 10 Uhr. Mehr Themen aus der Region gibt es wieder um 9:30.
5: 9:52, Tag auf den Straßen, bitte macht langsam, es wird geblitzt. Wir schauen hier auch mal, wo aktuell genau. St. Sebastian im Kreis Main-Koblenz gegenüber Nahkauf in der Kesselheimer Straße steht einer. Dann auch einer auf der A61 Köln Richtung Ludwigshafen vor der Moseltalbrücke. Das ist aber eine Abstandskontrolle. Und A602 Dreieck Moseltal-Trier Abfahrt Verlongich hier 80 erlaubt. Und damit zu den Staus- und Gefahrenmeldungen. A1 Köln Richtung Koblenz zwischen Raststätte Wille West und Kreuz Bliesheim. 5 Kilometer stockt hier der Verkehr. Weiter geht's auf der A671 Mainz-Wiesbaden zwischen Gustavsburg und Hochheim Süd. Baustelle, beide Fahrtrichtungen bis auf Weiteres gesperrt. Umleitung ist aber da eingerichtet. A643 Mainz Richtung Wiesbaden zwischen Dreieck Mainz und Wiesbaden-Eppelallee. 4 Kilometer Stau von 15 Minuten müsste hier ausgehen, die ja da länger steht. Und was ihr habt, das gerne zu uns. 0800 8 3x die 62. Gute Fahrt.
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5: 3:10 haben wir's. Holly Humberstone, To Love Somebody. Hier ist RPR1 am Dienstag. Ah ja, das Wetter können wir nicht ändern. Also müssen wir es akzeptieren und machen uns kühle Gedanken. Ich bin Tobias.

0: Michael Schulte mit Beautiful Reason. So, und jetzt wird es Zeit, denn was bei der Fußball-WM gilt, das gilt auch bei RPA1.
1: Trinkpause.
0: Und mit mir macht Fußballerin und Trainerin Nadine aus Igelbach im Kreis Bad Dürkheim diese Trinkpause. Ich habe hier mein obligatorisches Wasser stehen. Nadine, was trinkst du?
2: Ich bin gerade in Urlaub, bin wandern und mache gleich eine Trinkpause hier in Österreich und werde Bier trinken.
0: Aha, okay, da führst du natürlich eindeutig. Nadine, du hast in der Bundesliga Profifußball gespielt. Was waren so deine Stationen?
2: Ich habe in Niederkirchen angefangen, tatsächlich in der Pfalz, also Niederkirchen bei Deidesheim. Dann bin ich gewechselt nach Bad Neuenahr, bin immer innerhalb Rheinland-Pfalz geblieben. Leider wissen wir alle von der Flugkatastrophe, ist mir auch sehr nah gegangen. Mhm. Bin dann aber vor 14 Jahren wieder zurück in die schöne Pfalz und habe dann meine Karriere ausklingen lassen.
0: Das heißt Ruhestand, aber dem Fußball wirst du nicht den Rücken kehren?
2: Nein, auf gar keinen Fall. Ich werde mir weiterhin Spiele anschauen, sowohl von den Jungs als auch von den Mädels. Ich verfolge Fußball im Fernsehen. Also das werde ich nie los.
0: Und deine Mädels, hast du die auch als Trainerin dann regelmäßig zur Trinkpause gebeten?
2: Ja, natürlich. In der Pause gab es klar Wasser, wie bei dir. Aber die dritte Halbzeit haben wir dann ein bisschen anders gestaltet in der Pfalz. Mit einer schönen kalten Rieslingschorle, das will ich nicht leugnen.
0: Selbstverständlich. Trinken ist sehr, sehr wichtig. Oh, wir sind hier auch schon Ende der Trinkpause. Nadine?
2: Hi, jetzt ist schon zu Ende.
0: Ist schon wieder rum. Dann wünsche ich dir sehr viel Spaß beim Wandern. Ja, die Waden dafür hast du ja auf jeden Fall.
2: Und ja, immer noch. Gott sei Dank.
0: Ja, der Ball ist rund und das Glas ist voll.
2: Tobi, vielen Dank. Dir auch noch einen schönen Tag. Gerne.
0: Danke dir.
2: Trinkpause. Ciao.

RBR1. 18 Minuten nach 10 haben wir es. Ace of Base. Cruel Summer ist der Soundtrack, den wir euch für diesen Bombensommer gerade die Woche in Rheinland-Pfalz liefern. Hey, man muss sich auch mal positiv sehen. Es ist Sommer und das hat ja auch was, nachdem der Juni auch die erste Halbzeit so verregnet war. Ich bin Tobias Gebhardt, RP1 hier am 23. Juni in der Zielgeraden-Woche vor den Sommerferien.

ist neu bei RPR1. Teddy Swims, Mr. Know-It-All. 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
8: Mit Lea Wegerle, guten Tag. Hasloch hat wieder Strom. Den Gemeindewerken zufolge war um 3 Uhr heute Morgen der Strom ausgefallen. Mittlerweile sind aber alle Haushalte wieder am Netz und auch das Mobilfunk- und Festnetz ist wieder erreichbar. Die Feuerwehr hatte zwischenzeitlich Betreuungsstützpunkte für die Bevölkerung eingerichtet. Grund für den Stromausfall waren wohl Kurzschlüsse unter der Erde, heißt es. Es bleibt heiß, auch bei uns in der Region. Was für uns Menschen schon ziemlich anstrengend ist, bringt auch viele Tiere aktuell an ihre Grenzen. Der Tiergarten Worms gibt deshalb gerade alles, um Vögeln, Wildschweinen und Co. ein wenig Abkühlung zu ermöglichen. Revierleiterin Nina Au.
9: Für die Schweine gibt es auch Schulen noch mehr. Man kann gut eine Brause irgendwo aufhängen, dass die Tiere sich auch von oben eben abkühlen können. Was man vielen Tieren anbieten kann, dass man Futtermittel einfriert in verschiedenen große Portionen und das dann den Tieren anbietet. Und die müssen dann das auseinanderpflücken mit den Zähnen oder mit den Pfoten.
8: Und eine gute Nachricht kommt aus der Südpfalz. Landau bekommt digitale Verstärkung im Rathaus. Der KI-Avatar Franz geht heute an den Start. An 2 Terminals hilft er bei Fragen zur Verwaltung und zeigt, wer zuständig ist. Noch ist Franz so eine Art KI-Azubi, er soll aber Schritt für Schritt besser werden. 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

0: Minuten hier auch mehr einplanen. A3 Frankfurt Richtung Köln zwischen Kelsterbach und Raunheim, 1 Kilometer stockender Verkehr, 5 Minuten mehr. Weiter geht's auf die A61 Richtung Koblenz zwischen Einfahrt Pfalzfeld und Emmelshausen, 3 Kilometer Stau, hier 15 Minuten mehr einplanen. A61 Koblenz Richtung Ludwigshafen zwischen Gundersheim und Kreuz Worms, 7 Kilometer Stau, 30 Minuten braucht ihr da länger. A67 Darmstadt Richtung Mönchhof-Dreieck zwischen Rüsselsheimer Dreieck und Mönchhof-Dreieck, ein defektes Fahrzeug, 1 Kilometer Stau. A555 Bonn Richtung Köln zwischen Godorf und Kreuz Köln Süd, 2 Kilometer Stau, hier 10 Minuten länger. Und was ihr seht, das gerne zu uns. 0800 8 3 x 62. Gute Fahrt!
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Sorry, da müssen wir kurz unterbrechen. Wichtige Meldung aus dem RP1-Verkehrszentrum. Vorsicht, A59 Köln-Bonn zwischen Dreiecksack Augustin-West und Kreuzborn-Ost in beiden Richtungen. Ein Falschfahrer unterwegs. A59 Köln-Bonn zwischen Dreieck St. Augustin-West und Kreuzborn-Ost. Bitte passt auf, Falschfahrer unterwegs, nicht überholen. Wir melden, wenn die Gefahr vorüber ist.

0: Hier ist RPA1 und man kann es ja wirklich, ja, tropisch bei uns in den letzten Tagen bezeichnen. Jeden Tag über 35, 36, 37, 38, gestern sogar 39 Grad. Und tja, da müssen wir drüber reden. Mit einem, der sich auskennt. RPA1 Diplom-Meteorologe Dominik Jung. Wir müssen über das Wetter sprechen. Dominik, erzähl mal, warum ist es im Moment so heiß?
1: Ja, über Deutschland, über Mitteleuropa, da hat sich ein sogenannter Hitzedom gebildet, eine Hitzekuppel, und da liegt ein Hoch und da strömen aus Südwesteuropa nach und nach immer wieder sehr heiße Luftmassen zu uns nach Mitteleuropa und nach Rheinland-Pfalz. Und dieses Hoch, dieser Hitzedom, diese Hitzekuppel ist sehr stabil und deswegen bleibt so lange auch so heiß und so extrem heiß. Und wir hatten ja auch am Sonntag Sommeranfang, den längsten Tag des Jahres. Momentan kann die Sonne wirklich maximale Einstrahlung liefern. Und deswegen ist es eben so heiß.
0: Mhm. Ja, und die alles entscheidende Frage, wie lange bleibt das denn jetzt noch so übertrieben heiß?
1: Ja, ein Ende der Hitze, muss ich ganz klar sagen, ist für mich zumindest momentan noch überhaupt nicht absehbar. Es wird noch heißer, also das Gegenteil ist der Fall. Statt ein Abflauen der Hitze wird es noch heißer zum Wochenende, vor allen Dingen zum Freitag, zum Samstag hin. Da erwarte ich Temperaturen an Rhein und Nahe von knapp 40 Grad. Das wären neue Rekordwerte für Juni bei uns im Land. Und dazu ist es extremst schwül und sehr unangenehm. Die Nacht von Freitag auf Samstag bringt wahrscheinlich nur Nachttemperaturen um 22 bis 25 Grad. Das ist wirklich extremst. Das ist wieder eine tropische Nacht. Und ja, auch nächste Woche. Ich sehe da erstmal keine große Abkühlung.
0: Okay, alles klar. Entschuldigt mich. Ich bin mal dann so lang im Pool. Hier ist Kamerad mit Hack Yourself.

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3: RPR1 hier, wir freuen uns über einen Song unseres Lebens. Ein perfekter Song, um einzubiegen in die Zielgerade vor der Mittagspause hier bei RPR1.

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0: So, kurz vor 11 schauen wir natürlich auch noch auf die aktuellen Temperaturen und die sind, ja, also da steht was an heute. Wir erwarten 37 Grad in Mainz, 35 in Kaiserslautern, 36 in Cochem an der Mosel, in höheren Lagen von Eifel und Hunsrück, traditionell etwas kühler bei 32 Grad. Ja, also auch heute bleibt's sonnig ohne Ende, niederschlagsfrei. Ja, am Nachmittag und Abend im Bergland sind einzelne Schauer und Hitzegewitter nicht ausgeschlossen. Da kann's lokal auch mal kräftiger runter machen. Ansonsten aber trocken. Und so geht's auch gerade die nächsten Tage weiter. Ja, auch morgen sonnig im Prinzip nochmal wie heute, Donnerstag ebenso und zum Wochenende wird sogar nochmal heißer.
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5: Das sind die Themen um 11 Uhr. Kanzler Merz will Rentenvorschläge vollständig umsetzen und Eifelkreis warnt vor Staudenlupine.
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5: Ich bin Vio Kostanitsch. Schönen guten Tag. Wie kann die Rente auch noch in den kommenden Jahrzehnten vernünftig finanziert werden? Die Rentenkommission schlägt insgesamt 30 Maßnahmen vor. Bundeskanzler Friedrich Merz hat die vollständige Umsetzung der Vorschläge angekündigt. Man könne es sich nicht erlauben, einzelne Maßnahmen herauszunehmen oder abzulehnen, so Merz.
6: Die gesetzliche Rente bleibt die wichtigste Säule in unserem System. Es muss sich keine Bürgerin, kein Bürger Sorgen machen. Der soziale Ausgleich bleibt bestehen, das aktuelle Rentenniveau bleibt erhalten. Einen fundamentalen Systembruch wird es nicht geben.
5: 33 Vorschläge hat die Kommission gemacht. Zu den wichtigsten Empfehlungen gehören unter anderem die Einführung einer Kapitalrente sowie die Anhebung des gesetzlichen Rentenalters. Für viele Menschen in Deutschland bleibt Sommerurlaub unbezahlbar. Laut Statistischem Bundesamt konnte sich auch im vergangenen Jahr gut jeder Fünfte keine einwöchige Urlaubsreise leisten. Insgesamt 17,3 Millionen Menschen. Besonders oft fehlt Alleinerziehenden das Geld. Im EU-Vergleich können sich jedoch deutlich mehr Menschen aus Deutschland einen Urlaub leisten als im Schnitt aller Mitgliedstaaten. Am häufigsten hat den Menschen in Rumänien das Geld gefehlt. Nach dem Rücktritt des britischen Premiers Keir Starmer wird über seine Nachfolge spekuliert. Als klarer Favorit gilt der frühere Bürgermeister von Manchester, Andy Burnham. Wenn kein Gegenkandidat antritt, könnte er sich ein parteiinternes Auswahlverfahren sparen und noch im Juli von König Charles III. Zum Premier ernannt werden. Ex-Gesundheitsminister Wes Streeting hat bereits verzichtet.
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7: Ursprünglich wurde die Staudenlupine mal als Zier- und Bodenverbesserungspflanze aus Nordamerika eingeführt. Doch jetzt warnt der Eifelkreis Bitburg-Prüm vor ihrer unkontrollierten Ausbreitung. Die invasive Art verdränge zunehmend heimische Pflanzenarten, auch in wertvollen Lebensräumen wie in der Eifel auf dem Moorweiler Plateau oberhalb von Kilburg. Der Eifelkreis ruft deshalb dazu auf die Anpflanzung der Staudenlupine zu verzichten. Martin Sauter, Bitburg.
5: Und die gute Nachricht kommt von der Nahe. Eine aufmerksame Teenagerin hat am Abend in Kirn ein brennendes Gestrüpp entdeckt und sofort den Notruf gewählt. Die Polizei lobte das schnelle Handeln der 14-Jährigen. Ihre frühe Warnung habe wohl einen größeren Flächenbrand verhindert. So konnte die Feuerwehr den kleinen Brand schnell löschen. Die genaue Ursache ist unklar, hängt laut Polizei aber wahrscheinlich mit dem trockenen Wetter zusammen. Das waren die RPR1 Nachrichten um 11 Uhr. Mehr Themen aus der Region gibt es wieder um 12:30.
0: 2 Minuten nach 11 haben wir es. Hallo auf den Straßen. Langsam bitte, weil Blitzer. 61 Köln Richtung Koblenz. Nee, Köln Richtung Ludwigshafen vor der Moseltalbrücke. Ist eine Abstandskontrolle und A602 Dreieck Moseltal Trier Abfahrt Verlongich hier 80 erlaubt. Staus und Gefahrenmeldungen haben wir natürlich auch. A1 Köln Richtung Koblenz zwischen Erftstadt und Kreuz Bliesheim. 2 Kilometer stockt hier der Verkehr. 5 Minuten braucht ihr länger. 10 Minuten mehr auf der A3 Frankfurt Richtung Köln zwischen Kelsterbach und Wiesbadener Kreuz. 3 Kilometer stockend. 10 Minuten hier mehr einplanen. Dann A602 Longich Richtung Trier zwischen Trier Verteilerkreis und B49 St. Barbara Ufer. Fast 5 Kilometer stockender Verkehr, 10 Minuten auch hier mehr einplanen. Gefahrenmeldung B42, Niederlarnstein, Rüdesheim Richtung Koblenz, Höhe Lahnstein, läuft eine Unfallaufnahme. Genauso B260, Wiesbaden Richtung Lahnstein, Überleitung zur B42, auch eine Unfallaufnahme und deswegen gesperrt.
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0: 4 Minuten nach 11 haben wir es. Hier ist RPR 1 an einem erneut sehr heißen Tag. Auch an diesem Dienstag, 37 Grad erwarten wir in Mainz. Abkühlung sickert jetzt aus euren Lautsprechern. Wir stellen es uns zumindest vor, dass das irgendwie technisch möglich ist. Hier mit Kygo und Save My Love. Hier ist RPR 1. 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

0: Kurzer Uhrenvergleich, 14 Minuten nach 11. Es ist der 23. Juni 2026, ein Dienstag. T-3 Tage, dann beginnen die Sommerferien in Rheinland-Pfalz. Ja, und wer jetzt noch so am Pokern ist, vielleicht für eine Last-Minute-Reise. Für euch habe ich ein paar Tipps für die spontanen Schnäppchen. RP1-Reporterin Tanja Wagner. Wie kann ich am besten viele Euros sparen, wenn ich ab Freitag in den Urlaub will?
1: Ja, oft reicht schon ein Flughafen in einem anderen Bundesland oder den Urlaub um einige Tage zu verlängern oder zu verkürzen, um noch günstig zu verreisen. Oder eben außerhalb der klassischen Ferienspitzenzeiten fahren. Möglichst kurzfristig zu buchen bringt dagegen nur ganz, ganz wenigen etwas, weil die Veranstalter ihre Kontingente inzwischen recht gut steuern können. Auf Schnäppchen hoffen können Reiselustige in diesem Jahr, vor allem in der Türkei, Ägypten und Griechenland. Auch Bulgarien, Tunesien und Thailand haben Potenzial für Rabatte. Laut Branche sind teilweise bis zu 50% drin.
0: Alles klar, wisst ihr Bescheid. Hier ist jetzt Jason Derulo, eine Reise für die Ohren.

0: Sophie, willst du mich heiraten?
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12: 11:30. 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
14: Mit Lea Wegerle, guten Tag. Hasloch hat wieder Strom. Den Gemeindewerken zufolge war um 3 Uhr heute Morgen der Strom ausgefallen. Mittlerweile sind aber alle Haushalte wieder am Netz und auch das Mobilfunk- und Festnetz ist wieder erreichbar. Die Feuerwehr hatte zwischenzeitlich Betreuungsstützpunkte für die Bevölkerung eingerichtet. Grund für den Stromausfall waren wohl Kurzschlüsse unter der Erde, heißt es. Es bleibt heiß, auch bei uns in der Region. Was für uns Menschen schon ziemlich anstrengend ist, bringt auch viele Tiere aktuell an ihre Grenzen. Der Tiergarten Worms gibt deshalb gerade alles, um Vögeln, Wildschweinen und Co. ein wenig Abkühlung zu ermöglichen. Revierleiterin Nina Au.
15: Für die Schweine gibt es auch Schulen noch mehr. Man kann gut eine Brause irgendwo aufhängen, dass die Tiere sich auch von oben eben abkühlen können. Was man vielen Tieren anbieten kann, dass man Futtermittel einfriert in verschiedene große Portionen und das dann den Tieren anbietet. Und die müssen dann das auseinanderpflücken mit den Zehen oder mit den Pfoten.
14: Und eine gute Nachricht kommt aus der Südpfalz. Landau bekommt digitale Verstärkung im Rathaus. Der KI-Avatar Franz geht heute an den Start. An 2 Terminals hilft er bei Fragen zur Verwaltung und zeigt, wer zuständig ist. Noch ist Franz so eine Art KI-Azubi, er soll aber Schritt für Schritt besser werden. 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
12: Die Blitzer haben wir schon gefunden, beziehungsweise in dem Fall erstmal eine Abstandskontrolle auf der A61 Köln Richtung Ludwigshafen vor der Moseltalbrücke, da also Abstand halten. Und A602 Dreieck Moseltal Trier Abfahrt Verlongich. Hier sind 80 erlaubt. Dann auch noch im Kreis Main-Koblenz, St. Sebastian gegenüber des Nahkaufs in der Kesselheimer Straße. Die Staus und Gefahrenmeldungen haben wir für euch natürlich auch. A3 Frankfurt Richtung Köln zwischen Raststätte Medenbach Ost und Bad Camberg. 1 Kilometer Stau, 5 Minuten braucht ihr da länger. A6 Heilbronn Richtung Mannheim zwischen Sinsheim und Kreuzwaldorf, 2 Kilometer Stau. A61 Richtung Koblenz zwischen Einfahrt Pfalzfeld und Emmishausen, 3 Kilometer Stau. Hier müsst ihr eine Viertelstunde mehr einplanen. Gefahrenmeldungen auch. A602 Longich Richtung Trier zwischen Trier-Ehrang und Trier-Verteilerkreis. Ein defekter LKW auf der rechten Spur, 5 Kilometer hier stockender Verkehr. B42 Niederlahnstein Rüdesheim Richtung Koblenz, Höhe Lahnstein, läuft eine Unfallaufnahmestrecke, gesperrt. Und was ihr seht, das gerne per Sprachnachricht, per WhatsApp auf die 0800 8 und 3 mal die 62.
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0: 16 Minuten vor 12 haben wir es. Gehen wir schnell zu unserem Handwerker unseres Vertrauens.
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2: Yay, Mahlzeit. Ich bin der Handwerker Peters. Ihr könnt mich auch P nennen. So, was haben wir denn? Ah, ich sehe es schon. Der Kaffeeautomat im Betrieb ist kaputt. Ja, dann kriegen wir hin. Liebe Hörerinnen und Hörer, hier kommt nur noch pottschwarzer Kaffee raus. Nix Milch, nix Schaum. Dürfen die von der Firma hier nur keinem erzählen. Ja, da hast du sofort eine Betriebsprüfung vom Finanzamt. Ja, der Satz, da läuft's nur noch schwarz, lässt die aufhorchen. Der Lehrling Thorsten will mir ja jetzt bei der Steuererklärung helfen. Ja, ich habe einen Einlauf vom Finanzamt bekommen. Ja, da stand letzte Mahnung und ich dachte, HP, super, dann hörst du ab jetzt nichts mehr von denen. Jetzt muss ich mich da in diesem Finanzamtsportal Elster anmelden. Das nennen die wie der Vogel, der alles klaut, was glänzt. Die haben Humor, Elster. Ja, Thorsten, ey, meine Familie war immer arm. Der Vater konnte am Ende des Monats vielleicht 2 Rechnungen bezahlen. Da hat er immer alle Rechnungen, die kamen, in so eine Lostrommel getan und 2 rausgezogen und die bezahlt. Wenn dann von den anderen eine Mahnung kam, schrieb der Vater denen zurück, benehmen Sie sich mal, sonst nehmen Sie an der Verlosung nicht mehr teil. Yay, so, fertig. Normal sollte das halten.
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5: Da sind wir und freuen uns gleich noch über einen echten Song unseres Lebens. Rocky! Survivor mit Eye of the Tiger. Schattenboxen. Ja, Schatten gibt's ja genug. Wo viel Sonne ist, ist auch viel Schatten. Aber auch was von euch heute mit Leonie. Don't worry, das alles gleich hier bei RPR 1. 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
5: Auch heute wird's wieder sehr warm, heiß. Mainz 37 Grad erwarten wir, in Kaiserslautern 35, Kochen an der Mosel 36, traditionell am mildesten. Und da kann die wirklich nicht die Rede davon sein, in Hochlagen von Eifel, Hunsrück 32 Grad. Auch da im Bergland ist heute der einzige Ort, wo lokal mit Hitzegewittern zu rechnen ist. Zumindest ist es nicht ausgeschlossen. Kann lokal auch kräftiger ausfallen, ansonsten bleibt es trocken. Ja, so wie auch heute, so war es ja auch gestern und so geht es auch die nächsten Tage weiter. Jeden Tag Temperaturen zwischen 34 und 39 Grad. Es bleibt trocken, es bleibt ja drückend heiß. Hitzegewitter sind immer wieder möglich. Am Wochenende kann es sogar noch heißer werden.
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10: Das sind die Themen um 12 Uhr. Kanzler Merz kündigt zügige Umsetzung der Rentenvorschläge an. Und Frau stürzt in Bingen von Balkon.
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10: Ich bin Vio Kostanitsch. Schönen guten Tag. 33 Vorschläge hat eine 13-köpfige Kommission für eine große Rentenreform in Deutschland gemacht. Kanzler Friedrich Merz stellt sich zu 100% hinter die Empfehlungen. Alle Elemente dieses Reformpakets müssen jetzt zügig umgesetzt werden, hat Merz nach der Übergabe des Berichts gesagt. Die Maßnahmen greifen ineinander und balancieren sich aus, betont Merz, Arbeitsministerin Bärbel Bas.
11: Es gibt jetzt kein Rosinenpicken, sondern es ist ein Gesamtkunstwerk und ich betrachte das auch so, weil alles ineinander greift und man jetzt nicht das ein oder andere weglassen kann, sondern es ist schon so, dass man sich jetzt den Mut aufbringen muss, ob man es in der Gesamtheit auch umsetzen will oder ob man es nicht will. Und das ist jetzt unsere Verantwortung. Ich will hier deutlich sagen, ich möchte dieses Paket umsetzen.
10: Die gesetzliche Rente soll die wichtigste Säule bleiben und nicht gekürzt werden. Dazu kommen soll eine Kapitalrente, finanziert je zur Hälfte von Arbeitnehmern und Arbeitgebern. Die Renten sollen schwächer steigen als das Lohnniveau und das Renteneintrittsalter angehoben und an die Lebenserwartung gekoppelt werden. Außerdem sollen künftig auch Selbstständige und Politiker einzahlen, nicht aber Beamte. In Europa sind immer mehr E-Autos unterwegs. Im Mai ist die Zahl der Neuzulassungen von vollelektrischen Fahrzeugen im Vergleich zum Vorjahr um 43% gestiegen, wie der Branchenverband ACEA mitteilt. Reine Verbrenner sind dagegen um rund ein Fünftel zurückgegangen. In Deutschland ist der Autoabsatz insgesamt im Mai nur um 0,1% gewachsen. Europaweiter Marktführer bleibt VW. Die anhaltende Krise der deutschen Wirtschaft führt dazu, dass immer mehr Firmen Insolvenz anmelden müssen. Nach Schätzungen von Kreditreform werden bis zum Ende des ersten Halbjahres rund 12.900 Unternehmen Insolvenz angemeldet haben. Das wären knapp 8% mehr als im gleichen Zeitraum des Vorjahres und der höchste Wert seit 13 Jahren. Die Entwicklung werde sich erst wieder stabilisieren, wenn die Wirtschaft wächst, so die Experten. Nach jetzigem Stand frühestens im nächsten Jahr.
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1: Ganz schlimme Szenen haben sich offenbar am späten Abend in Bingen abgespielt. Eine Frau ist in der Innenstadt von einem Balkon eines Wohnhauses gestürzt. Sie fiel rund 10 Meter in die Tiefe, schätzt die Polizei. Und die Frau kam mit schweren Verletzungen in ein Krankenhaus. Die Beamten stehen bei den Ermittlungen noch ganz am Anfang. Sie hoffen jetzt auf mögliche Zeugenhinweise zu dem Vorfall. Maike Fuhrmann, Bingen.
10: Und die gute Nachricht kommt aus der Südpfalz. Landau bekommt digitale Verstärkung im Rathaus. Der KI Avatar Franz geht heute an den Start. An zwei Terminals hilft er bei Fragen zur Verwaltung und zeigt, wer zuständig ist. Noch ist Franz so eine Art KI-Azubi, aber er soll Schritt für Schritt besser werden. Das waren die RPR1-Nachrichten um 12 Uhr. Mehr Themen aus der Region gibt es wieder um halb.
5: Blitzer, bitte macht langsam. Und zwar in St. Sebastian im Kreis Main-Koblenz gegenüber des Nahkaufs, Kesslerheimer Straße und A602, Dreieck Mosetal, Trier, Abfahrt Vellongig. Hier sind 80 erlaubt. Staus und Gefahrenmeldungen haben wir auch. A3 Frankfurt Richtung Köln zwischen Raststätte Medenbach-Ost und Bad Camberg. 1 Kilometer Stau, 5 Minuten mehr. A6 Heilbronn Richtung Mannheim zwischen Sinsheim und Kreuzwaldorf. 2 Kilometer Stau. A48 Dernbach Richtung Koblenz. Höhe Koblenz Nord. Brennt ein LKW, Strecke gesperrt. A61 Richtung Koblenz zwischen Einfahrt Pfalzfeld und Emmelshausen. 3 Kilometer Stau, 15 Minuten mehr. A61 Biebelnheim Richtung Ludwigshafen zwischen Bornheim und Kreuz Allzeit dichter Verkehr, hier braucht ihr 5 Minuten länger. A555 Köln Richtung Bonn zwischen Wesseling und Bornheim, Rheinland, Unfallaufnahme läuft hier, der rechte Fahrstreifen ist zu. A560 St. Augustin Richtung Hennef zwischen Siegburg und St. Augustin, da gab es einen Unfall, da läuft gerade die Bergung, rechter Fahrstreifen gesperrt und soll hier wohl in den nächsten 2-3 Stunden wieder weitergehen. Was ihr seht, gern zu uns, 0800 8 3x die 62, gute Fahrt!
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3: Alles zusammen, schönen Dienstag. Ja, wir haben es gerade in den Nachrichten gehört. Die Rentenkommission hat ihre Pläne vorgestellt, um die Rente in Zukunft zu finanzieren. Und wir hören gleich nach, was Unternehmen und Gewerkschaften in Rheinland-Pfalz von diesen Ideen halten. Nach zwei Songs.

0: Schönen Dienstag. Die Top-Themen am Mittag sind hier bei RPR1. Ein Leben lang gearbeitet und dann musst du als Rentnerin oder Rentner jeden Euro zweimal umdrehen oder jeden Monat hunderte Euro abdrücken an die Rentenversicherung. Und was man später rausbekommt, tja, keine Ahnung. Das sind zwei Extremerzählungen zum deutschen Rentensystem. Deswegen ist klar, es muss sich was ändern. Und was das sein könnte, das hat heute die Reformkommission vorgestellt. Mehr als 30 Punkte sind's und aus Rheinland-Pfalz kommt Kritik daran. RPR1-Reporter Olaf Holzbach, ich tippe mal auf die Rente mit 63.
1: Ja, gut getippt. Das ist natürlich die meistdiskutierte Einzelidee. Wegfall der Rente ohne Abschläge nach 45 Beitragsjahren, weil sie kostet.
2: Nein, es geht um die Wertschätzung und den Respekt vor den Menschen, die 45 Jahre Arbeit geleistet haben und dies verdient haben, in den Ruhestand zu gehen und dass nicht gesagt wird, du hast zwar 45 Jahre gearbeitet, aber du warst doch vielleicht zu faul oder könntest jetzt noch länger arbeiten oder du bist viel zu teuer.
1: Susanne Wingertz-Zahn, Vorsitzende des Deutschen Gewerkschaftsbundes in Rheinland-Pfalz, in der SPD sehen das viele ähnlich. Es soll Übergangsfristen geben. An höheren Beiträgen für uns alle geht wohl trotzdem kein Weg vorbei.
0: Ein weiterer Vorschlag ist ja, Minijobs abzuschaffen. Und das fanden die Gewerkschaften ja auch immer gut.
1: Das ja, weil sie sagen, Minijobs bedeuten Mini-Rente und damit Armut im Alter. Umgekehrt wird aus jedem gestrichenen Minijob eine Vollzeitstelle. Nie und nimmer, meinen die Arbeitgeber, womit wir wieder bei der Lebensarbeitszeit wären. Johannes Heger, Präsident der Landesvereinigung Unternehmerverbände Rheinland-Pfalz.
3: Es sind Angebote gemacht worden durch ein früheres Renteneintrittsalter und es ist sehr viel mehr in Anspruch genommen worden, als wir alle gedacht haben. Das müssen wir korrigieren. Wir müssen die Experten, Frauen und Männer, in den Berufen halten. Ein bisschen länger wird uns allen gut zu Gesicht stehen.
1: Und zwar alle 10 Jahre, ein halbes Jahr länger, schlägt die Kommission vor. Die Rente mit 70 käme dann im Jahr 2091.
0: Ja, und zwar für die, die heute in der Kita sind. Die Liste der Rentenreformkommission ist offiziell raus. Die Reaktionen aus Rheinland-Pfalz dazu sind gemischt.

0: So, das ist doch mal eine schöne Nachricht. Wir leben gerne in Rheinland-Pfalz. RPR1 ist hier mit den Top-Themen am Mittag, am Dienstag. Ja, kaum einer von uns kann sich vorstellen, woanders zu wohnen. Das haben wir seit heute schwarz auf weiß. RPR1-Infochef Jens Baumgart.
1: Genau, so steht's nämlich im Rheinland-Pfalz-Report. Das ist die repräsentative Umfrage von RPR1 und der Rheinzeitung. Fast ein Jahr lang haben wir euch im Land gefragt. Jetzt haben wir die offiziellen Ergebnisse und 75% der Rheinland-Pfälzerinnen und Rheinland-Pfälzer, die können sich gar nicht vorstellen, woanders zu leben. Das ist in Schulnoten eine schöne 2+, würde ich sagen. Ja, dann wollten wir noch wissen, wo genau in Rheinland-Pfalz ist die Lebensqualität besonders hoch? Da haben wir die großen Städte unter die Lupe genommen. Platz 5. Ludwigshafen, naja, vielleicht nicht ganz so überraschend. Dann Platz 4, Kaiserslautern, jetzt wird's spannend. Platz 3 geht an Trier, 2 Koblenz und Platz 1 der klare Sieger Mainz, die Landeshauptstadt.
0: Okay, soweit so gut. Aber bei anderen Themen gibt's noch ein bisschen Luft nach oben, ne?
1: Ja, zum Beispiel beim Thema Sicherheit. Also da haben wir ein Problem in den öffentlichen Verkehrsmitteln, Bus und Bahn. Nur 40% der Menschen sagen, da fühle ich mich sicher. Also das ist ein Thema, das die neue Landesregierung rund um Gordon Schnieder mit Sicherheit anpacken muss. Außerdem natürlich das Thema Wirtschaft. Da machen sich viele, viele Menschen Sorgen. Ich bin gespannt, ob es jetzt nach der Einigung im Irankrieg womöglich bei unserer nächsten Umfragewelle diesbezüglich ein bisschen besser aussieht.
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8: Mit Thomas Stüber, guten Tag. In Rheinland-Pfalz können Studieninteressierte immer häufiger ohne NC studieren. Nach Zahlen des Zentrums für Hochschulentwicklung sind nur noch 17,3% der Studienfächer zulassungsbeschränkt. Damit liegt Rheinland-Pfalz deutlich unter dem Bundesschnitt. Unterschiede gibt es je nach Stadt. In Mainz hat rund jedes dritte Angebot einen NC oder Eignungstest. In Trier und Kaiserslautern nur noch weniger. Der DEHOGA Rheinland-Pfalz warnt vor einer möglichen Abschaffung von Minijobs. Der Hotel- und Gaststättenverband sieht darin eine Gefahr für viele kleine und mittlere Betriebe. Hintergrund sind Vorschläge der Rentenkommission, nach denen Minijobs künftig nur noch für Schüler möglich sein könnten. DEHOGA-Präsident Gerion Haumann spricht von einer Katastrophe für das Gastgewerbe. Jetzt ist es fix. Die Stadt Ludwigshafen zieht auf den Berliner Platz. Der Stadtrat hat jetzt zugestimmt, Büroflächen im geplanten Geschäfts- und Bürokomplex Palatineo anzumieten. Dazu Oberbürgermeister Klaus Blättner auf Instagram.
9: Damit gehen wir einen Schritt, um eine städtebauliche Wunde zu heilen, die hier viele seit Jahren sehen und auch spüren. Deshalb ist es bedeutsam, dass hier wieder mehr Leben, mehr Orientierung und mehr öffentliche Präsenz entstehen. Und wenn hier wieder mehr Menschen arbeiten, dann stärkt das auch das Umfeld, nämlich die Fußgängerzone, den Handel und auch die Gastronomie.
8: Baubeginn des Palatineos ist im Herbst geplant.
7: 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Jetzt schauen wir auf die Straßen unserem neuesten Blitzer. Der steht auf DB50 Rhein-Bölln Richtung Flughafen Hahn bei Unzenberg. Zu den Staus A3 Frankfurt Richtung Köln, zwischen Kelsterbach und Raunheim 2 Kilometer Stau, dauert ungefähr 10 Minuten länger. A61 in Richtung Koblenz, zwischen der Einfahrt Pfalzfeld und Emmelshausen 4 Kilometer Stau, hier plus 15 Minuten. Vorsicht bitte auf der A555 Köln Richtung Bonn, zwischen Besseling und Bornheim eine Unfallaufnahme. Und zum Schluss A650 Bad Dürkheim Richtung Ludwigshafen, zwischen Kreuz Ludwigshafen und Oggersheimer Kreuz 1 Kilometer Stau plus 10 Minuten hier. Allen unterwegs eine gute und sichere Fahrt.

0: 20 vor 1 ist es gleich, hier sind die Top-Themen am Mittag.
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0: Ja, ich weiß, bei an die 40 Grad will eigentlich niemand den Ofen oder den Grill anschmeißen. Aber jetzt wäre nochmal eine gute Gelegenheit dazu, denn die Spargelsaison endet. Morgen ist Johannistag, also der offiziell letzte Tag der Saison. Und RPR 1 Reporterin Lea Wegerle, die hat deshalb auf dem Spargelhof Schreiber in Gerolzheim nach den letzten Resten Ausschau gehalten.
2: Also ein Pfund Spargel nehme ich hier, glaube ich, wirklich noch mit und muss halt die noch heißere Küche dann einfach in Kauf nehmen. Aber ein bisschen Schwund ist ja immer, ne? Aber jetzt mal zum Wichtigsten. Sarah Schreiber, wie war denn die diesjährige Spargelsaison?
3: Ja, also es hat gut angefangen. Im Januar war es ja kalt. Dann hat sich das früher auch langsam entwickelt. Aber dann wurde es ja richtig warm. Ende April schon. Der ganze Mai war super warm. Es war sehr gut fürs Spargelwachstum. Aber es war im Schnitt eigentlich zu warm und zu trocken. Also wir hätten uns schon ein bisschen mehr Niederschlag zwischendrin schon mal gewünscht.
2: Ja, Regen hätte dem Spargel gut getan, würde ich mir gerade auch, um ehrlich zu sein, wünschen. Aber wieso ist denn die Saison immer so abrupt zu Ende? Wieso der Stichtag morgen?
3: Wenn man den Spargel länger sticht wie den 24., wird im Nachfolgejahr das Wachstum einfach gehemmt und die Erträge werden geschwächt.
2: Ja, und das wollen wir natürlich nicht. Heißt aber, alle müssen spätestens morgen noch schnell Spargel kaufen oder bekommt man danach trotzdem noch ein paar Stangen ab?
3: Bei uns im Hofladen in Gerolzheim kann man Spargel noch bis am Sonntag kaufen. Also wir sind noch am Stechen und Sortieren und haben noch Spargel bis Sonntag, 28.
2: Ja, und ab dann kühlt es ja auch ein bisschen ab. Da kann man doch den Herd noch mal guten Gewissens anschmeißen.
0: Die Bilanz für die diesjährige Spargelsaison in der Pfalz sieht gut aus und wem es jetzt zu heiß ist, um Spargel zu kochen, der kann sich ja einfach schon auf nächstes Jahr freuen.

0: 2016. Alle, wirklich alle unter 25 zocken in der Fußgängerzone Pokémon Go.
1: Ich werde ein Pokémon-Meister.
0: Und nicht mal ein Tanzverbot kann die Füße stillhalten bei diesem Song deines Lebens. Justin Timberlake, Can't Stop the Feeling, RPA 1.

0: Deutschland spielt bei der Fußball-WM heute zwar nicht, dafür aber Portugal. Und das wird in Kaiserslautern aber sowas von groß gefeiert. Die Top-Themen am Mittag sind hier bei RPR1. In Lautern gibt es nämlich einen ganz besonderen Verein, der bei jedem Portugal-Spiel mitfiebert. Die FCK Portugiesen. RPR1-Reporter Christian Semmet hat den Verein beim letzten Portugal-Spiel besucht. Und das klingt dann so.
1: Lautstarker Jubel, emotionale Gesänge und eine Atmosphäre wie im Stadion. Im Vereinsheim in der Pariser Straße in Kaiserslautern wird jedes Spiel der portugiesischen Nationalmannschaft zum großen Familienfest. Für den Vereinsvorsitzenden Márcio da Silva erreicht das Vereinsleben dann eine völlig neue Dimension.
2: Es gibt die normalen Spiele von den Topclubs in Portugal, wo dann auch hier, sei es Porto oder Benfica-Fans oder Sporting-Fans hier mal sind. Aber das ist nie vergleichbar, wenn ein Nationalmannschaft spielt. Dann sind die anderen Farben alle egal. Da zählt nur unser Land. Von alt bis jung ist der Portugal-Fieber ausgebrochen bei jedem Turnier.
1: Und dieses Fieber steckt an. Wenn Portugals Nationalmannschaft aufläuft, verwandelt sich das Vereinsheim in Kaiserslautern in eine Wand aus Grün und Rot. Für die Fans vor Ort ist dieses gemeinsame Erleben des Fußballs durch nichts zu ersetzen.
3: Wir sind zwar weit fern von der Heimat, aber wir sind eine Gemeinschaft, eine Familie sozusagen. Jeder kennt sich schon von klein auf, deswegen ist es immer wieder schön, hier zu sein. Ja,
4: ja gut, das ist immer schön, ne?
1: Unter den Fans, die in der Pariser Straße regelmäßig zusammenkommen, ist auch Claudio Ribeiro. Er ist Diakon der portugiesischen Gemeinde in Kaiserslautern und gesteht, dass manchmal auch während Fußballspielen Stoßgebete Richtung Himmel geschickt werden.
5: Ich denke, das ist auch bei jedem, dass man denkt, okay, lieber Gott, wäre nicht schlecht, ne? Aber die anderen haben auch bestimmt auch so gebeten. Deswegen ist immer so eine Sache mit Beten für eine Ergebnisse.
0: Ob es trotzdem hilft, wird sich dann heute Abend zeigen. Da spielt Portugal nämlich gegen Usbekistan. Das waren die Top-Themen am Mittag mit Noah Theiss. Schönen Dienstag euch noch.

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3: Hallo, RPA 1 hier und wir freuen uns über einen Song unseres Lebens. Der hat den richtigen Vibe für diese brutalen Temperaturen von über 37 Grad. Bob Marley. Und auch was von heute. Damit Kennedy, das alles gleich hier bei RPA 1.
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3: Das Wetter, ja, es ist heute auf jeden Fall mal wieder heiß. Temperaturen 37 Grad in Mainz, 35 Kaiserslautern, 36 Cochem an der Mosel. Es bleibt weitgehend trocken. Es sind ein paar Schauer und Hitzegewitter nicht ausgeschlossen. Gerade so über dem Bergland kann es krachen, teils auch heftiger, aber wirklich nur lokal. Ansonsten trocken. So wie es auch schon die letzten Tage war, so geht es auch heute, morgen und die nächsten Tage weiter. Zum Wochenende hin soll es sogar noch heißer werden hier bei uns in Rheinland-Pfalz. Also, ja, zieht euch gut an oder aus oder was auch immer.
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5: Das sind die Themen um 13 Uhr. Schwarz-Rot will die Rentenvorschläge vollständig umsetzen. Und eine Kaffeerösterei in Bad 9a-Ahrweiler brennt.
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5: Ich bin Stefan Keller, hallo. 33 Vorschläge hat eine Kommission für eine große Rentenreform in Deutschland gemacht. Kanzler Friedrich Merz stellt sich zu 100% hinter die Empfehlungen. Die Maßnahmen greifen ineinander und balancieren sich aus, betont Merz. Das sieht auch Arbeitsministerin Bärbel Baas so.
6: Es gibt jetzt kein Rosinenpicken, sondern es ist ein Gesamtkunstwerk. Und ich betrachte das auch so, weil alles ineinander greift und man jetzt nicht das ein oder andere weglassen kann, sondern es ist schon so, dass man sich jetzt den Mut aufbringen muss, ob man es in der Gesamtheit auch umsetzen will oder ob man es nicht will. Und das ist jetzt unsere Verantwortung. Ich will hier deutlich sagen, ich möchte dieses Paket umsetzen.
5: Die gesetzliche Rente soll die wichtigste Säule bleiben und nicht gekürzt werden. Dazu kommen soll eine Kapitalrente, finanziert je zur Hälfte von Arbeitnehmern und Arbeitgebern. Außerdem sollen künftig auch Selbstständige und Politiker einzahlen, nicht aber Beamte. Die anhaltende Krise der deutschen Wirtschaft führt dazu, dass immer mehr Firmen Insolvenz anmelden müssen. Nach Schätzungen von Kreditreform werden bis zum Ende des ersten Halbjahres rund 12.900 Unternehmen Insolvenz angemeldet haben. Das wären knapp 8% mehr als im gleichen Zeitraum des Vorjahres und der höchste Wert seit 13 Jahren. 3,8 Milliarden Pakete wurden im vergangenen Jahr in Deutschland verschickt, ein Plus von 2,6%. Der Onlinehandel treibt die Paketmenge in die Höhe, das sagt der Logistikverband BPEX in Berlin. Das Marktsegment der Sendungen von Firmen an Firmen schwächelte im vergangenen Jahr, was an der mauen Konjunktur lag, so der Verband. Das traf auch Kurier- und Expressdienste.
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7: Feuerwehr-Großeinsatz auf dem Gelände einer Kaffeerösterei in Bad 9a-Ahrweiler. Nach ersten Angaben der Polizei ist der Brand in einem Dachstuhl ausgebrochen. Eine Gefahr für Menschen bestehe nach derzeitigem Kenntnisstand nicht. Dennoch seien die Löscharbeiten bei der Hitze herausfordernd. Zum Ausmaß des Feuers liegen aktuell noch keine Angaben vor. Dirk Köster, Bad 9a-Ahrweiler.
5: Und die gute Nachricht für ganz Rheinland-Pfalz. Die Menschen in unserem Bundesland sind zufrieden und leben ausgesprochen gerne hier. 75% können sich nicht vorstellen, woanders zu leben. Das ist ein Ergebnis des Rheinland-Pfalz-Reports von RPA 1 und der Rhein-Zeitung. Über den Zeitraum eines Jahres haben wir euch gefragt, nach eurer Zufriedenheit, nach Sorgen und Wünschen. Das waren die RPA 1 Nachrichten um 13 Uhr. Mehr Themen aus der Region gibt's wieder um halb.
3: 4 Minuten nach 1 haben wir es. Wir schauen auf die Straßen, wollen wissen, wo die Blitzer stehen. Erstmal langsam bitte auf der B50 Rheinböllen, Flughafen Hahn bei Unzenberg steht einer. Und Ludwigshafen, Friesenheim, Industriestraße, wenn ihr von der Froschlache kommt, hier auch 50. Und A602, Dreieck Moseltal, Trier, Abfahrt Verlongig, hier sind 80 erlaubt, da steht auch einer. Staus und Gefahrenmeldungen, A1 Köln Richtung Koblenz, zwischen Erftstadt und Kreuz Bliesheim, 2 Kilometer stockender Verkehr. Ihr braucht hier 5 Minuten länger. A3 Frankfurt Richtung Köln zwischen Kelsterbach und Mönchhof-Dreieck, 3 Kilometer Stau, 10 Minuten länger. Stau von 2 Kilometer Länge auf der A6 Heilbronn Richtung Mannheim zwischen Sinsheim und Kreuz Waldorf. Was ihr seht, gerne auf die 0800 8 und 3x die 62.
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3: 5:01 haben wir es. Es ist die Zielgerade auf dem Weg für viele Familien in Rheinland-Pfalz. Vor dem Sommerurlaub, Sommerferien beginnen am Wochenende. Und wir helfen euch mit fantastischer Musik auf dem Weg dorthin. Dermot Kennedy jetzt bei RPR 1.

0: Man sagt ja immer, die Jugend bekommt nichts auf die Beine gestellt. Stimmt gar nicht.
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0: Eine Baumspende, 5 Euro, neuer Baum, den wir pflanzen, das ist eine einfache Rechnung. Und da hat sich jetzt das Gymnasium am Kaiserdom in Speyer bei uns gemeldet und gesagt, ja, da sind wir sowas von dabei, mit einem eigenen kleinen Theaterstück im Gepäck, das ihre Baumspende finanziert hat. Mega großartige Aktion und RPA1-Reporter Lea Wegerle durfte Backstage reinschauen.
2: Ja, und das muss man erstmal schaffen. 4 komplett ausverkaufte Aufführungen. Das macht, mal rechnen, plus die 1 im Sinn, über 100 Bäume für unsere Aktion. Und das finde ich richtig stark. Das Theaterstück handelt von einer vom Klimawandel zerstörten Welt, in der auch dringend mal ein paar Bäume gepflanzt werden sollten. Lehrer Timo Effler, da konntet ihr dann gleich doppelt auf das Thema aufmerksam machen, ne?
3: Ja, tatsächlich. Wir haben da reingelesen in dieses Stück. Und je mehr wir uns dann damit befasst haben, wurde dann klar, dass das einfach unser Thema ist. Und das hast du dann auch schon in den Pausen gemerkt bei den Vorstellungen, wie sehr die Leute ins Gespräch gekommen sind und möglicherweise trägt es tatsächlich dazu bei, eben für das Thema zu sensibilisieren.
2: Ja, und das Bäumepflanzen auf der Bühne wird jetzt zum Bäumepflanzen hier in der Pfalz vor Ort. Jakob, du hast mit auf der Bühne gestanden. Wie cool ist es, dass das jetzt ja quasi Wirklichkeit wird?
4: Das ist schon sehr schön, vor allem weil wir haben uns ja mit dem Stück intensiv mit dem Thema beschäftigt. Und was sollen wir sonst mit dem Geld machen? Wir haben es ja zum Spaß gemacht, nicht um irgendwie Gewinn daraus zu schlagen. Deswegen ist es schon sehr schön, mit dem Stück gegen das Stück zu arbeiten.
2: Ja, von der Bühne in den Wald. Über 100 Bäume gibt es vom Gymnasium am Kaiserdom in Speyer. Und wenn die gepflanzt werden, seid ihr natürlich auch alle herzlich eingeladen.
0: Ja, riesen Respekt. 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
7: Kurz vor 13:30 haben wir es. Hier ist rpr1 mit den Nachrichten.
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8: Mit Felix Christmann, hallo. Wir schwitzen gemeinsam in der Mittagshitze, aber immerhin, die Wasserversorgung in der Pfalz steht. Aktuell gibt's noch keine Probleme, sagt uns der Leiter der TWL Wasserwerke, Rainer Barschett.
9: Es ist schon ein bisschen heißer als normal. Also das muss man schon zugeben, so 38 Grad, 39 Grad. Das sind schon recht hohe Temperaturen. Was uns immer umtreibt, das ist die Dauer von solchen Hitzeperioden. Wenn die sich in Zukunft verlängern werden, dann werden wir unsere Kapazitäten auch etwas ausweiten müssen, um uns da ganz einfach noch sicherer aufzustellen.
8: Traurige Gewissheit nach den Badeunfällen im südhessischen Biblis. Die 3 vermissten Schwimmer sind tot aus dem Rhein geborgen worden. Die Polizei hat das heute bestätigt. Am Samstag waren erst ein Mann und später 2 weitere Männer im Fluss untergegangen. Trotz Suche mit Booten, Hubschrauber und Drohnen kam für sie jede Hilfe zu spät. Zeugen mussten vor Ort von der Notfallseelsorge betreut werden. Und eine gute Nachricht aus Bad Dürkheim, da ist der Filmfrühling mit großem Erfolg zu Ende gegangen. Knapp 20.000 Menschen kamen an 23 Abenden in den Kurpark. Gezeigt wurden Filme aus Deutschland und auch aus aller Welt. Die Stadt ist sehr zufrieden und hofft, dass das Freiluftkino auch im kommenden Jahr wiederkommt. Mit Felix Christmann, hallo. Wir schwitzen gemeinsam in der Mittagshitze, aber immerhin, die Wasserversorgung in der Pfalz steht. Aktuell gibt's noch keine Probleme, sagt uns der Leiter der TWL Wasserwerke, Rainer Barschett.
9: Es ist schon ein bisschen heißer als normal, also das muss man schon zugeben, so 38 Grad, 39 Grad, das sind schon recht hohe Temperaturen. Was uns immer umtreibt, das ist die Dauer von solchen Hitzeperioden. Wenn die sich in Zukunft verlängern werden, dann werden wir unsere Kapazitäten auch etwas ausweiten müssen, um uns da ganz einfach noch sicherer aufzustellen.
7: Schauen wir gemeinsam auf die Straßen. Wo und wie und was wird geblitzt? Also wo, kann man schon mal sagen, und was auch, nämlich ihr auf der A602, Dreieck Moseltal, Trier, Abfahrt Verlongich. 80 sind dort erlaubt, bitte langsam an der Stelle. B50 Rhein-Böllen, Flughafen Hahn, bei Unzenberg haben wir auch einen stehen. Und Ludwigshafen, Friesenheim, Industriestraße, wenn ihr von der Froschlache kommt, hier sind 50 erlaubt, also auch da nicht schneller, sonst wird's teurer. Die Staus- und Gefahrenmeldungen haben wir jetzt für euch. A1 Köln Richtung Koblenz zwischen Erftstadt und Kreuz-Bliesheim. 2 Kilometer stockender Verkehr. Hier ungefähr 5 Minuten Zeitverlust. Das hält sich also im Rahmen. A3 Köln Richtung Frankfurt zwischen Bad Camberg und Raststätte Miedenbach West. 1 Kilometer stockender Verkehr. 5 Minuten braucht ihr da länger. A60 Rüsselsheim Richtung Mainz zwischen Rüsselsheimer Dreieck und Bischofsheim. 4 Kilometer Stau. 15 Minuten mehr. Und A67 Darmstadt Richtung Mönchhof-Dreieck zwischen Groß-Gerau und Rüsselsheimer Dreieck, ein Fahrzeugteil auf der Fahrbahn. Was ihr seht, per Sprachnachricht auf die 0800 8 und dreimal die 62.
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Viertel vor zwei haben wir es und es sind noch ein paar Tage und dann geht's los. Heute ist Dienstag, das heißt, wir haben noch Mittwoch, Donnerstag, Freitag. Dreimal schlafen, liebe Schüler in Rheinland-Pfalz, und dann School's out! Dann geht's hinein in die Sommerferien. 6 Wochen könnt ihr hoffentlich die Seele und die Füße und alles baumeln lassen und euch von einem anstrengenden Jahr erholen. Habt ihr euch auf jeden Fall verdient und mit uns feiern wir das. Ja, Party zum Start der Sommerferien mit den coolsten Sommerhits und den größten Partybängern. Es wird den ganzen Tag ein Hit nach dem anderen geben. Feiert also mit uns gemeinsam am Freitag den Ferienbeginn. School's out hier bei RPA1. Jetzt für euch von Wham! Club Tropicana. 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
5: RP1 hier, es ist heiß, sehr sogar. Ja, die Temperaturen steigen auch heute wieder ordentlich. Mainz erwarten wir 37 Grad, Kaiserslautern 35, Kochen an der Mosel 36 Grad. In den höheren Lagen von Eifel, Hunsrück, Westerwald 32 Grad. Und da ist auch mit dem Bergland heute so der einzige Ort, wo es auch einzelne Schauer oder Hitzegewitter ab Nachmittag, früh im Abend geben kann. Lokal kann das auch kräftiger ausfallen. Ansonsten dominiert Hitze und Trockenheit. Heute Nacht, ja gut, also Tiefstwerte so zwischen 21 Grad in den Städten, 18 Grad im Bergland und auch so, wie es heute ist und die letzten Tage war, geht es auch weiter morgen und auch am Donnerstag. Es bleibt stickig, heiß, Temperaturen bis 39 Grad. Am Wochenende sind sogar die 40 Grad möglich. Also Abkühlung ist nicht in Sicht.
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6: Das sind die Themen um 14 Uhr. Die geplante Rentenreform löst ein geteiltes Echo aus. Und Schwimmbad in Hörgenshausen wegen Hitze geschlossen.
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6: Ich bin Stefan Keller. Hallo. Die empfohlene Runderneuerung der Altersvorsorge trifft alle. Rentner und Beschäftigte, jung und alt, sind von den Vorschlägen der Rentenkommission betroffen. Bundeskanzler Friedrich Merz und Sozialministerin Bärbel Baas gaben dem Konzept volle Rückendeckung. Kritik gibt es aber auch. Aus Berlin, Tanja Wagner.
7: Altersarmut könnte sich verschärfen. Besonders langjährige Arbeitnehmer durch den Wegfall der Frührente benachteiligt werden, lautet die Sorge von Sozialverbänden und Gewerkschaften. Die Arbeitgeberseite stört dagegen, dass sie die neue Kapitalrente zusätzlich mitbezahlen soll. 2040 stehen einer Person im Rentenalter laut Kommission nur noch 2 Beschäftigte gegenüber. Deshalb müssten alle einen Beitrag leisten, heißt es. Die Renten sollen nicht mehr so stark steigen wie die Löhne, Jüngere erst später in Rente gehen können. Auch sollen künftig selbstständige Politiker und Minijobber mit einzahlen.
6: Der ukrainische Präsident Selenskyj fährt nicht zur Wiederaufbaukonferenz nach Polen. Es geht um einen eskalierenden Geschichtsstreit mit Polen. Die Wiederaufbaukonferenz findet im polnischen Danzig statt. Ministerpräsidentin Swiridenko sagte in Kiew, dass sie die ukrainische Delegation leiten werde. 3,8 Milliarden Pakete wurden im vergangenen Jahr in Deutschland verschickt. Das ist ein Plus von 2,6%. Der Onlinehandel treibt die Paketmenge in die Höhe. Das sagt der Logistikverband BPEX in Berlin. Das Marktsegment der Sendungen von Firmen an Firmen schwächelte im vergangenen Jahr, was an der mauen Konjunktur lag, so der Verband.
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8: Lange Gesichter bei den Badefans im Westerwald. Wegen der lang anhaltenden Hitzewelle muss das Naturschwimmbad Linderhohl in der Verbandsgemeinde Hörgrenzhausen vorübergehend schließen. Ab heute heißt es Baden verboten, bis sich die Wassertemperatur wieder ausreichend abgesenkt hat. Laut Verbandsgemeinde ist für ein Bad mit biologischer Reinigung der Betrieb derzeit nicht mehr zulässig. Dirk Köster, Hörgrenzhausen.
6: Und die gute Nachricht kommt von der Nahe. Eine aufmerksame Teenagerin hat am Abend in Kirn ein brennendes Gestrüpp entdeckt und sofort den Notruf gewählt. Die Polizei lobt das schnelle Handeln der 14-Jährigen. Ihre frühe Warnung habe wohl einen größeren Flächenbrand verhindert. So konnte die Feuerwehr den kleinen Brand schnell löschen. Die genaue Ursache ist unklar, hängt laut Polizei aber wahrscheinlich mit dem trockenen Wetter zusammen. Das waren die RPR1-Nachrichten um 14 Uhr. Mehr Themen aus der Region gibt's wieder um halb.
5: Blitzer haben wir gesehen und werden wir weitergeben an euch jetzt. Blitzer Ludwigshafen, Friesenheim, Industriestraße, wenn ihr von der Froschlache kommt, da sind 50 erlaubt. B50 Rhein-Bölln, Flughafen Hamm bei Unzenberg. Und dann jemand noch am Telefon. Annette, was hast du gesehen?
2: Ich wollte eine Abstandsmessung melden und zwar auf der A6 Mannheim Richtung Kaiserslautern hinter dem Kreuzfrankenthal.
5: Alles klar, Dankeschön. Und damit zu den Staus- und Gefahrenmeldungen. A3 Köln Richtung Frankfurt zwischen Bad Camberg und Raststätte Medenbach West. 1 Kilometer Stau, 5 Minuten braucht ihr da länger. A48 Dernbach Richtung Koblenz, Höhe Koblenz Nord, ein brennender LKW-Strecke gesperrt. A60 Rüsselsheim Richtung Mainz zwischen Rüsselsheimer Dreieck und Bischofsheim, 4 Kilometer Stau, 20 Minuten mehr. Und A61 Speyer Richtung Ludwigshafen zwischen Kreuz Speyer und Schifferstadt, ein defektes Fahrzeug. Habt ihr noch was? Das zu uns 0800 8 und 3 mal die 22.
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5: Zeit für frische Musik von Tiffany Harris mit Vertigo. Rein in Richtung, ja, so allmählich Feierabend. Die meisten haben vielleicht so in 2 bis 3 Stunden. Das schaffen wir jetzt, auch bei Hitze mit RPR1.

0: 8 Minuten nach 2, hier ist RP1 und mein Kollege Julian Eckert geht mit euch in die Kiste.
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2: Fastball zusammen mit Clockwork Born Again. Und es ist echt geil, was dabei rauskommt, wenn Künstler wie Fastball und unsere Rheinland-Pfälzer Clockwork zusammen ins Studio gehen und zusammen Musik machen. Aber das kommt nicht von ungefähr. Das ist klar, dass die Chemie bei denen stimmt. Weil die Brüder Lukas und Felix Hein von Fastboy haben ja in Berlin auch mal mit Boki von Clocklock in der WG gelebt.
3: Wir waren tatsächlich in einem Studio. Boki war auch da. Wir haben einfach gequatscht. Ich habe gemeint, ey, bei uns wird irgendwie gerade ein Zimmer frei. Brauchst du ein Zimmer?
4: Ah, geil.
3: Nee, ja, könnte ich schon gebrauchen. Das wäre schon ganz geil, ist so ein Zimmer. Und ich sagte immer Bescheid. Dann haben wir am nächsten Tag angerufen und dann ist er eingezogen. Dann haben wir ihm geholfen, hat er sein Klavier geholt noch. Und dann haben wir so ein Jahr oder so ein Dreivierteljahr zusammen gewohnt. Dann hat sich das leider auch aufgelöst, aber war eine sehr schöne Zeit.
2: Wie arg habt ihr die Nachbarn genervt so in der Phase?
3: Na, es waren ja schon 3 Sänger, ne?
2: In einer Mutze. Ja, und seitdem haben die beiden öfters zusammen geschrieben. Mal für Fastboy, mal für Clocklock, mal für David Guetta. Oder man macht einfach einen Song für Fastboy und Clocklock zusammen.
4: Wir sind ja so ein kleines Powerhouse. Wir haben dann noch Boki, wir beide und noch 2 andere Jungs aus Berlin quasi. Und wenn wir so zusammenkommen, irgendwie passiert immer Magic, aber es ist auch immer so eine ganz, ganz, ganz entspannte Art von Session. Diese Sessions sind auch immer mit meine Lieblingssessions oder unsere Lieblingssessions. Wir gehen da rein, 3 Tage meistens am Stück. Es wird gechillt, es wird gegessen, es wird irgendwie auf die Spree geguckt, es wird über das Leben philosophiert und dann kommen halt ein paar Songs bei raus.
2: Ja, ein paar Songs kommen dabei raus. Geile Songs kommen dabei raus. Und diesmal ist es ein Lied über das Gefühl, wenn man für was brennt. Ja, man hat eine neue Sache gefunden, sei es eine neue Beziehung oder eine neue Arbeitsstelle oder ein neues Hobby oder sowas. Man fühlt sich einfach wie neu geboren. Das ist der Spirit dieses Songs. Das sind Fastboy zusammen mit Clocklock, Born Again, hier bei RPR1.

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11: Halb drei haben wir es, hier ist RP1 mit den Nachrichten.
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13: Mit Felix Christmann, hallo. Wir schwitzen gemeinsam in der Mittagshitze, aber immerhin, die Wasserversorgung in der Pfalz steht. Aktuell gibt's noch keine Probleme, sagt uns der Leiter der TWL Wasserwerke Rainer Barschett.
14: Es ist schon ein bisschen heißer als normal, also das muss man schon zugeben, so 38 Grad, 39 Grad, das sind schon recht hohe Temperaturen. Was uns immer umtreibt, das ist die Dauer von solchen Hitzeperioden. Wenn die sich in Zukunft verlängern werden, dann werden wir unsere Kapazitäten auch etwas ausweiten müssen, um uns da ganz einfach noch sicherer aufzustellen.
13: Traurige Gewissheit nach den Badeunfällen im südhessischen Biblis. Die drei vermissten Schwimmer sind tot aus dem Rhein geborgen worden. Die Polizei hat das heute bestätigt. Am Samstag waren erst ein Mann und später zwei weitere Männer im Fluss untergegangen. Trotz Suche mit Booten, Hubschrauber und Drohnen kam für sie jede Hilfe zu spät. Zeugen mussten vor Ort von der Notfallseelsorge betreut werden. Und eine gute Nachricht aus Bad Dürkheim, da ist der Filmfrühling mit großem Erfolg zu Ende gegangen. Knapp 20.000 Menschen kamen an drei 25 Abenden in den Kurpark. Gezeigt wurden Filme aus Deutschland und auch aus aller Welt. Die Stadt ist sehr zufrieden und hofft, dass das Freiluftkino auch im kommenden Jahr wiederkommt.
11: Gemeinsam blicken wir auf die Straßen. Blitzer haben wir auf der B50 Rhein-Bölln, Flughafen Hahn bei Unzenberg und eine Abstandsmessung auf der A6 Frankenthal Richtung Kaiserslautern hinter dem Kreuz Frankenthal. Das ist eigentlich eine bekannte Stelle, ist da immer wieder der Fall. Da also entsprechend Abstand halten. Die Staus- und Gefahrenmeldungen: A1 Köln Richtung Koblenz zwischen Erftstadt und Kreuz Bliesheim, 2 Kilometer Stockzier, Zeitverlust von 5 Minuten. A3 Köln Richtung Frankfurt zwischen Bad Camberg und Raststätte Medenbach West, 2 Kilometer Stau, 10 Minuten. Mehr. A8 Luxemburg Richtung Saarbrücken zwischen Merzig und Wallerfangen, 3 Kilometer Stau, 15 Minuten mehr. A60 Rüsselsheim Richtung Mainz zwischen Rüsselsheimer Dreieck und Bischofsheim, 3 Kilometer Stau, Viertelstunde mehr. Gefahrenmeldung von der A61 Ludwigshafen Richtung Koblenz zwischen Worms-Mörstadt und Rastplatz Langwiese, defektes Fahrzeug. Und A62 Landstuhl Richtung Nonnweiler zwischen Freisen und Birkenfeld, Gegenstände auf der Fahrbahn, da ist der linke Fahrstreifen blockiert. Was ihr seht, gern zu uns, 0800 8 3x die 62. Gute Fahrt euch.
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LP1 an einem verdammt heißen Dienstag. Auch heute wieder Temperaturen jenseits der 35 Grad. In Mainz sind es 37, also da ein bisschen mehr. Ein paar Grad weniger Bitburg und der Eifel, da sind es 33 Grad. Schnurz, einigen uns darauf, dass es verdammt heiß ist und wir einen Soundtrack brauchen, der dieser Hitze würdig ist. Hier ist was Aktuelles. Sienna Spyro mit Die on this Hill bei LP1. Schönen Dienstag, ich bin Tobias Gebhardt.

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0: Hier ist RPA1 für euch mit einem Song eures Lebens. Ja, das ist so der Schreibtischtrommler unterwegs, so allmählich in Richtung Feierabend. Aber hier gleich für euch um kurz nach drei und der Ed Sheeran. Ja, das ist der Klang von heute. Bekommt ihr alles gleich hier bei RPA1, der beste Musikmix für Rheinland-Pfalz.
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0: Heiß war es gestern, heiß vorgestern, heiß auch heute und so geht's auch die nächsten Tage weiter. Ja, also da kann man erstmal nicht drum rum. Mainz heute wieder 37 Grad, ja, in den höheren Lagen, Bergland, Eifel, Hunsrück kann es am Nachmittag oder Abend dann auch tatsächlich mal hitzegewittermäßig scheppern. Ansonsten bleibt's trocken und es geht auch die nächsten Tage gerade so weiter, auch morgen im Prinzip nochmal wie heute und am Wochenende sind sogar die 40 Grad drin, also ein Ende der Hitze erstmal nicht in Sicht.
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5: Das sind die Themen um 15 Uhr. Die geplante Rentenreform stößt auf Kritik und Flüsse in Rheinland-Pfalz stark erhitzt.
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5: Ich bin Stefan Keller. Hallo. Die empfohlene Runderneuerung der Altersvorsorge trifft alle. Rentner und Beschäftigte, jung und alt, sind von den Vorschlägen der Rentenkommission betroffen. Bundeskanzler Friedrich Merz und Sozialministerin Bärbel Baas gaben dem Konzept volle Rückendeckung. Kritik gibt es allerdings auch aus Berlin. Tanja Wagner.
6: Altersarmut könnte sich verschärfen. Besonders langjährige Arbeitnehmer durch den Wegfall der Frührente benachteiligt werden, lautet die Sorge von Sozialverbänden und Gewerkschaften. Die Arbeitgeberseite stört dagegen, dass sie die neue Kapitalrente zusätzlich mitbezahlen soll. 2040 stehen einer Person im Rentenalter laut Kommission nur noch 2 Beschäftigte gegenüber. Deshalb müssten alle einen Beitrag leisten, heißt es. Die Renten sollen nicht mehr so stark steigen wie die Löhne. Jüngere erst später in Rente gehen können. Auch sollen künftig selbstständige Politiker und Minijobber mit einzahlen.
5: Die EU hat eine wichtige Hürde auf dem Weg zum geplanten digitalen Euro genommen. Der Wirtschafts- und Währungsausschuss des EU-Parlaments beschloss in Brüssel seine Position zu den Plänen für diese zusätzliche Form des Bargeldes. Angestrebt wird, dass in 2,5 Jahren mit dem digitalen Euro bezahlt werden kann. Nach dem Tod des als Timmy bekannten Buckelwals soll in Dänemark ein Artgenosse aufgetaucht sein, das zumindest zeigen Aufnahmen. Eine Touristenführerin fotografierte das Tier am kleinen Belt, einer Meerenge. Ein dänischer Biologe berichtet von immer mehr Walen im Nordatlantik. Vermutlich suchen sie nach Nahrung.
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7: Wegen der anhaltenden Hitze gilt in Rheinland-Pfalz ab sofort die Warnstufe 1 für Bäche und Flüsse. Laut Umweltministerium sind im Rhein, in der Mosel und der Nahe an mehreren Stellen Mittelwerte von 25 Grad gemessen worden. Die Saar liege nur noch knapp darunter, heißt es. Deshalb müssen jetzt Firmen, die Kühlwasser einleiten, prüfen, ob sie andere Möglichkeiten haben. Das Landesamt für Umwelt misst täglich Temperatur und Sauerstoffgehalt nach. Die Experten rechnen schon bald mit Stufe 2. Stufe 3 gab es das letzte Mal vor 8 Jahren. Olaf Holzbach aus Mainz.
5: Und die gute Nachricht für Rheinland-Pfalz kommt vom Mittelrhein. Der Koblenzer Lions Club hat bei seinem 14. Charity-Golf-Turnier 31.000 Euro für regionale Hilfsprojekte gesammelt. Das Traditionsturnier fand auf dem Golfplatz des GC Neuwied statt. Ein wesentlicher Teil des Erlöses wurde über eine Tombola eingenommen. Unterstützt werden Einrichtungen und Initiativen, die sich für Kinder, Jugendliche und Familien in schwierigen Situationen einsetzen. Das waren die rpa1-Nachrichten um 15 Uhr. Mehr Themen aus der Region gibt's wieder um halb.
8: Der Blick auf die Straßen und unser aktuellster Blitzer ist eine Abstandsmessung. A1 Trier Richtung Koblenz bei Salmtal, also schön Abstand halten. Und außerdem wird geblitzt auf der B50 Rheinböllen Richtung Flughafen Hahn bei Unzenberg. Jetzt die aktuellen Staus- und Gefahrenmeldungen da auf die A1 Köln Richtung Koblenz zwischen Raststätte Wille West und Kreuz Bliesheim. 4 Kilometer stockend, 10 Minuten mehr. A3 Köln Richtung Frankfurt zwischen Bad Camberg und Raststätte Medenbach West. 3 Kilometer Stau, 20 Minuten plus. 40 Minuten länger dauert's auf der A8 Luxemburg Richtung Saarbrücken zwischen Merzig und Wallerfangen. 5 Kilometer Stau habt ihr da nämlich. Dann die A60 Rüsselsheim Richtung Mainz zwischen Rüsselsheimer Dreieck und Bischofsheim. 3 Kilometer Stau, Viertelstunde Zeitverzug. Rüber auf die A61 Ludwigshafen Richtung Koblenz zwischen Worms-Mörstadt und Rastplatz Langwiese. Vorsicht, hier steht ein defektes Fahrzeug. Die A62 Landstuhl Richtung Nonnweiler zwischen Freisen und Birkenfeld. Hier liegen Fahrzeugteile oder Gegenstände auf der linken Spur. Und eine Meldung von der A66 nach Frankfurt Richtung Wiesbaden zwischen Salzbachtalbrücke und Wiesbaden-Frauenstein. 2 Kilometer Stau, Viertelstunde länger. Habt ihr sonst noch irgendwas gesehen, dann sagt doch gern Bescheid. Die kostenlose Nummer zum Anrufen oder WhatsApp schicken ist die 0800 8 und 3 mal die 62. Euch überall eine gute und vor allem sichere Fahrt.
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8: Schönen, schwitzigen Dienstagnachmittag, ja. Wir haben alle eins gemeinsam. Es ist heiß, wir schwitzen, ein kleiner Schweißtropfen rollt die Stirn runter und dazu hört ihr Ed Sheeran mit Seven.

Sandra, Hug Yourself hier bei RPA 1. Und es ist eine Woche, an die können wir uns alle irgendwie gut erinnern. So immer so die letzte Woche vor den Sommerferien. Ja, wir haben ja schon gar keinen Bock mehr. Es werden so Ausflüge gemacht und eigentlich fiebern alle nur noch den Sommerferien entgegen. Overhead-Projektor damals wurde ausgepackt oder es wurden irgendwelche Filme geguckt oder wie auch immer. Und dann am Freitag, da gehen dann wirklich die großen Ferien los in Rheinland-Pfalz. Und das wollen wir gebührend feiern mit unserer RPA 1 Schools Out Party. 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Last Ketchup. Mit dem Ketchup-Song. Irgendwie gute Laune. 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Die Ärzte. Westerland. Hört ihr auf jeden Fall auch am Freitag. Und noch viel mehr pünktlich zum Start in die Sommerferien. 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
9: Schönen Dienstagnachmittag um 15.30 Uhr und jetzt das Aktuellste aus unserer RPA 1 Nachrichtenredaktion.
10: Mit Stefan Keller, hallo. Kreml-Chef Wladimir Putin hat der NATO vorgeworfen, einen Krieg gegen Russland vorzubereiten. Bislang hätten sich die Staaten des westlichen Bündnisses darauf beschränkt, die Ukraine zu unterstützen, sagte Putin im Kreml. Nun werde im Westen offenbar davon gesprochen, dass sie sich auf einen Krieg gegen uns vorbereiten und ihre Militär- und Offensivhaushalte aufstocken, sagte er. Das Rote Kreuz ruft zur Bewältigung der Hitzewelle in Europa zu regelmäßigen Kontakten mit Verwandten, Freunden und Nachbarn auf. Auf das Befinden der Menschen im eigenen Umfeld zu achten, könne entscheidend sein, sagte eine Rote Kreuz-Sprecherin in Genf. Die Playmobil-Produktion in Deutschland ist Geschichte. Eine Woche vor der offiziellen Schließung des Werks in Mittelfranken sind die Beschäftigten freigestellt worden, sagte ein Sprecher. Die Produktion der international bekannten Playmobil-Figuren soll aus Kostengründen in den Werken in Malta und Tschechien gebündelt werden.
9: Und jetzt alles Wichtige aus eurer Region.
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11: Mit Felix Christmann. Zwei Kandidaten aus Rheinland-Pfalz stehen im Finale des Deutschen Kita-Preises. Der Pakt für Pirmasens in der Pfalz und die katholische Kita St. Laurentius in Gundheim im Landkreis Alzey-Worms. RPA1-Reporter Thomas Stüber.
12: Bundesweit haben es 8 Kitas und 8 lokale Bündnisse in die Endrunde geschafft. Fachleute schauen sich die Arbeit der Finalisten jetzt vor Ort genauer an. Dabei geht es darum, wie gute, frühe Bildung im Alltag gelebt wird. Den Finalisten sind schon jetzt 1.000 Euro sicher. Im besten Fall winken 25.000 Euro Preisgeld. Wer gewinnt, entscheidet die Jury im November bei der Preisverleihung in Berlin.
11: Die neue Pfälzer Bergland Tourismus GmbH soll den Tourismus im Kreis Kusel und in der Westpfalz besser bündeln. Die Gesellschaft ist heute offiziell gestartet und will Angebote stärker vernetzen. Man wolle das Pfälzer Bergland zu einer bekannten, beliebten und zukunftsfähigen Urlaubsregion machen, sagt Geschäftsführerin Alexandra Meusel. In der Südwestpfalz kämpfen Eltern und Schüler für den Erhalt der Grundschule Wilgartswiesen. Heute Abend wollen sie ihren Protest in den Verbandsgemeinderat Hauenstein tragen. Auslöser ist die Forderung der Ratsopposition, den Schulstandort wegen hoher Sanierungskosten und sinkender Schülerzahlen zu prüfen.
9: Immer um halb die RPA 1 Regionalnachrichten. Jetzt der Blick auf die Straßen und es wird geblitzt auf der A602, Dreieck Moseltal Richtung Trier. In der Abfahrt Fellongich hier ist 80 erlaubt. Und auf der A6 eine Abstandsmessung Frankenthal Richtung Kaiserslautern hinter dem Kreuz Frankenthal. Jetzt die aktuellen Staus und Gefahrenmeldungen und auf die A1 Köln Richtung Koblenz zwischen Raststätte Wille West und Kreuz Bliesheim. 5 Kilometer stockend, 10 Minuten dauert's länger. A8 Luxemburg Richtung Saarlouis zwischen Merzig und der Ausfahrt Dillingen Mitte. 3 Kilometer Stau, eine halbe Stunde plus. Eine Viertelstunde länger dauert es auf der A60 Rüsselsheim Richtung Mainz. Zwischen Rüsselsheimer Dreieck und Bischofsheim, da sind es nämlich 4 Kilometer Stau. Vorsicht auf der A61 Koblenz Richtung Köln. Zwischen Kruft und Mendig hat es einen Unfall gegeben. Die Unfallstelle ist hier noch nicht abgesichert. Und eine Meldung noch von der A66 Frankfurt Richtung Wiesbaden. Zwischen Salzbachtalbrücke und Wiesbaden-Frauenstein 2 Kilometer Stau. Hier dauert es aktuell etwa 20 Minuten länger. Und das war's soweit. Es sei denn, ihr habt noch irgendwas anderes gesehen, dann könnt ihr natürlich gerne Bescheid sagen. Die kostenlose Nummer zum Anrufen oder WhatsApp schicken ist die 0800 8 und 3 mal die 62. Euch überall eine gute und vor allem sichere Fahrt.

0: ja, ist schon heiß. Und ich frage mich gerade bei solchen Temperaturen immer, was soll man da eigentlich essen? Ja, weil irgendwie richtig Hunger hat man nicht, aber irgendwas muss man essen. Es soll nicht so schwer sein, nicht so viel, nicht so heiß. Oh, was macht man denn da? Ich weiß auch nicht. Schwierig. Also diese Essensüberlegung ist eh immer so eine Sache. Aber gerade wenn es dann noch so extremes Wetter hat, oder? Was macht man? Deswegen sage ich, wir empfehlen uns einfach heute Nachmittag gegenseitig unsere Lieblingssommergerichte. WhatsApp-Sprachnachricht an die 0800 8 und 3 mal die 62. So wie Michael aus Kastelaun im Hunsrück.
1: Mein Essensfavorit bei dieser Hitze ist eher einfach gehalten. Geschnittene Wassermelone aus dem Kühlschrank, ohne viel Schnickschnack. Das ist für mich einfach lecker und belastet meinen Körper dann auch nicht so. Aber danach, falls es zeitlich irgendwie passt, mache ich gerne eine Fahrt im Cabrio mit meiner Enkelin Melody und dem Ziel, die nächste Eisdiele. Hier sind unsere Favoriten Pistazien, Nuss und Schokolade. Okay, manchmal lassen wir aber auch die Wassermelone vorher weg.
0: Okay. Ah, ich meine, Eis. Eis ist sowieso immer die beste Sommerempfehlung, oder? Also, boah. Naja, aber vielleicht ein bisschen nahrhafter doch, oder? Dass man sagt, abgesehen von Eis, was für Essensempfehlungen, was für Lieblingsgerichte habt ihr denn bei Hitze? Haut gern mal einen raus. Wir helfen uns jetzt für die nächsten Tage einfach hier gegenseitig.

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5: Und gleich für euch. I'm so excited. The Pointer Sisters. I'm so excited. Hier bei RPR 1. Und Sommerklänge aus dem Jahr 2012. Oceana ist das mit Endless Summer. Fühlt sich gerade wirklich so an. Ihr habt RPA 1. 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
5: Ja, es ist heiß. Aktuell gemessen bei euch in Kaiserslautern 32 Grad, Braubach am Rhein 31, Bitburg in der Eifel meldet 30 und in Dernau an der A fast schon eine kühle 28 Grad. Bis zum Abend sind auch ein paar Hitzegewitter nicht ausgeschlossen. Und RPA1-Wetterexperte Dominik Jung, geht's denn morgen auch so heiß weiter?
9: Wieder viel Sonnenschein, 15 bis 16 Sonnenstunden. Vielleicht mal nachmittags über der Eifel im Hunsrück ein kurzes Gewitter. Aber ansonsten sehr heiß, bis zu 39 Grad.
5: Wow, also da achtet bitte auf euch. Das sind schon wirklich krasse Temperaturen.
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10: Das sind die Themen um 16 Uhr. Der Kanzler kündigt grundlegende Reformen an und tiefliegende Hubschrauber im Westerwald unterwegs.
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10: Ich bin Stefan Keller. Hallo. Bundeskanzler Friedrich Merz wirbt für einen breiten Konsens in der Gesellschaft für grundlegende Reformen. Packen wir das gemeinsam an, sagte Merz beim Tag der Industrie in Berlin. Merz erklärte, in Deutschland seien viele Jahre verschenkt worden, viele Dinge seien nicht angepackt worden.
11: Meine Damen und Herren, zu erwarten ist, das, was ich beschrieben habe, an globalem Umfeld, an Krisen, an Kriegen, das, was wir Ausnahmezustand nennen, wird der normale Zustand der nächsten Jahre, vielleicht Jahrzehnte, bleiben. Wir werden deshalb ganz erheblich an unserer Krisenresilienz und an unserer Reaktionsfähigkeit arbeiten müssen.
10: Schwarz-Rot hatte sich heute hinter die Reformpläne der Rentenkommission gestellt. Die EU hat eine wichtige Hürde auf dem Weg zum geplanten digitalen Euro genommen. Der Wirtschafts- und Währungsausschuss des EU-Parlaments beschloss in Brüssel seine Position zu den Plänen für diese zusätzliche Form des Bargeldes. Angestrebt wird, dass in 2,5 Jahren mit dem digitalen Euro bezahlt werden kann. Nach dem Tod des als Timmy bekannten Buckelwals soll in Dänemark ein Artgenosse aufgetaucht sein, das zumindest zeigen Aufnahmen. Eine Touristenführerin fotografierte das Tier am kleinen Belt, einer Meerenge. Ein dänischer Biologe berichtet von immer mehr Walen im Nordatlantik. Vermutlich suchen sie nach Nahrung.
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12: Achtung, Tiefflieger. Per Hubschrauber kontrolliert die Energieversorgung Mittelrhein gerade ihre Freileitungen zwischen Eifel und Westerwald. Insgesamt geht es um fast 800 Kilometer Leitungsnetz und mehr als 5500 Strommasten, die aus niedriger Flughöhe inspiziert werden. So sollen nach Angaben des Betreibers Schwachstellen frühzeitig erkannt und ungeplante Stromausfälle vermieden werden. Dirk Köster, Eilertchen.
10: Und die gute Nachricht für ganz Rheinland-Pfalz: In unserem Bundesland sind nur noch gut 17% der Studienfächer mit einem NC- oder Eignungstest belegt. Laut Zentrum für Hochschulentwicklung liegt Rheinland-Pfalz damit deutlich unter dem Bundesschnitt von rund 31%. Am häufigsten sind hierzulande mit 30% Studienangebote in den Rechts-, Wirtschafts-, Gesellschafts- und Sozialwissenschaften zugangsbeschränkt. In den Sprach- und Kulturwissenschaften sind es nur etwa 8% der Studienangebote. Das waren die RPR1-Nachrichten um 16 Uhr. Mehr Themen aus der Region gibt's wieder um halb.
5: Der Blick auf die Straßen, und es gibt eine Abstandsmessung auf der A1 Trier Richtung Koblenz bei Salmtal. Und ein Blitzer steht in Ludwigshafen-Friesenheim in der Industriestraße, wenn ihr von der Froschschlache kommt. 50 ist hier erlaubt. Dann die aktuellen Staus und Gefahrenmeldungen. Und auf die A1 Köln Richtung Koblenz zwischen Raststätte Wille West und Kreuz Bliesheim. 5 Kilometer stocken, 10 Minuten plus. Dann die A8 Luxemburg Richtung Saarlouis zwischen Merzig und der Ausfahrt Dillingen Mitte. 2 Kilometer Stau, hier dauert es aber bis zu 20 Minuten mehr. A60 Rüsselsheim Richtung Mainz zwischen Rüsselsheimer Dreieck und Bischofsheim. 3 Kilometer Stau, Viertelstunde plus. 10 Minuten länger dauert es auf der A61 Koblenz Richtung Köln zwischen Pleit und Rastplatz Thelenberg. 2 Kilometer Stau, 10 Minuten eben hier mehr. Könnte auch daran liegen, dass zwischen Kruft und Mendig aktuell eine Unfallaufnahme läuft und die rechte Spur gesperrt ist. A66 Frankfurt Richtung Wiesbaden zwischen Salzbachtalbrücke und Wiesbaden-Frauenstein. 2 Kilometer Stau, 20 Minuten mehr. Und die A643 Wiesbaden Richtung Mainz zwischen dem Übergang von der Schiersteiner Straße und Mainz-Mombach. Zwar nur 1 Kilometer Stau, trotzdem dauert es ja aktuell etwa eine Viertelstunde länger. Und das war's soweit. Es sei denn, ihr habt noch irgendwas anderes gesehen, dann sagt doch gern Bescheid. Die kostenlose Nummer zum Anrufen oder WhatsApp schicken ist die 0800 8 und 3 mal die 62. Euch überall eine gute und vor allem sichere Fahrt.
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5: Ich bin Selina Schmidt hier bei RPR1. Schön, dass ihr eingeschaltet habt. Wir begleiten uns gegenseitig durch diesen heißen Nachmittag. Vielleicht brauchen wir da ein bisschen zum Durchatmen. Deswegen passt Klock Klock einfach perfekt mit Out

0: 30 Seconds to Mars Seasons hier bei RPA 1. Wunderschönen heißen Dienstagnachmittag. Und boah, ich frage mich ja echt immer, was essen wir denn bei den Temperaturen? Ja. Ich meine, klar, Eis geht immer. Stück gekühlte Wassermelone, auch ein super Snack für zwischendurch. Aber was machen wir denn als Hauptgericht so? Ne? Also irgendwas, was nicht zu schwer ist. Und falls euch da irgendwie auch so die Ideen ausgegangen sind für leckere Sommergerichte, dann helfen wir uns heute Nachmittag hier gegenseitig. Schickt uns eine WhatsApp-Sprachnachricht an die 0800 8 und 3 mal die 62 mit euren Hitze-Essensempfehlungen. Heike aus Worms, was gibt's bei dir?
1: Also am liebsten so ein Thai-Reis-Nudelsalat. Da kommen Glasnudeln rein, eine Chilischote und das wird alles klein geschnitten. Dann wird Rinderhackfleisch krummelig angebraten und da kommen noch verschiedene Soßen zusammen von dem Asia-Soßen. Und die Glasnudeln kommen dann dazu. Das kann man warm, aber auch kalt essen.
0: Das klingt wirklich gut. So ein Glasnudelsalat stelle ich mir richtig lecker vor. Mache ich ganz bestimmt mal nach. Vielen lieben Dank dir, Heike.

0: Alex Warren, Ordinary bei RPR 1. Und hier trudeln ganz viele Sommergerichtsempfehlungen von euch ein. Ich habe ja gefragt hier, was essen wir denn bei den Temperaturen? Wir können ja nicht den ganzen Tag nur Eis essen. Also irgendwie leichte Gerichte, die man so zwischendrin mittags, abends mal essen kann, ohne dass man irgendwie so ins Suppenkoma fällt. Wisst ihr, was ich meine, gell? Also gerne eure Lieblingssommergerichte zu mir. Elke aus Landau hat da auch eine Empfehlung.
1: Aus Thailand eine Tom Yam Gung Suppe, die ist super scharf mit Garnelen, Galgant oder Ingwer, Kokosmilch und so weiter. Und die habe ich dort sogar zum Frühstück gegessen. Oder scharfen Döner mit einem Ayran, etwas Griechisches mit Tzatziki, Nachtisch, Zitronen oder Joghurt-Eis. Oder irgendein Gericht mit Buttermilch. Also alles, was scharf ist, so paradox das klingen mag, mit Ingwer und Joghurt, kühlt alles prima runter, wie auch Zitrone.
0: Das stimmt tatsächlich. Ich war auch vor kurzem in Thailand im Urlaub, da essen die wirklich sehr, sehr scharf. Super lecker und es ist dann wirklich auch ein bisschen besser auszuhalten, hat man so das Gefühl. Ich weiß nicht, ob es der Döner sein muss, aber alles mit Joghurt, Joghurt-Dressing, kann ich mir gut vorstellen. Lieben Dank auch an dich, Elke, für deine Empfehlung. Und das hier ist nicht der Sommer auf dem Teller, sondern der Sommer im Radio. Oceana!

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7: Wunderschönen Dienstagnachmittag, 16.30 Uhr haben wir es und jetzt das Aktuellste aus unserer RPR1 Nachrichtenredaktion.
8: Mit Stefan Keller, hallo. Kreml-Chef Wladimir Putin hat der NATO vorgeworfen, einen Krieg gegen Russland vorzubereiten. Bislang hätten sich die Staaten des westlichen Bündnisses darauf beschränkt, die Ukraine zu unterstützen, sagte Putin im Kreml. Nun werde im Westen offenbar davon gesprochen, dass sie sich auf einen Krieg gegen uns vorbereiten und ihre Militär- und Offensivhaushalte aufstocken, sagte er. Das Rote Kreuz ruft zur Bewältigung der Hitzewelle in Europa zu regelmäßigen Kontakten mit Verwandten, Freunden und Nachbarn auf. Auf das Befinden der Menschen im eigenen Umfeld zu achten, könne entscheidend sein, sagte eine Rote Kreuz-Sprecherin in Genf. Die Playmobil-Produktion in Deutschland ist Geschichte. Eine Woche vor der offiziellen Schließung des Werks in Mittelfranken sind die Beschäftigten freigestellt worden, sagte ein Sprecher. Die Produktion der international bekannten Playmobil-Figuren soll aus Kostengründen in den Werken in Malta und Tschechien gebündelt werden.
7: Und jetzt alles Wichtige aus eurer Region.
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9: Mit Felix Christmann. Zwei Kandidaten aus Rheinland-Pfalz stehen im Finale des Deutschen Kita-Preises. Der Pakt für Pirmasens in der Pfalz und die katholische Kita St. Laurentius in Gundheim im Landkreis Alzey-Worms. RPR1-Reporter Thomas Stüber.
10: Bundesweit haben es 8 Kitas und 8 lokale Bündnisse in die Endrunde geschafft. Fachleute schauen sich die Arbeit der Finalisten jetzt vor Ort genauer an. Dabei geht es darum, wie gute, frühe Bildung im Alltag gelebt wird. Den Finalisten sind schon jetzt 1.000 Euro sicher. Im besten Fall winken 25.000 Euro Preisgeld. Wer gewinnt, entscheidet die Jury im November bei der Preisverleihung in Berlin.
9: Die neue Pfälzer Bergland Tourismus GmbH soll den Tourismus im Kreis Kusel und in der Westpfalz besser bündeln. Die Gesellschaft ist heute offiziell gestartet und will Angebote stärker vernetzen. Man wolle das Pfälzer Bergland zu einer bekannten, beliebten und zukunftsfähigen Urlaubsregion machen, sagt Geschäftsführerin Alexandra Meusel. In der Südwestpfalz kämpfen Eltern und Schüler für den Erhalt der Grundschule Wilgartswiesen. Heute Abend wollen sie ihren Protest in den Verbandsgemeinderat Hauenstein tragen. Auslöser ist die Forderung der Ratsopposition, den Schulstandort wegen hoher Sanierungskosten und sinkender Schülerzahlen zu prüfen.
7: 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Jetzt der Blick auf die Straßen und wir gucken auf die Blitzer. Der aktuellste bei euch in Koblenz-Gülz am Mühlenbach, Höhe Friedhof oder Höhe Mühlbach am Mühlbach und am Friedhof. Und außerdem ein Blitzer in Ludwigshafen-Friesenheim in der Industriestraße, wenn ihr von der Froschlache kommt. 50 ist hier erlaubt. Jetzt die aktuellen Staus und Gefahrenmeldungen. Da auf die A1 Köln Richtung Koblenz zwischen Rastatt-Wille West und Kreuz Bliesheim 6 Kilometer stockend, eine Viertelstunde dauert es länger. Auch eine Viertelstunde plus auf der A3 Frankfurt Richtung Köln zwischen Frankfurt am Main Flughafen und Rauenheim 8 Kilometer stockend. A60 Rüsselsheim Richtung Mainz zwischen Rüsselsheim Mitte und Bischofsheim, eine ungesicherte Unfallstelle auf der linken Spur, 2 Kilometer Stau sind's hier. Dann die A61 Koblenz Richtung Köln zwischen Kruft und Mendig läuft eine Unfallaufnahme, die rechte Spur ist hier aktuell gesperrt. A66 Frankfurt Richtung Wiesbaden, und zwar Wiesbadener Kreuz in der Überleitung zur A3 Richtung Frankfurt. Eine ungesicherte Unfallstelle im Kurvenbereich, seid ihr bitte ganz besonders vorsichtig. Und ab Salzbachtal, der Salzbachtalbrücke hier 2 Kilometer Stau, deshalb 20 Minuten dauert es länger. Und die A643 noch, Wiesbaden Richtung Mainz, zwischen dem Übergang von der Schiersteiner Straße und Mainz-Mombach 1 Kilometer Stau, hier dauert es eine Viertelstunde länger. Und es war's soweit. Es sei denn, ihr habt noch irgendwas anderes gesehen, dann sagt Bescheid. Die kostenlose Nummer zum Anrufen oder WhatsApp schicken ist die 0800 8 und 3 mal die 62. Euch über eine gute und vor allem sichere Fahrt.
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0: Neu auf der RPA 1 Playlist. Teddy Swims, Mr. Know-It-All hier bei RPA 1. Und Heike aus Worms hat uns allen vorhin echt Lust gemacht auf ihr Lieblingssommergericht. Asiatischer Glasnudelsalat. Klingt richtig gut. Reinschmeißen kann man eigentlich, was man will. Einfach lecker. 0800 8 und 3 mal die 62. Schickt doch auch gerne mal eine WhatsApp-Sprachnachricht mit euren Empfehlungen für dieses heiße Wetter. Was können wir essen?
1: Ich mache mir, wenn es zu heiß ist, eine Melone mit Feta-Käse und Minze.
0: Yvonne aus Elzhoff im Westerwald ist auch eins meiner Lieblingsgerichte im Sommer. Und das findet auch Alex aus Landau in der Pfalz. Und er gibt uns auch noch ein genaueres Rezept.
2: Wassermelone, Feta klein schneiden, zusammen in den Topf rein oder Schüssel und Limette, Orangensaft, ein bisschen Honig als Dressing und Blättchen Minze oben drauf. Schmeckt herzhaft, süß und erfrischend zugleich und vielleicht noch ein paar geröstete Pinienkerne dazu. Echt super, müsst ihr mal probieren, schmeckt echt lecker.
0: Ja, absolut, meine Empfehlung da noch als Ergänzung, kannst du auch mal ausprobieren, Alex, eine Gurke noch mit rein. Gurke und gerne ein bisschen mehr Minze als ein Blättchen. Also mach da ordentlich Minze rein, richtig gut.

0: Damiano David, Born with a Broken Heart bei RPA 1. Und an dieser Stelle mein größter Respekt und ganz viele Grüße an alle, die draußen arbeiten in dieser Zeit. Weiß ich nicht, Gärtner, Straßenbauer, Hochtiefbau, Autobahn. Ich weiß nicht, alle, die eben draußen unterwegs sind, auch Polizei, Feuerwehr. Vielen, vielen lieben Dank. Und auch Handwerker generell haben es bei den Temperaturen nicht leicht. Deswegen auch ein Lob und Dank an unseren Handwerker Peters aus Nickenich in der Eifel, denn der steht immer für euch parat.
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2: Yay, Mahlzeit. Ich bin der Handwerker Peters. Ihr könnt mich ja P nennen. So, was haben wir denn? Ah, ich sehe es schon. Der Kaffeeautomat im Betrieb ist kaputt. Ja, das kriegen wir hin. Liebe Hörerinnen und Hörer, hier kommt nur noch pottschwarzer Kaffee raus. Nix Milch, nix Schaum. Dürfen die von der Firma hier nur keinem erzählen. Ja, da hast du sofort eine Betriebsprüfung vom Finanzamt. Ja, der Satz, da läuft's nur noch schwarz, lässt die aufhorchen. Der Lehrling Thorsten will mir ja jetzt bei der Steuererklärung helfen. Ja, ich habe einen Einlauf vom Finanzamt bekommen. Jo, da stand letzte Mahnung und ich dachte, HP, super, dann hörst du ab jetzt nichts mehr von denen. Jetzt muss ich mich da in diesem Finanzamtsportal Elster anmelden. Das nennen die wie der Vogel, der alles klaut, was glänzt. Die haben Humor. Elster. Ja, Thorsten, ey, meine Familie war immer arm. Der Vater konnte am Ende des Monats vielleicht 2 Rechnungen bezahlen. Da hat er immer alle Rechnungen, die kamen, in so eine Lostrommel getan und 2 rausgezogen und die bezahlt. Wenn dann von den anderen eine Mahnung kam, schrieb der Vater denen zurück: Benehmen Sie sich mal, sonst nehmen Sie an der Verlosung nicht mehr teil. Yay, so, fertig. Normal sollte das halten.
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3: Gleich aus das. So pick up. Wartet auf euch nach 17 Uhr auf der RPA 1 Playlist mit Pick Up und außerdem ein 80er, den lieben alle. Also mal ganz ehrlich, wie kann man denn Bruce Springsteen, I'm on Fire nicht lieben? Was für ein grandioser Song, auch gleich hier bei RPA 1. 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
3: Ja, es ist heiß und es wird noch heißer. Aktuell gemessen bei euch in Landau in der Pfalz 33 Grad, Bad Sobernheim an der Nahe 32, Stromberg im Hunsrück 31 und in Daun in der Vulkaneifel 29 Grad. Bis zum Abend sind auch hier und da noch lokal Hitzegewitter nicht ganz ausgeschlossen. Also stellt euch da drauf ein. Also kann eben was runterkommen, man weiß aber noch nicht genau wo. Und wie schaut's denn morgen aus, RPA 1 Wetterexperte Dominik Jung?
11: Morgen geht das Hochsommerwetter weiter. Viel Sonnenschein und große Hitze in der Spitze. Temperaturen so 38, 39 Grad an Rhein und Nahe. Und das ist wirklich eine extreme Wärmebelastung.
3: Ja, absolut. Passt da bitte wirklich auf euch auf.
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13: Und das sind die Themen um 17 Uhr. Bundeskanzler Merz macht bei den Reformen Druck und Kind in Brümmenhaus Auto gerettet.
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13: Ich bin Daniel Ernst. Guten Tag. Bundeskanzler Friedrich Merz hofft auf breite Unterstützung für die grundlegenden Reformen. Beim Tag der Industrie sagte er heute, in Deutschland seien viele Jahre verschenkt worden, viele Dinge seien nicht angepackt worden, so der Bundeskanzler.
14: Das, was wir Ausnahmezustand nennen, wird der normale Zustand der nächsten Jahre, vielleicht Jahrzehnte, bleiben. Wir werden deshalb ganz erheblich an unserer Krisenresilienz und an unserer Reaktionsfähigkeit arbeiten müssen.
13: Als nächstes soll die Rentenreform auf den Weg gebracht werden. Merz will die Vorschläge der Rentenkommission trotz aller Kritik umsetzen. Tragisches Unglück auf dem Hockenheimring. Ein Polizist ist bei einem Sicherheitstraining auf der Rennstrecke tödlich verunglückt. Der 53-jährige Beamte aus Aalen kam mit seinem Dienstmotorrad in einer Kurve von der Strecke ab und krachte in eine Reifenwand. Er starb noch an der Unfallstelle. Nach einer neuen Forsa-Umfrage liegt die AfD in der Wählergunst weiter 5 Punkte vor der Union. CDU und CSU kommen auf 22%, die SPD auf 12, die Grünen liegen bei 15% und die Linke bei 11%.
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15: Das muss ein Schockmoment für eine Mama in Prüm gewesen sein. Auf dem Parkplatz eines Supermarkts schloss sich ihr Auto heute Vormittag plötzlich selbst ab, während ihr 8 Monate altes Baby bereits angeschnallt auf dem Beifahrersitz saß. Laut Polizei war wahrscheinlich ein technischer Defekt schuld. Die alarmierte Feuerwehr konnte das Fahrzeug schnell öffnen und das Kind blieb unverletzt. Annabel Pawlowski, Prüm.
13: Und die gute Nachricht kommt aus der Südwestpfalz und aus Rheinhessen. Gleich 2 Kandidaten aus Rheinland-Pfalz stehen im Finale um den deutschen Kita-Preis. Der Pakt für Pirmasens und die katholische Kita St. Laurentius in Gundheim sind unter den besten 8. Beide werden in den kommenden Wochen von der Jury genauer unter die Lupe genommen. Wer gewinnt, entscheidet sich im November. Das waren die RPA 1 Nachrichten um 17 Uhr. Mehr Themen aus der Region gibt's wieder um 12:30.
3: Lasst uns mal gemeinsam auf die Straßen schauen. Es wird auf jeden Fall geblitzt auf der B50 und zwar bei Rheinböllen Richtung Flughafen Hahn bei Unzenberg und ein Blitzer auch in Koblenz-Gülz am Mühlbach Höhe Friedhof. Jetzt die aktuellen Staus und Gefahrenmeldungen und auf die A1 Köln Richtung Koblenz zwischen Raststätte Wille-West und Kreuz Bliesheim 6 Kilometer Stau, eine Viertelstunde dauert's länger. A3 Frankfurt Richtung Köln zwischen Wiesbaden-Niedernhausen und Itzstein, bitte aufpassen, hier eine ungesicherte Unfallstelle. Nochmal A3, Frankfurt Richtung Köln, zwischen Frankfurt am Main Flughafen und Mönchhof-Dreieck, 5 Kilometer Stau, dauert etwa eine Viertelstunde länger. Die A60 Rüsselsheim Richtung Mainz, zwischen Rüsselsheimer Dreieck und Bischofsheim, hier ein Unfall auf der linken Spur, 5 Kilometer Stau, 25 Minuten mehr. Rüber auf die A66, Frankfurt Richtung Wiesbaden, zwischen Salzbachtalbrücke und Wiesbaden-Frauenstein, 2 Kilometer Stau, Viertelstunde länger. Und auch eine Viertelstunde länger dauert es auf der A643 Wiesbaden Richtung Mainz zwischen dem Übergang von der Schiersteiner Straße und Mainz-Mombach. Obwohl es hier nur ein Kilometer Stau ist, trotzdem braucht ihr da eben eine Viertelstunde länger. Und das war's soweit. Es sei denn, ihr habt noch was anderes gesehen, dann könnt ihr gerne Bescheid sagen. Einfach anrufen oder WhatsApp schicken. Die kostenlose Nummer dazu ist die 0800 8 und 3 mal die 62. Euch überall eine gute und vor allem sichere Fahrt.
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3: Dienstag ist es, kurz nach 5, der Feierabend ist da. Dementsprechend sucht euch ein schönes, schattiges Plätzchen, Terrasse, Balkon, gönnt euch ein Getränk eurer Wahl, macht's euch schön. Ich bin Selina Schmidt, hi.
2: Im

23. Juni und an dieser Stelle mal alles Gute an alle Geburtstagskinder da draußen. Happy Birthday! Kann man ja auch einfach mal gratulieren. Happy Birthday! Und wisst ihr was? Ihr seid wirklich in guter, prominenter Gesellschaft. Echt viele Musiker und Musikerinnen haben heute ihren Ehrentag, wie zum Beispiel Duffy. You got me begging you for mercy. Sie wird heute 42. Außerdem feiert auch die Schottin Katie Tunstall. Happy Birthday. 51, Entschuldigung, wird sie. Und der Produzent und DJ Mark O. wird heute 56 und wir haben ihm 90er-Banger wie den hier zu verdanken. Und einen habe ich noch. Er macht deutlich entspanntere und auch melodischere Musik. Jason Mraz wird heute 49 und das feiern wir mit seinem größten Hit. Hier ist er für euch mit I'm Yours bei RP.

0: aus das Pick-up hier bei RPR1. Und wir sprechen heute Nachmittag mit euch über eure Lieblings-Sommergerichte. Wassermelonen, Feta-Salat mit Minze wurde da wirklich schon mehrfach genannt. Und Heike aus Worms, ihr Tipp ist ein Asia-Glasnudelsalat mit Chilischoten, Rinderhack oder vegetarisches Hack geht natürlich auch. Gemüse nach Wahl, bisschen Sojasauce, fertig. Kannst du warm und kalt essen, richtig gut. Und heute in Guten Morgen Rheinland-Pfalz hat unsere Trendexpertin Sophia Fürst Kunze mal Geheimtipps für Snacks in der Gefriertruhe probieren lassen.
1: Gefrorene Trauben, die waschen wir. Und weil wir noch ein bisschen Pep dabei haben wollen, machen wir eine halbe Zitrone drüber, packen sie in den Gefrierschrank. Und jetzt hier darfst du mal probieren.
2: Oh,
1: nicht den Zahn ausbeißen, bitte.
2: Ich bin ganz schön sauer. Oh.
1: Dein Fazit, bitte.
2: Es ist vor allem kalt, es ist total kalt. Aber der Zahn geht dabei nicht drauf. Es ist aber erfrischend, das muss ich schon sagen. Das kann ich in dem Fall schon empfehlen.
1: Na endlich.
2: Aber ich bin doch eher so Team Wurstsalat. Ja, das erfrischt mich mehr.
1: Okay.
0: Mal klar, Kunze. Welches Gericht Chrissy aus Schweigs in der Südpfalz bei den heißen Tagen am liebsten jeden Tag essen würde, beziehungsweise vielleicht ja auch trinken würde, das sage ich euch in 20 Minuten.

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8: Wunderschönen Dienstagnachmittag um 17.30 Uhr. Und jetzt das Aktuellste aus unserer RPR1 Nachrichtenredaktion.
9: Ich bin Daniel Ernst. Bundeskanzler Friedrich Merz will die Empfehlungen der Rentenkommission schnell umsetzen. Die empfohlene Runderneuerung der Altersversorgung trifft alle, Rentner und Beschäftigte, jung und alt. Arbeitgeber, Gewerkschaften und Sozialverbände kritisieren die Vorschläge, allerdings aus unterschiedlichen Gründen. In Hessen ist ein Kleinflugzeug abgestürzt. In Polheim bei Gießen krachte die Propellermaschine in ein Getreidefeld. 2 Personen wurden dabei getötet. Die Ursache für das Unglück ist noch unklar. Die Hitze lässt auch die Wassertemperatur im Rhein, in der Nahe und in der Mosel bedenklich steigen. Sie liegt teilweise über 25 Grad. Jetzt hat das Land Rheinland-Pfalz die erste Warnstufe ausgerufen. Die Unternehmen an den Flüssen werden aufgefordert, andere Kühlmöglichkeiten als das Flusswasser in Betracht zu ziehen.
8: Und jetzt alles Wichtige aus eurer Region.
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11: Mit Felix Christmann, hallo. Vor dem Landgericht Zweibrücken beginnt morgen der Prozess um den Tod des Zugbegleiters Serkan Çala. Der Fall hatte bundesweit für Entsetzen gesorgt. RPR1-Reporter Thomas Stüber.
12: Ein 26-Jähriger soll Anfang Februar in einem Regionalexpress ohne Fahrkarte unterwegs gewesen sein und Çala bei einer Kontrolle mit Faustschlägen angegriffen haben. Çala starb später an einer Hirnblutung. Der Vorwurf lautet Körperverletzung mit Todesfolge. Seine Familie hofft auf Gerechtigkeit und auf ein Signal für mehr Sicherheit in Zügen. Kein Zugbegleiter in Deutschland solle sich fragen müssen, bin ich der Nächste? So Çalas Bruder im Vorfeld.
11: Auf dem Hockenheimring ist ein Polizist bei einem Fahrsicherheitstraining tödlich verunglückt. Der 53-Jährige vom Polizeipräsidium Aalen war gestern Abend mit seinem Dienstmotorrad unterwegs. In einer Rechtskurve stürzte er aus noch ungeklärter Ursache und prallte gegen eine Reifenwand. Trotz sofortiger Hilfe starb der Beamte noch an der Unfallstelle. Im Pfälzerwald ist erstmals seit mehreren Jahren wieder ein Luchs ausgewildert worden. Der junge Luchsruder Koda stammt aus einem Nachzuchtprogramm des Tiergartens Nürnberg und soll helfen, die genetische Vielfalt der Luchse in Rheinland-Pfalz zu sichern. In den nächsten Jahren sollen deshalb weitere passende Luchse dazukommen.
8: 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Jetzt der Blick auf die Straßen und es wird geblitzt in Trier, auf der Konrad-Adenauer-Brücke und außerdem in Koblenz-Gülz, am Mühlbach, Höhe Friedhof. Jetzt die aktuellen Staus und Gefahrenmeldungen da auf die A1 Köln Richtung Koblenz. Zwischen Raststätte-Wille West und Kreuz Bliesheim 6 Kilometer stockend, eine Viertelstunde dauert's länger. A3 Frankfurt Richtung Köln zwischen Kelsterbach und Raunheim. Vorsicht, hier eine ungesicherte Unfallstelle auf der linken Spur. Dann die A3 Frankfurt Richtung Köln zwischen Frankfurt am Main Flughafen und Mönchhofdreieck. 5 Kilometer Stau, eine Viertelstunde dauert's hier länger. A60 Rüsselsheim Richtung Mainz zwischen Rüsselsheimer Dreieck und Bischofsheim. Ein Unfall auf dem linken Fahrstreifen. Es laufen die Bergungsarbeiten. 5 Kilometer Stau sind's, eine halbe Stunde dauert's länger. Und auch in der Gegenrichtung, also A60 Richtung Rüsselsheim zwischen Weisenauer Brücke und Rüsselsheim-Königsstetten, braucht ihr länger. 3 Kilometer Stau sind's da nämlich, 20 Minuten mehr. Die A61 Koblenz Richtung Köln zwischen Kruft und Mendig. Eine Unfallaufnahme, die rechte Spur ist dicht. A66 Wiesbaden Richtung Frankfurt zwischen Wiesbaden-Erbenheim und Wiesbadener Kreuz. 2 Kilometer Stau, 20 Minuten länger. Und das Gleiche gilt auch für die Gegenrichtung, also Frankfurt Richtung Wiesbaden auf der A66 Wiesbaden-Biberich Richtung Wiesbaden-Frauenstein. Auch hier 2 Kilometer Stau und 20 Minuten Zeitverzug. Und eine Meldung noch von der A643 Wiesbaden Richtung Mainz zwischen dem Übergang von der Schiersteiner Straße und Mainz-Mombach. 1 Kilometer Stau, ihr braucht aber trotzdem hier etwa eine Viertelstunde länger. Und das war's. Es sei denn, ihr habt noch was anderes gesehen, dann sagt gern Bescheid. Die kostenlose Nummer zum Anrufen oder WhatsApp schicken ist die 0800 8 und 3 mal die 62. Euch über eine gute und vor allem sichere Fahrt.
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0: Harry Styles, American Gods. 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

0: American Girl, 2:01. Und solltet ihr gerade vor der Frage stehen, was machen wir heute Abend eigentlich zu essen? Was gibt's da denn so? Wir haben die Antworten. Schon den ganzen Nachmittag tauschen wir uns hier über unsere Lieblingssommergerichte aus. Und für den Tipp von Chrissy aus Schweix in der Südwestpfalz braucht man noch nicht mal Besteck.
1: Hey Selina, mein ultimativer Tipp für ein cooles Essen an heißen Tagen ist tatsächlich eine Trinkmahlzeit. Ich mache gefrorene Früchte in den Mixer. Erdbeeren, Heidelbeeren, Brombeeren, Johannisbeeren. Dann kommt dazu Naturjoghurt, ein bisschen Skyr, kalte Milch. Da kann man natürlich entscheiden, nimmt man auch mal Mandelmilch zwischendurch oder Hafermilch. Das Ganze wird gemixt. Und on top kann man natürlich auch noch Eiswürfel dazu machen. Und wer davon nicht satt wird, kann gerne einen Omega-3-Mix noch dazu tun, Leinsamen oder Haferflocken. Und dann wird das getrunken, das erfrischt, macht satt und schmeckt auch super lecker.
0: Ja, klingt auch wirklich lecker. Warum nicht auch mal was Süßes zum Trinken als leichtes Mittagessen zum Beispiel? Kann man sich ja auch super vorbereiten fürs Büro, wenn man da auch einen Kühlschrank hat. Warum nicht? Klingt toll. Vielen lieben Dank, Chrissy. Merken wir uns.

0: Auch so ein absoluter gute Laune Song. Die Ärzte Westerland. Könnt ihr euch schon mal auf Freitag freuen. Auf unsere RPA 1 Schools Out Party. Am letzten Schultag bzw. Beginn der Sommerferien dann ja schon. Es ist einfach wirklich heiß. Morgen wird sogar noch heißer. An die 39 Grad. Richtig heftig schon. Auch zu heiß irgendwie für schweres Essen. Deshalb heute Nachmittag eure Lieblingssommergerichte. Und Moni aus Hümmerich im Westerwald. Was hast du gerade gegessen?
1: Bei mir gab es jetzt gerade einen grünen Lollo Rosso mit Wassermelone, Mozzarella, Tomaten und geriebenem Bergkäse. Und dazu gab es einfach nur Olivenöl, Pfeffer und Salz. Sehr leichtes Gericht und sehr erfrischend.
0: Glaube ich dir, klingt richtig gut. Und ich habe noch eine Abwandlung, also eine kleine Kombi, die auch super passt im Sommer. Ein Tomaten-Nektarinen-Mozzarella-Salat. Also eigentlich könnt ihr den genauso machen wie ein Tomaten-Mozzarella-Salat mit Olivenöl und wie auch immer. So wie du es auch gerade gesagt hast, Moni. Aber mit noch der Nektarine. Das gibt dem Ganzen noch wirklich einen richtig frischen Geschmack. Ich glaube, das gibt's heute Abend bei mir. Lasst euch euer Abendessen jetzt auf jeden Fall auch schmecken. Hier bei RPA 1 mit Dermot K.

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5: Wunderschönen Dienstagabend, kurz vor 18 Uhr. Und gleich gibt's Alex Warren. Hit von heute, Fever Dream, hört ihr? Und es gibt die

0: das Leben. Der gute Laune macht auch nach 18 Uhr hier bei RPR1. 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
0: Ach, es ist einfach heiß und schwitzig. Lokal kann es auch jetzt am Abend Hitzegewitter geben. Bleibt aber trotzdem heiß. Aktuell gemessen bei euch in Neustadt an der Weinstraße 34 Grad, Kirn an der Nahe 32, Lautzenhausen im Hunsrück 31 und in Mähren in der Vulkaneifel 30 Grad. Auch in der Nacht bleibt es relativ heiß bis 21 Grad und morgen, auch keine große Abkühlung in Sicht. Ja, im Gegenteil, es wird nämlich noch heißer mit Werten bis 39 Grad.
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4: Und das sind die Themen um 18 Uhr. Bundeskanzler Merz treibt Reformen voran und neue Details zum Brand auf rheinhessischer Mülldeponie.
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4: Ich bin Daniel Ernst. Guten Tag. Bundeskanzler Friedrich Merz hofft auf breite Unterstützung für die grundlegenden Reformen. Beim Tag der Industrie sagte er heute, in Deutschland seien viele Jahre verschenkt worden, viele Dinge seien nicht angepackt worden, so der Bundeskanzler.
5: Das, was wir Ausnahmezustand nennen, wird der normale Zustand der nächsten Jahre, vielleicht Jahrzehnte, bleiben. Wir werden deshalb ganz erheblich an unserer Krisenresilienz und an unserer Reaktionsfähigkeit arbeiten müssen.
4: Als nächstes soll die Rentenreform auf den Weg gebracht werden. Merz will die Vorschläge der Rentenkommission trotz aller Kritik umsetzen. Tragisches Unglück auf dem Hockenheimring. Ein Polizist ist bei einem Sicherheitstraining auf der Rennstrecke tödlich verunglückt. Der 53-jährige Beamte aus Aalen kam mit seinem Dienstmotorrad in einer Kurve von der Strecke ab und krachte in eine Reifenwand. Er starb noch an der Unfallstelle. Nach einer neuen Forsa-Umfrage liegt die AfD in der Wählergunst weiter 5 Punkte vor der Union. CDU und CSU kommen auf 22%, die SPD auf 12, die Grünen liegen bei 15% und die Linke bei 11%.
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6: Es gibt neue Details nach dem Feuer auf einer Mülldeponie im rheinhessischen Welgesheim. Die Polizei geht davon aus, dass die Zündquelle über den Kreislauf im Müllberg gelandet ist. Das könnte also zum Beispiel ein Gerät mit Akku gewesen sein. Brandstiftung schließen die Ermittler demnach aus. Bei dem Feuer wurden am Wochenende 13 Einsatzkräfte verletzt. Der Sachschaden wird auf 200.000 Euro geschätzt. Marcel Hemmer, Welgesheim.
4: Und die gute Nachricht für Rheinland-Pfalz kommt vom Mittelrhein. Der Befall durch den Eichenprozessionsspinner in Koblenz verharrt auf niedrigem Niveau. An rund 13% der Koblenzer Eichen sei in diesem Jahr ein Befall festgestellt und erfolgreich bekämpft worden.

0: Mr. Michael Jackson, Dirty Diana, wunderschönen Abend. Der Tag in Rheinland-Pfalz hier bei RPR 1.
1: Hallo zusammen.
0: Ja, da hast du dein Leben lang gearbeitet und musst als Rentner jeden Euro zweimal umdrehen. Oder in unserem Alter, du zahlst jeden Monat hunderte Euro in die Rentenversicherung ein. Und was du am Ende davon hast, tja, keine Ahnung.
1: Ja, das sind so zwei Extremerzählungen zum deutschen Rentensystem. Und deswegen ist klar, dass sich was ändern muss. Und was das sein könnte, das hat die Rentenkommission heute vorgestellt. Mehr als 30 Punkte sind's und aus Rheinland-Pfalz kommt Kritik daran. RPR1-Reporter Olaf Holzbach. Ich tippe mal auf die Rente mit 63.
2: Ja, gut getippt. Das ist natürlich die meistdiskutierte Einzelidee. Wegfall der Rente ohne Abschläge nach 45 Beitragsjahren, weil sie kostet.
3: Nein, es geht um die Wertschätzung und den Respekt vor den Menschen, die 45 Jahre Arbeit geleistet haben und dies verdient haben, in den Ruhestand zu gehen und dass nicht gesagt wird, du hast zwar 45 Jahre gearbeitet, aber du warst doch vielleicht zu faul oder könntest jetzt noch länger arbeiten oder du bist viel zu teuer.
2: Susanne Wingertz-Zahn, Vorsitzende des Deutschen Gewerkschaftsbundes in Rheinland-Pfalz, in der SPD sehen das viele ähnlich. Es soll Übergangsfristen geben. An höheren Beiträgen für uns alle geht wohl trotzdem kein Weg vorbei.
1: Ein weiterer Vorschlag ist ja, Minijobs abzuschaffen. Und das fanden die Gewerkschaften ja auch immer gut.
2: Das ja, weil sie sagen, Minijobs bedeuten Mini-Rente und damit Armut im Alter. Umgekehrt wird aus jedem gestrichenen Minijob eine Vollzeitstelle. Nie und nimmer, meinen die Arbeitgeber, womit wir wieder bei der Lebensarbeitszeit wären. Johannes Heger, Präsident der Landesvereinigung Unternehmerverbände Rheinland-Pfalz.
4: Es sind Angebote gemacht worden durch ein früheres Renteneintrittsalter und es ist sehr viel mehr in Anspruch genommen worden, als wir alle gedacht haben. Das müssen wir korrigieren. Wir müssen die Experten, Frauen und Männer, in den Berufen halten. Ein bisschen länger wird uns allen gut zu Gesicht stehen.
2: Und zwar alle 10 Jahre, ein halbes Jahr länger, schlägt die Kommission vor. Die Rente mit 70 käme dann im Jahr 2091.
1: Ja, und zwar für die, die heute in der Kita sind.
0: Ja, die Liste der Rentenreformkommission ist raus. Die Reaktionen aus Rheinland-Pfalz darauf sind gemischt.

0: Wunderschön, Alex Warren, Fever Dream. Ihr hört RPA 1, der Tag in Rheinland-Pfalz mit Selina Schmidt und Noah Theiss. Und es ist doch mal eine schöne Nachricht, die wir heute bekommen haben. Wir leben gerne in Rheinland-Pfalz. Kaum einer von uns kann sich vorstellen, woanders zu leben. Das haben wir seit heute schwarz auf weiß, ne Noah?
1: Genau, so steht es im Rheinland-Pfalz-Report. Das ist die repräsentative Umfrage von RPA 1 und der Rheinzeitung. Fast ein Jahr lang haben wir im Land gefragt und haben jetzt die Ergebnisse zusammengetragen. Und ja, 75% der Rheinland-Pfälzer können sich nicht vorstellen, woanders zu leben. In Schulnoten ist das eine gute 2+, würde ich sagen. Wir wollten außerdem wissen, wo genau in Rheinland-Pfalz die Lebensqualität besonders hoch ist. Und da haben wir die großen Städte unter die Lupe genommen. Platz 5, Ludwigshafen, ja, wenig überraschend. Platz 4, Kaiserslautern. Platz 3 geht an Trier, 2, Koblenz. Und Platz 1, klarer Sieger, Mainz, die Landeshauptstadt.
0: Okay, soweit so gut. Aber bei anderen Themen gibt's noch Luft nach oben, ne?
1: Ja, zum Beispiel beim Thema Sicherheit. Da haben wir ein Problem in den öffentlichen Verkehrsmitteln, Bus und Bahn. Nur 40% der Menschen sagen, da fühle ich mich sicher. Also ein Thema, das die neue Landesregierung rund um Gordon Schnieder anpacken muss. Außerdem natürlich das Thema Wirtschaft. Auch da machen sich viele Menschen in Rheinland-Pfalz gerade Sorgen.
0: Zeigt der Rheinland-Pfalz-Report, der heute veröffentlicht wurde. 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
6: Schönen Dienstagabend, es ist 6:30. Jetzt gibt's alle wichtigen Infos aus eurer Region bei rp1.
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7: Mit Felix Christmann, hallo. Vor dem Landgericht Zweibrücken beginnt morgen der Prozess um den Tod des Zugbegleiters Serkan Çalar. Der Fall hatte bundesweit für Entsetzen gesorgt. rpa1-Reporter Thomas Stüber.
8: Ein 26-Jähriger soll Anfang Februar in einem Regionalexpress ohne Fahrkarte unterwegs gewesen sein und Çalar bei einer Kontrolle mit Faustschlägen angegriffen haben. Çalar starb später an einer Hirnblutung. Der Vorwurf lautet Körperverletzung mit Todesfolge. Seine Familie hofft auf Gerechtigkeit und auf ein Signal für mehr Sicherheit in Zügen. Kein Zugbegleiter in Deutschland solle sich fragen müssen, bin ich der Nächste? So Çalars Bruder im Vorfeld.
7: Lange Gesichter bei den Badefans im Westerwald. Wegen der lang anhaltenden Hitzewelle muss das Naturschwimmbad Linderhohl in der Verbandsgemeinde Hörgrenzhausen vorübergehend schließen. Ab heute heißt es Baden verboten, bis sich die Wassertemperatur in wieder ausreichend abgesenkt hat. Laut Verbandsgemeinde ist für ein Bad mit biologischer Reinigung der Betrieb ab einer Wassertemperatur von 28 Grad nicht mehr zulässig. In der Bitburger Innenstadt ist heute immer wieder der Strom ausgefallen. Auch das Rathaus musste deshalb bis 14 Uhr geschlossen bleiben. Laut Informationen des Volksfreunds waren 9 Trafostationen außer Betrieb und über 2000 Menschen betroffen.
9: 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Jetzt der Blick auf die Straßen und die Blitzer. Da haben wir einen auf der B10 Pirmasens Richtung Landau. Höhe Siebeldingen 70 ist hier erlaubt. Und B40 Mainz Pariser Tor Richtung Alzey steht auch ein Blitzer. Jetzt die aktuellen Staus und Gefahrenmeldungen. Und auf die A1 Euskirchen Richtung Blankenheim bei der Ausfahrt Nettersheim eine ungesicherte Unfallstelle. A3 Köln Richtung Köln Richtung Frankfurt zwischen Rastatt, Heiligenrot West und Dietz. Bitte aufpassen, in beiden Richtungen hier befinden sich Personen an oder auf der Fahrbahn. A6 Heilbronn Richtung Mannheim zwischen Wiesloch-Raumberg und Kreuzwaldorf 3 Kilometer Stau. A643 Wiesbaden Richtung Mainz zwischen Schiersteiner Kreuz und Mainz-Mombach zwar nur 1 Kilometer Stau, dauert aber 10 Minuten länger. Dann auf die A656 Heidelberg Richtung Mannheim. Bei der Ausfahrt Mannheim-Neckarau läuft eine Unfallaufnahme in der Überleitung. Bitte Vorsicht. Und Ronny aus Bitburg hat uns auch nochmal Bescheid gesagt, dass eben in Bitburg aktuell Stromausfall ist. Deswegen ist die Stockstraße wegen Reparaturarbeiten aktuell in beiden Richtungen gesperrt. Danke, Ronny, fürs Melden. Und das war's soweit. Es sei denn, ihr habt noch irgendwas anderes gesehen, dann sagt gern Bescheid. Die kostenlose Nummer zum Anrufen oder WhatsApp schicken ist die 0800 8 und 3 mal die 62. Euch überall eine gute und vor allem sichere Fahrt.
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0: aus den 90ern. The Rembrandts, Just the Way It Is, Baby. Hier bei RPR 1. Ihr hört der Tag in Rheinland-Pfalz mit Noah Theiss und Sabina Schmidt.
1: Ja, ich weiß, bei an die 40 Grad will eigentlich niemand den Ofen oder den Grill anschmeißen. Aber jetzt wäre noch mal eine gute Gelegenheit dazu, denn die Spargelsaison endet. Morgen ist Johannistag, also der offiziell letzte Tag der Saison. Und RPR1-Reporterin Lea Wegerle, die hat deshalb auf dem Spargelhof Schreiber in Gerolzheim nach den letzten Resten Ausschau gehalten.
2: Also ein Pfund Spargel nehme ich hier, glaube ich, wirklich noch mit und muss halt die noch heißere Küche dann einfach in Kauf nehmen. Aber ein bisschen Schwund ist ja immer, ne? Aber jetzt mal zum Wichtigsten. Sarah Schreiber, wie war denn die diesjährige Spargelsaison?
3: Ja, also es hat gut angefangen. Im Januar war es ja kalt. Dann hat sich das früher auch langsam entwickelt. Aber dann wurde es ja richtig warm. Ende April schon. Der ganze Mai war super warm. Es war sehr gut fürs Spargelwachstum. Aber es war im Schnitt eigentlich zu warm und zu trocken. Also wir hätten uns schon ein bisschen mehr Niederschlag zwischendrin schon mal gewünscht.
2: Ja, Regen hätte dem Spargel gut getan, würde ich mir gerade auch, um ehrlich zu sein, wünschen. Aber wieso ist denn diese Saison immer so abrupt zu Ende? Wieso der Stichtag morgen?
3: Wenn man den Spargel länger sticht wie den 24., wird im Nachfolgejahr das Wachstum einfach gehemmt und die Erträge werden geschwächt.
2: Ja, und das wollen wir natürlich nicht. Heißt aber, alle müssen spätestens morgen noch schnell Spargel kaufen oder bekommt man danach trotzdem noch ein paar Stangen ab?
3: Bei uns im Hofladen in Gerolzheim kann man Spargel noch bis am Sonntag kaufen. Also wir sind noch am Stechen und Sortieren und haben noch Spargel bis Sonntag, 28.
2: Ja, und ab dann kühlt es ja auch ein bisschen ab. Da kann man doch den Herd noch mal guten Gewissens anschmeißen.
1: Die Bilanz für die diesjährige Spargelsaison in der Pfalz sieht gut aus und wem es jetzt zu heiß ist, um Spargel zu kochen, der kann sich ja einfach schon auf nächstes Jahr freuen. Cheers.

Krista Sorandi, Good Old Days. 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

0: Good old days hier bei RPA1. Der Tag in Rheinland-Pfalz mit dem Blick aufs Wetter.
1: Ja, und das könnte in den nächsten Tagen einen neuen Rekord aufstellen. RPA1 Wetterexperte Dominik Jung.
2: Ja, genau. Also morgen geht's rauf auf bis zu 39 Grad. Und damit kommen wir schon so in den Bereich der absoluten Rekordtemperatur für einen Juni. 39,3 Grad ist der Juni-Rekord in Rheinland-Pfalz, gemessen Bad Kreuznach am 30. Juni 2019. Ja, und diese 39,3, die könnten morgen schon so ein bisschen wackeln und dann aber wahrscheinlich bis zum Samstag ganz sicher fallen. Denn da erwarten wir sogar noch mal Temperaturen bis zu 40 Grad, also noch ein bisschen weiter hoch. Also das ist wirklich eine extreme Wärmebelastung für uns.
1: Und deshalb fragen wir auch heute wieder, ist denn bald Abkühlung in Sicht?
2: Das ist noch völlig unsicher. Also erstmal bleibt es mindestens bis zum Sonntag sehr heiß mit Spitzentemperaturen um 35 bis knapp 40 Grad bei uns in Rheinland-Pfalz. Montag, Dienstag dann vielleicht ein bisschen kühler, aber kühler heißt in dem Sinne 30 bis 35 Grad. Also das ist nicht die große Abkühlung, die es da geben wird. Und deswegen müssen wir noch weiter durchhalten. Wahrscheinlich ist Anfang Juli, da könnte es kühler werden mit Werten unter 30 Grad, ist aber noch unsicher.
0: Ach, ja gut, dazu passt dann das, was hier als nächstes auf der Playlist steht, wenn die Hitze zu sehr reinknallt. Einfach aufdrehen. Den Rest erledigt dann der Song. Das ist Magic Carpet Ride von Mike.

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3: Und so ein absoluter Sommerhit ist auch gleich auf meiner Playlist schon. So stelle ich mir das am Freitag dann auch vor bei unserer Schools Out Party. Vamos a la playa. Jetzt gleich nach 7 und auch Holly Humbers Down. Für die, die es jetzt am Abend ein bisschen entspannter und ruhiger haben wollen. To Love Somebody. Auch gleich auf der RPA 1 Playlist. 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
3: Auch jetzt noch schwitzig heiß und lokal kann auch noch ein Hitzegewitter runterkommen. Hier bitte einfach dann aufmerksam sein und vorsichtig. Aktuell gemessen in Udenheim in Rheinhessen 34 Grad, genauso wie in Impflingen an der südlichen Weinstraße 34. St. Wendel meldet noch 32 Grad und in Niederlarnstein am Rhein auch 32 Grad. In der Nacht auch weiterhin warm bis 21 Grad. Ja, und morgen keine Abkühlung in Sicht, eher im Gegenteil. Es wird nämlich noch heißer mit Werten bis 39 Grad.
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9: Ich bin Daniel Ernst. Guten Abend. Die Hitze hat weite Teile Deutschlands weiter fest im Griff. Und auch den europäischen Nachbarn geht es nicht anders. Frankreich hat zum Beispiel die heißeste Nacht seit Jahrzehnten erlebt. In Paris werden morgen Temperaturen bis 39 Grad erwartet. Der Eiffelturm und das Louvre werden deshalb in dieser Woche früher schließen. Und auch in Deutschland nähern sich die Temperaturen im Laufe der Woche der 40-Grad-Marke. Die große Rentenreform wird immer wahrscheinlicher. Union und SPD wollen die Empfehlungen der Rentenkommission schnell 1:1 umsetzen. Das kündigten Bundeskanzler Friedrich Merz und Sozialministerin Bärbel Bass an. Thomas Thonfeld berichtet.
10: Kern der Empfehlungen ist eine neue Kapitalrente. Sie soll das Rentenniveau stabilisieren. Dafür sollen Arbeitgeber und Arbeitnehmer 2% des Bruttoeinkommens zahlen, zusätzlich zum normalen Rentenbeitrag. Außerdem geplant, ein schrittweise ansteigendes Renteneintrittsalter und keine Frührente ohne Abschläge mehr ab 63. Frühestens ab 64 soll man künftig in Rente gehen können, aber dann mit Abschlägen.
9: Bei der Fußball-WM trifft im ersten Spiel des Abends Portugal auf Dänemark. Anschließend spielt England gegen Ghana, in der Nacht dann Panama gegen Kroatien und am frühen Morgen Kolumbien gegen den Kongo.
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11: Wegen der anhaltenden Hitze gilt in Rheinland-Pfalz ab sofort die Warnstufe 1 für Bäche und Flüsse. Laut Umweltministerium sind im Rhein, in der Mosel und der Nahe an mehreren Stellen Mittelwerte von 25 Grad gemessen worden. Die Saar liege nur noch knapp darunter, heißt es. Deshalb müssen jetzt Firmen, die Kühlwasser einleiten, prüfen, ob sie andere Möglichkeiten haben. Das Landesamt für Umwelt misst täglich Temperatur und Sauerstoffgehalt nach. Die Experten rechnen schon bald mit Stufe 2. Stufe 3 gab es das letzte Mal vor 8 Jahren. Olaf Holzbach aus Mainz.
9: Das waren die RPR1 Nachrichten um 19 Uhr.
3: Lasst uns gemeinsam mal auf die Straßen schauen und mit dem Blitzer anfangen. Da haben wir einen auf der B50 Rheinböllen Richtung Flughafen Hahn bei Unzenberg. Und außerdem wird geblitzt auf der A650 Ludwigshafen Richtung Bad Dürkheim an der Abfahrt Bruchwiesenstraße. 70 ist hier erlaubt. Jetzt die aktuellen Staus und Gefahrenmeldungen da auf die A1 Euskirchen Richtung Blankenheim. Bei der Ausfahrt Nettersheim, Vorsicht, ein Unfall. A3 Köln Richtung Frankfurt zwischen Rastede Heiligenroth-West und Dietz. Bitte aufpassen in beiden Richtungen. Hier befinden sich Personen an oder auf der Autobahn. A6 Heilbronn Richtung Mannheim zwischen Wiesloch-Rauenberg und Kreuzwaldorf aktuell 3 Kilometer Stau. Und eine Meldung von der A656 Heidelberg Richtung Mannheim. Bei der Ausfahrt Mannheim-Neckarau läuft eine Unfallaufnahme. Und das war's schon. Es sei denn, ihr habt noch irgendwas anderes gesehen, dann könnt ihr gern Bescheid sagen. Die kostenlose Nummer zum Anrufen oder WhatsApp schicken ist die 0800 8 und 3 mal die 62. Euch war eine gute und vor allem sichere Fahrt.
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3: Wunderschönen Dienstagabend. Kurz nach 7 haben wir's. Ich hoffe, ihr habt ein schönes, relativ kühles Plätzchen gefunden. Und wenn es doch noch irgendwie sehr heiß ist, da wo ihr seid, streckt mal alle Viere von euch und genießt Holly.

Das ist Ray Dalton, Do It Again bei RPA1. Und wenn man sich mal die beiden ersten großen Hits von Olivia Rodrigo anschaut, könnten die fast nicht unterschiedlicher sein. Driver's License einmal und Good For You. Beide aus 2021 und beide absolute Hits, aber eben komplett unterschiedlich. Olivia Rodrigo hat jetzt ihr drittes Studioalbum raus. Das heißt, You Seem Pretty Sad For A Girl So In Love. Den Satz hat wohl ihr Produzent mal zu ihr gesagt. War wohl auch die Zeit, bevor ihre letzte Beziehung so in die Brüche gegangen ist, hat sich bei ihr eingeprägt. Und sie hat auch diese Beziehung dann auf dem neuen Album verarbeitet und so eben

das Album so genannt, also You Seem Pretty Sad for a Girl So in Love. Du siehst ziemlich traurig aus für ein Mädchen, das so verliebt ist. Heute hören wir vom Album den Track Stupid Song. Und alleine vom Mix der Stilrichtung, sag ich mal, könnten das auch drei Songs sein. Fängt erst total ruhig an, ähnlich wie Driver's License, wird dann rockiger, so wie Good For You, und dann haben wir da noch echt so elektronisch tanzbare Beats mit drin. Also das ist echt eine krasse Nummer. Zieht's euch rein von unserem RPR1 Album der Woche von Olivia Rodriguez, Stupid Song.

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5: Schönen Dienstagabend, 19.30 Uhr, halb acht. Wir schauen gemeinsam auf die Straßen und es wird geblitzt bei euch in Koblenz-Gülz am Mühlbach, Höhe Friedhof. Und außerdem steht ein Blitzer auf der A61 Koblenz Richtung Köln vorm Kreuz Meckenheim. Jetzt die aktuellen Staus und Gefahrenmeldungen und auf die A6 Heilbronn Richtung Mannheim. Vorsicht zwischen Wiesloch-Raunberg und Kreuz-Walldorf, da sind es 3 Kilometer Stau. A61 Köln Richtung Koblenz zwischen Nettetalbrücke und Kreuz Koblenz. Hier bitte aufpassen, ein defektes Fahrzeug. Und nochmal aufpassen auf der A656 Heidelberg Richtung Mannheim. Bei der Ausfahrt Mannheim-Neckarau läuft aktuell eine Unfallaufnahme. Und das war's. Es sei denn, ihr habt noch irgendwas anderes gesehen, dann könnt ihr natürlich gerne Bescheid sagen. Die kostenlose Nummer zum Anrufen oder WhatsApp schicken ist die 0800 8 und 3x die 62. Euch über eine gute und vor allem sichere Fahrt in euren Abend.
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1: Krasse Sommernummer. DJ Antoine, welcome to Saint-Tropez. Übrigens, da ist es gerade ähnlich heiß von den Temperaturen. Hab mal geguckt, auch im französischen Saint-Tropez momentan 30 Grad. Wird also Zeit, dass wir die Füße hochlegen. Gilt für uns alle, auch für Handwerker. Die haben bei der Hitze gerade echt keinen leichten Job. Deswegen danke an dieser Stelle an euch alle. Sowie auch an unseren Handwerker Peters aus Nickenich in der Eifel.
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3: Yay, Mahlzeit. Ich bin der Handwerker Peters. Ihr könnt mich auch P nennen. So, was haben wir denn? Ah, ich sehe es schon. Der Kaffeeautomat im Betrieb ist kaputt. Ja, dann kriegen wir hin. Liebe Hörerinnen und Hörer, hier kommt nur noch pottschwarzer Kaffee raus. Nix Milch, nix Schaum. Dürfen die von der Firma hier nur keinem erzählen. Ja, da hast du sofort eine Betriebsprüfung vom Finanzamt. Ja, der Satz, da läuft's nur noch schwarz, lässt die aufhorchen. Der Lehrling Thorsten will mir ja jetzt bei der Steuererklärung helfen. Ja, ich habe einen Einlauf vom Finanzamt bekommen. Jo, da stand letzte Mahnung und ich dachte, HP, super, dann hörst du ab jetzt nichts mehr von denen. Jetzt muss ich mich da in diesem Finanzamtsportal Elster anmelden. Das nennen die wie der Vogel, der alles klaut, was glänzt. Die haben Humor. Elster. Ja, Thorsten, ey, meine Familie war immer arm. Der Vater konnte am Ende des Monats vielleicht 2 Rechnungen bezahlen. Da hat er immer alle Rechnungen, die kamen, in so eine Lostrommel getan und 2 rausgezogen und die bezahlt. Wenn dann von den anderen eine Mahnung kam, schrieb der Vater denen zurück, benehmen Sie sich mal, sonst nehmen Sie an der Verlosung nicht mehr teil. Yay, so, fertig. Normal sollte das halten.
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6: Schönen Dienstagabend und wir schauen gemeinsam aufs schwitzige, heiße Wetter auch jetzt noch. Aktuell gemessen in Altrip im Rhein-Pfalz-Kreis 33 Grad. Trier meldet 32, Bad Sobernheim an der Nahe auch 32 und in St. Goarshausen 31 Grad. Auch in der Nacht bleibt es relativ heiß bis 21 Grad und auch morgen keine Abkühlung in Sicht. Eher im Gegenteil, es wird noch heißer bei Werten bis 39 Grad und der RPR1-Wettertrend zeigt, es bleibt heiß. Donnerstag und Freitag so gab es 40 Grad.
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7: Ich bin Daniel Ernst. Guten Abend. Deutschland macht die Hitzewelle weiter zu schaffen und im Laufe der Woche soll es sogar noch heißer werden. Den europäischen Nachbarn geht es nicht anders. Frankreich hat zum Beispiel die heißeste Nacht seit Jahrzehnten erlebt. Rachel Sommer berichtet aus Paris.
8: Nach der heißesten Nacht folgt in Frankreich der heißeste Tag seit Jahrzehnten. Riesige Teile des Landes ächzen unter Hitze. Noch nie gab es in so vielen Gegenden Hitzewarnung rot und ein Ende ist noch immer nicht in Sicht. Auch für Touristinnen und Touristen haben die hohen Temperaturen mittlerweile Folgen. So schließen Eiffelturm und Louvre schon um 16 Uhr und selbst bei Mont-Saint-Michel in der sonst eher kühleren Normandie rieten die Betreiber Besuchern dazu, lieber wann anders zu kommen.
7: In den USA laufen wieder Gespräche über einen Waffenstillstand im Libanon. Amerika vermittelt zwischen dem arabischen Land und Israel. Die Hisbollah nimmt an den Gesprächen nicht teil und lehnt die Verhandlungen ab. Die gegenseitigen Angriffe der Hisbollah und Israels gingen bis vor wenigen Tagen weiter, ließen dann aber etwas nach. Der deutsche Aktienmarkt hat heute wieder etwas nachgegeben. Der DAX rutschte wieder unter die Marke von 25.000 Punkten.
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9: Früher der Schrecken vieler Abiturienten, heute nicht mehr. Ein Numerus Clausus gilt an rheinland-pfälzischen Unis und Hochschulen mittlerweile für nicht mal jedes fünfte Fach im bundesweiten Vergleich der drittniedrigste Wert. Laut Zentrum für Hochschulentwicklung sind Zugangsbeschränkungen aber regional unterschiedlich geregelt. An der Uni Mainz braucht ein Studi für ein Drittel der Fächer NC oder Eignungstest. An der RPTU Kaiserslautern-Landau sind es nur 5%. Generell nimmt der Anteil Zugangsbeschränkungen schränkt der Studiengänge seit Jahren ab. Olaf Holzbach aus Mainz.
7: Das waren die RPR 1 Nachrichten um 20 Uhr.
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7: A6 Heilbronn Richtung Mannheim zwischen Wiesloch-Rauenberg und Kreuzwaldorf 3 Kilometer Stau.
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10: Und damit einen wunderschönen Dienstagabend bei tropischen Temperaturen draußen, immer noch über 30 Grad. Und wir starten mit aktueller neuer Musik, und zwar der neue Song von Kygo mit Save My Love.

RPR1, Bobbys Pop Show, immer dienstags von 20 Uhr bis um 22 Uhr. Wir kommen zu unserem Tageshit für heute. Gehen mal genau 34 Jahre zurück in die deutschen Top 10 damals. Media Control, die Top 100. Und zwar ins Jahr 1992. Da gab es einen Tageshit von der englischen Formation W. Und die haben sich einen Song geschnappt aus dem Jahr 1979. Das im Original stammte, oder der im Original stammte, von KC and the Sunshine Band. War damals ein Riesenhit in den USA. Und im Jahr 92 nochmal ein Riesenhit. Sowohl in Großbritannien als auch in den deutschen Top 10. W und Please Don't Go.

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Tolle Sängerin aus Großbritannien, aus England, nämlich Olivia Rodrigo mit dem aktuellen Song Drop Dead hier bei RPA1, Bobbys Pop Show. Und wir kommen zu unserem NDW-Klassiker der Woche, der Song aus der neuen deutschen Welle. Und das war einer der ganz frühen Songs. Der ist erschienen im Jahr 1980. So richtig los ging es ja in der neuen deutschen Welle erst im Jahr 1982 mit Nena und mit Markus und ja, Hubert K. und was da alles so kam. Aber das war schon im Jahr 1980 einer der großen Klassiker der neuen deutschen Welle. Und zwar die Gruppe Rheingold. Die hatten nur einen großen Hit und der war insgesamt 27 Wochen in den deutschen Charts. Nämlich die Dreiklangsdimensionen.

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4: Ich bin Daniel Ernst. Guten Abend. Russlands Präsident Putin erhebt schwere Vorwürfe gegen die NATO. Sie würde einen Krieg gegen Russland vorbereiten, so der Kreml-Chef. Um die Aufrüstung zu rechtfertigen, bedienten sich die NATO und EU-Staaten falscher Behauptungen über eine angebliche militärische Bedrohung durch Russland. Mehr als 130 Tage nach der Tötung des iranischen Staatsoberhaupts Ayatollah Ali Khamenei soll nun sein Begräbnis stattfinden. Er werde am 9. Juli in seiner Geburtsstadt Mashhad beigesetzt, hieß es. Bei den Trauerfeiern in mehreren Städten werden Millionen Menschen erwartet. Khamenei war Ende Februar bei einem israelischen Luftangriff auf seinen Amtssitz in Teheran getötet worden. Frankreich hat den heißesten Tag seit Jahrzehnten erlebt. In Paris werden morgen Temperaturen bis 39 Grad erwartet. Der Eiffelturm und auch das Louvre werden deshalb in dieser Woche früher schließen.
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4: Im Moment liegen keine Meldungen vor.
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5: Und damit geht's rein in die zweite Stunde RPR 1, Bobbys Popshow mit Bob Mrafka bis um 22 Uhr. Und wir starten mit aktueller frischer Musik hier bei RPR 1 mit Olivia Dean mit The Man I Need und dann ein Klassiker von der Gruppe Green Day mit Wake Me Up When September Ends.

PR1 Bobbys Popshow am Dienstagabend. Wir schauen mal in die Charts und gehen ins Jahr 1994. Datum von heute, 23. Juni, und zwar nach Großbritannien und schauen in die Top 10 von damals. Auf der 10 war Absolutely Fabulous von der Gruppe Absolutely Fabulous. Auf der 9 Getaway von der Gruppe Max. Mariah Carey war auf der 8 mit Anytime You Need a Friend. Und die Nummer 7 kam von der Gruppe All for One, dieser Riesenhit I Swear. Prodigy auf 6 mit No Good. Die 5 kam von Ace of Base mit Don't Turn Around. Crit mit dem Swamp Thing auf der 4. Die 3 kam von Dawn Penn mit You Don't Love Me. Und auf der 2 der alte Klassiker von Peter Frampton in der Version von Big Mountain, Baby I Love Your Way. Und die Nummer 1 kam aus dem Jahr 94 von dem Film 4 Hochzeiten und ein Todesfall, der erfolgreichste Song der 90er Jahre überhaupt. In Großbritannien war über 10 Wochen auf Platz 1, nämlich Wet, Wet, Wet mit Love is All Around.

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RPA1, Bobbys Popshow. Wir kommen zu unserem Star der Woche. Heute ein absoluter Megastar, nämlich Paul McCartney. Der wurde vergangenen Donnerstag 84 Jahre alt. Ich wiederhole, 84 wurde er. Und seine Karriere ist ja in mehrere Abschnitte, mehrere Phasen unterteilt. Los ging es natürlich mit den Beatles, zusammen mit seinem Freund John Lennon damals, mit dem er auch die meisten Songs für die Beatles geschrieben hatte, wie zum Beispiel Yesterday oder Let It Be und. Dann in den 70er Jahren hatte er seine eigene Band, nämlich die Wings, in denen er auch sehr viele Songs in den Charts hatte, unter anderem ja With a Little Luck, eine schöne Nummer. Und in den 80er Jahren hat er weitergemacht mit seiner Karriere zusammen mit Michael Jackson unter anderem. Hatte diesen wunderschönen Song in den Charts mit Say, Say, Say. Und eins möchte ich noch sagen, es gibt nämlich ein ganz, ganz neues Album von Paul McCartney. Und viele, viele Musikjournalisten sagen, das ist eines seiner besten Werke in den letzten Jahren. Also, es lohnt sich mal reinzuhören in das neue Werk von Paul McCartney. Sir Paul McCartney, muss man sagen. Er wurde ja im Jahr 1997 von der damaligen Queen zum Ritter geschlagen. Und was hören wir uns an? Titel aus dem Jahr 83, nämlich die berühmte Nummer zusammen mit Michael Jackson und Say, Say, Say.

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5: Ich bin Daniel Ernst. Guten Abend. Bundeskanzler Friedrich Merz will die Empfehlungen der Rentenkommission schnell umsetzen. Die empfohlene Erneuerung der Altersvorsorge trifft alle Rentner und Beschäftigte, jung und alt. Arbeitgeber, Gewerkschaften und Sozialverbände kritisieren die Vorschläge dagegen, allerdings aus unterschiedlichen Gründen. Russlands Präsident Putin erhebt schwere Vorwürfe gegen die NATO. Sie würde einen Krieg gegen Russland vorbereiten, so der Kreml-Chef. Um die Aufrüstung in Europa zu rechtfertigen, bedienten sich die NATO und EU-Staaten falscher Behauptungen über eine angebliche militärische Bedrohung durch Russland. Bei der Fußball-WM hat Portugal am Abend klar mit 5:0 gegen Usbekistan gewonnen. Cristiano Ronaldo erzielte 2 Tore. Als erster Spieler überhaupt hat er jetzt bei 6 Weltmeisterschaften getroffen. Und es gibt ein neues 3-Sterne-Restaurant in Deutschland und 2 in Rheinland-Pfalz. Das L.A. Jordan in Deidesheim ist jetzt eines von 12 Restaurants in Deutschland mit 3 Michelin-Sternen.
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4: Ich bin Daniel Ernst. Guten Abend. Bundeskanzler Friedrich Merz will die Empfehlungen der Rentenkommission schnell umsetzen. Die empfohlene Erneuerung der Altersvorsorge trifft alle Rentner und Beschäftigte, jung und alt. Arbeitgeber, Gewerkschaften und Sozialverbände kritisieren die Vorschläge dagegen, allerdings aus unterschiedlichen Gründen. Russlands Präsident Putin erhebt schwere Vorwürfe gegen die NATO. Sie würde einen Krieg gegen Russland vorbereiten, so der Kreml-Chef. Um die Aufrüstung in Europa zu rechtfertigen, bedienten sich die NATO und EU-Staaten falscher Behauptungen über eine angebliche militärische Bedrohung durch Russland. Bei der Fußball-WM hat Portugal am Abend klar mit 5:0 gegen Usbekistan gewonnen. Cristiano Ronaldo erzielte 2 Tore. Als erster Spieler überhaupt hat er jetzt bei 6 Weltmeisterschaften getroffen. Und es gibt ein neues 3-Sterne-Restaurant in Deutschland und zwar in Rheinland-Pfalz. Das L.A. Jordan in Deidesheim ist jetzt eines von 12 Restaurants in Deutschland mit 3 Michelin-Sternen.
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5: Guten Abend Deutschland, mein Name ist Daniel Kaiser. Willkommen zur Night Lounge. Heute am Mittwoch, den 24. Juni 2026. Kurz nach 12 haben wir es und es geht los heute mit dem Thema Meinung. Das Thema lautet, wann hast du zuletzt deine Meinung geändert? Ja, manchmal reicht ja so ein Satz oder so ein Erlebnis oder irgend so ein Mensch und plötzlich seht ihr alles ganz anders. Ne? Ich würde ganz gerne von euch erfahren, wann habt ihr schon mal eure Meinung komplett geändert? Eure Meinung über eine Person, eure Meinung über etwas wie Liebe, über Freundschaft, über Kinder, also Kinder haben wollen zum Beispiel. Vielleicht habt ihr gesagt, ja, ich war da mal voll anderer Meinung, jetzt bin ich der Meinung. Oder über Politik oder über euren Job. Oder über etwas komplett anderes, dass ihr früher einfach anders gesehen habt und ihr wart euch ganz sicher, das ist meine Meinung. Ruft mich an, kostenlos vom Handy, vom Festnetz und lasst uns drüber reden.
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5: Kostenlos vom Handy und vom Festnetz direkt zu mir ins Studio und eine Nachricht habe ich schon direkt bekommen, die würde ich euch gerne mal vorlesen. Und zwar, da haben wir die Nachricht von Lukas bekommen aus Freiburg und der hat mir Folgendes geschrieben. Hallo Daniel, ich habe meine Meinung zum Thema Karriere komplett verändert. Früher dachte ich nämlich immer Hauptsache aufsteigen und sehr viel Geld verdienen. Ich habe in einer Agentur gearbeitet, 60-Stunden-Woche, war eigentlich immer nur am Arbeiten, nie frei gehabt. Irgendwann hat mein Körper nicht mehr mitgespielt, schreibt er. Und was dann passiert? Muss man gerade gucken hier. Dauernd krank gewesen, gereizt gewesen, Privatleben verloren. Nach einer langen Auszeit habe ich dann den Job gewechselt und verdiene heute deutlich weniger. Dafür habe ich aber wieder Zeit für Freunde, für Sport und vor allem für meine Beziehung. Früher hätte ich so ein Leben als langweilig bezeichnet. Heute finde ich es aber stärker, Grenzen zu kennen. Ich habe nämlich gelernt, dass Erfolg für jeden etwas anderes bedeutet. Danke dir für deine Nachricht und vielleicht gibt euch das jetzt schon mal so Inspiration, worum es heute geht oder was vielleicht eure Geschichte ist. Wann hast du zuletzt deine Meinung geändert? So, wir gehen in die erste Leitung. Da ist die Yvonne aus Euskirchen. Hallo Yvonne, schönen guten Abend.
6: Hallo. Wann habe ich denn das letzte Mal meine Meinung geändert? Ich habe da gerade schon drüber nachgedacht. Meistens sind es ja dann doch Menschen, aber bei mir sind es auch Tiere. zuletzt weiß ich tatsächlich gar nicht.
5: Zuletzt muss ja auch nicht sein. Das kann ja schon sein, dass du sagst, du, da gab es mal eine Sache, die habe ich früher ganz anders gesehen und da hatte ich eine ganz andere Meinung zu und heute habe ich eine ganz andere Meinung dazu. Muss vielleicht die letzte sein, kann ja irgendeine sein.
6: Ich habe tatsächlich jetzt an eine Person gedacht, die ich früher eigentlich recht gerne mochte und dann irgendwann gedacht habe, nee, die Meinung von ihr oder das teile ich nicht mit ihr.
5: Ja, was war das?
6: Das war nachher so ihre Einstellung ihrem Ex gegenüber. Und der stand relativ in der Öffentlichkeit und den wollte sie dann
5: bloßstellen.
6: Ja. Ja. Mhm. Als Narzisst hinstellen und so. Und das war, oder fing dann auch an, über Vergewaltigung zu reden, was nicht war. Das ist immer so böse und so hätte ich die früher nie eingeschätzt und
5: Was glaubst du, was steckt da dahinter? Warum war sie so?
6: Sie hatte auch eine böse Vergangenheit, also sie war mal vergewaltigt worden tatsächlich. Ja, ob das jetzt zu tief, ja gut, ich nenne ja keine Namen. Also tatsächlich, wenn er Sex wollte, hat sie sich manchmal bedrängt gefühlt, konnte das aber nicht sagen in dem Moment. Und sie sah das als Vergewaltigung, was er aber nicht deuten konnte.
5: Verstehe. Und deswegen sagst du, das, was sie über ihn sagt, das war zu Unrecht. Und du hast jetzt die Meinung ihr, also deine Meinung ihr gegenüber geändert. Früher nette Person und heute würdest du sagen...
6: Ja, ich habe ihr viel zugehört, ich habe viel Verständnis aufbringen wollen und habe sie auch reden lassen, wenn es ihr schlecht ging. Aber es kam nachher auch raus, sie war in psychischer Betreuung und wenn man dann erzählt bekommt, dass sie auch den Psychotherapeuten nicht die ganze Wahrheit erzählt und so, dann muss man so Personen auch irgendwann, glaube ich, fallen lassen, weil das ging nicht mehr einfach.
5: Kannst du nochmal verdeutlichen, was war deine Meinung damals und was ist deine Meinung heute?
6: Oh, sie war ein lebensfroher, offener Mensch einfach mit, ja, die war verständnisvoll, sie war einfach höflich, mitfühlend, ja, sehr empathisch und ich glaube, das ist auch so ein bisschen, glaube ich, dann ihr Problem gewesen, dass sie sich selber immer aufgegeben hat.
5: Jetzt ist die Frage, wie lautet die Meinung heute, wenn heute dich jemand fragen würde, was ist das für ein Mensch? Wie lautet dann dein Satz?
6: Uff.
5: Von lebensfroh zu uff.
6: Genau. Ja. Genau. Oh, ja.
5: Wo soll ich anfangen, heißt das? Oder heißt uff, ich kann es nicht in Worte packen? Was heißt uff?
6: Ich kann es nicht in Worte packen. Ja, sie ist mit Sicherheit krank, aber das ist immer...
5: Wusste man das vorher nicht schon? Ich meine, du kennst sie ja, du hast ja mit ihr gesprochen, du kanntest doch ihre Vergangenheit.
6: Ja, aber auch erst später, ne? Das hat die mir später erst alles erzählt.
5: Okay.
6: Ja, ich weiß es nicht, weil so Menschen tragen eine Maske und die trägt sie auch sehr gut, muss ich sagen, aber sie ist halt nicht ehrlich. Ich glaube, das ist mein größtes Problem an ihr.
5: Was für ein einzelnes Wort würde sie gut charakterisieren? Depressiv, verbittert, traurig, wütend. Wie würdest du sagen, was? Kannst auch mehrere Wörter nehmen, musst du jetzt nicht auf eins beschreiben.
6: Ich denke, sie ist ein falscher Mensch, einfach.
5: Das ist ein harter Vorwurf, finde ich. Das ist, wenn nicht sogar der härteste, den man einem Menschen machen kann.
6: Ja, aber das ist auch sehr gefährlich, was sie mit anderen Menschen dann einfach vorhat. Das mag ich nicht, wenn man andere Menschen so, die nichts dafür können, dann so fertig machen will. Das ist bei mir, weiß ich nicht.
5: Naja, du hast ja gesagt, ich habe versucht herauszufinden, woran das liegt. Und durch die Vergangenheit und so weiter ergibt sich da schon so ein bisschen Sinn in der ganzen Geschichte. Und trotzdem sagst du irgendwie, obwohl du diese Vergangenheit jetzt kennst, das entschuldigt trotzdem das Verhalten heute nicht.
6: Ich finde, wenn man einem Mann, also und auf dem Weg war sie, ist sie, ich will nicht hoffen, dass sie es macht, aber sie lauert da drauf. Wie gesagt, der Mensch steht in der Öffentlichkeit. Und wenn sie diesem Mann eine Vergewaltigung vorwirft, dann kann das ganz, ganz böse für diesen Mann werden. Und dann hört es bei mir einfach auf. Dann ist Schluss.
5: Was denkst du, wie viel Einfluss haben wir auf das, was wir erlebt haben, also das ist nicht die Frage, sondern das, was wir erlebt haben, ne? Wie viel Einfluss haben wir darauf, was wir daraus machen, also wie wir uns ab diesem Zeitpunkt dann verhalten? Haben wir da überhaupt Einfluss drauf?
6: Auf das Verhalten von ihr?
5: Ich meinte eher so, ich mach das Beispiel mal mit was anderem. Nehmen wir mal an, zwei Personen. Beide hatten dieselbe furchtbare Kindheit. Mhm. Aus dem einen ist was geworden, sehr erfolgreicher Mensch, und der andere sagt, aus mir ist nichts geworden, weil meine Kindheit ist dran schuld. Und das war ganz furchtbar, was ich damals erlebt habe. Wie viel Einfluss haben wir daraus, was wir draus machen? Haben wir überhaupt Einfluss darauf?
6: Ja. In meinen Augen definitiv. Ja.
5: Und das ist das, worüber du dich bei ihr ärgerst, dass sie genau. nichts draus macht. Dass sie, du weißt, dass das schwierig ist, ne? Und dass jeder unterschiedlich mit Situationen umgeht.
6: Das Schwierigste ist, an sich selber zu arbeiten, definitiv. Aber man hat eine Chance.
5: Mhm. Na ja, gut. Glaubst du, sie wird das irgendwann, du hast gar keinen Kontakt mehr mit ihr, ne? Du weißt es nicht, was gerade um sie herum passiert.
6: Ich habe den abgeblockt, das wurde mir doch viel zu anstrengend. Also wenn es ja auch selber einen belastet nachher, weil man jede Nacht 2-3 Stunden nur noch telefoniert und so, dann ist irgendwann kann man ja auch selber nicht mehr und dann muss man auch mal selber auf sich achten.
5: Das verstehe ich.
6: Ja.
5: Yvonne, dann vielen Dank. Wusste gar nicht, dass es heute um sowas Tiefes geht. Ich danke dir, ich wünsche dir einen schönen Abend.
6: Kam so.
5: Und alles Gute dir.
6: Wünsche ich dir auch.
5: Tschüss.
6: Bis dann. Tschüssi.
5: Wann hast du zuletzt deine Meinung geändert? Man kann das jetzt natürlich so anpacken, dass man die ganz großen, harten Dinge irgendwie angeht. Kann aber auch was ganz Leichtes und Lockeres sein. Soll ich euch mal verraten, was das bei mir war, wann ich zuletzt die Meinung geändert habe? Ist noch gar nicht so lange her. Ich glaube, es ist 3-4 Monate her. Und seitdem habe ich meine Meinung geändert zum Thema Erdnussbutter. Ja, ich habe Erdnussbutter nicht gemocht. Ich fand sie eklig und seit 3 Monaten isst Daniel Erdnussbutter. Ich kann es mir nicht erklären. Ich weiß nicht warum, ich liebe das Zeug inzwischen. Ich habe es mein halbes Leben, kann man wirklich sagen, gemieden und habe es öfters probiert und fand es immer bäh. Keine Ahnung, was passiert ist. War mit Oliven genauso so vor 20 Jahren. Gehen wir mal in die nächste Leitung, mal gucken, was euch einfällt.
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5: So, bei mir ist Micha aus Bonn. Micha!
1: Hallo Daniel, grüße dich.
5: Heute geht's nicht um Erdnussbutter.

0: Ich wollte es mal erwähnen, es kommt immer drauf an, wie du das zubereitest. Aber im Grunde genommen, Rosenkohl mag ich sowieso nicht. Also,
1: nee.
0: Ehrlich gesagt nicht.
1: Gut. Dann zum Thema. Was hast du?
0: Ja, zum Thema, wann hast du zuletzt deine Meinung geändert? Das ist übrigens ein sehr gutes Thema. Ja, da sage ich mir mal so, ich ändere meine Meinung immer nur dann, wenn ich wirklich hieb- und stichfeste Beweise habe oder dass ich meine Meinung ändern kann. Über Menschen zum Beispiel, da entscheidet bei mir der erste und der zweite Eindruck. Ich sage mir immer, man sieht sich immer zweimal im Leben. Ja? Und beim ersten Eindruck hast du Scheiße gebaut, der zweite Eindruck zählt. Punkt. Wiederholst du dein Verhalten aus der Vergangenheit, bist du raus. So, das ist jetzt zum Thema Meinung. Wann behalte ich meine Meinung bei und wann ändere ich sie?
1: Na? Gibt es Bereiche, Themenbereiche in deinem Leben, bei denen du sagst, du, da will ich mich gar nicht festlegen. Also ich kann dir meine Meinung jetzt sagen, aber ich möchte mich jetzt ungern festlegen und sagen, das ist jetzt die für den Rest meines Lebens. Also ich halte es für denkbar, dass sie sich noch oft ändert, weil sie sich auch in der Vergangenheit schon öfters geändert hat.
0: Ja, also ich denke, das ist auch im zwischenmenschlichen Bereich oder in der Politik zum Beispiel. Es ist zum Beispiel bei uns so, unser alter Bürgermeister, mit Politik habe ich so gut wie kaum was am Hut. Ne? Ich denke, das ist alles nur Gequassel. Ne, leere Versprechungen und so weiter. Ne, ist auch bei unser Bürgermeister zum Beispiel. Ich habe immer gesagt, unser Bürgermeister ist arrogant. Ich mag den nicht. Und da hat man den letzten Bürgermeister gehabt, der hat aus Altersgründen aufgehört. Und ich fand ihn sehr sympathisch. Und das ist ein Funskerl. Ne? Oh, der hat, wie gesagt, aufgehört. Und jetzt hat sich meine Meinung auch wieder geändert. Ja, jetzt haben wir wieder einen von so einer konventionellen Partei und denke mir auch wieder, es wiederholt sich.
1: Ne? Was wiederholt sich gerade? Die Versprechungen, die nicht eingehalten werden, oder was?
0: Ja, die Politik. Allgemeinpolitik. Ne, das kennt man ja. Und es gibt ja mal Politiker zum Beispiel, die sind sehr menschennah, die trinken mit dir ein Bierchen oder so, oder die schütteln dir die Hand und quatschen mit dir so ein bisschen. Ich meine nicht jetzt, um das Image aufzupolieren oder das Image beizubehalten, sondern einfach auf menschlicher Ebene. Da kennt man. Der letzte Bürgermeister, denke ich mir, der kriegt sich hinterm Schreibtisch, macht sein Ding und die Menschen sind ihm egal. Und es gibt Menschen, die gehen auf Augenhöhe, die gehen menschlich mit dir um, die reden auch mit dir. Was machen sie so den ganzen Tag, was machen sie denn heute so? Na, sowas ist das, auch diese menschliche Art.
1: Also bleiben wir mal bei dem Thema, bevor wir zu viel rumspringen. Ich finde das gerade sehr spannend und weil es ja auch gerade top aktuell ist, das Thema Politik. Wann würdest du sagen, ändert sich die Meinung beim Thema, wenn du zum Beispiel einen Politiker oder eine Politikerin betrachtest? Wenn eine Versprechung nicht eingehalten wird oder wenn, was ist der konkrete Moment, wo du dann sagst, dann halte ich nichts mehr von dir?
0: Wenn halt, das ist bei mir halt so ein Punkt, wenn halt viel zu viel um heißen Brei geredet wird, wenn halt viel von so einem Politiker viel gelabert wird, viel gequatscht wird. Ne, man kennt das ja von den Bundespolitikern, die sitzen da gerne irgendwo im Fernsehen in so einer Talkshow, quatschen die Köpfe heiß und da kommt nichts mehr rum. Ne? Und das ist bei mir, was Politik angeht, setze ich die Maßstäbe ganz hoch. Da sage ich mir immer, Tatendrang. Du mach erstmal das, was du den Leuten versprochen hast. Dann können wir mal über Sympathiewerte reden.
1: Glaubst du, das ist ein leichter Job, Politiker zu sein?
0: Ehrlich gesagt möchte ich nicht tauschen.
1: Warum nicht? Ne? Warum? Vielleicht machst du es besser. Vielleicht wärst du jemand, der sagt, nein, was ich sage, da stehe ich auch zu.
0: Ja, im Grunde genommen ist es bei mir so. Solche Werte vertrete ich. Ne? Ich sage, mal kurz einen Sprung ins Zwischenmenschliche zu machen, wenn ich dich nicht mag, dann wirst du das schon merken. So. Und da wirst du dir, das wirst du dann merken, du wirst auch halt merken, dass ich nicht leiden kann. So. Und das so stehe ich halt. Ne?
1: Warum lässt du mich das spüren? Warum gehst du nicht einfach aus dem Weg?
0: Das ist mein erster Gedanke. Das mache ich immer grundsätzlich. Ich gehe den Menschen, die ich nicht mag, aus dem Weg. Da sage ich mir, ich mag dich nicht, ich will keinen Stress mit dir. Lass mich in Ruhe, ich lasse dich auch in Ruhe. Ich gehe meinen Weg, du gehst deinen Weg, fertig. So, es gibt aber Leute, die mögen dich nicht, aber lassen dich nicht gleichzeitig nicht in Ruhe. So, dann denke ich mir auch, dann wirst du das von mir so spüren kriegen. Ja? Und das ist halt so, wozu ich stehe. Oder wenn ich jetzt zum Beispiel jemandem was verspreche, okay, da stehe ich zu. Wenn das nicht klappt, sage ich dir das im Vorfeld, ich kann das nicht versprechen. Ich versuche mein Bestes.
1: Gut, wenn wir jetzt schon von Politik ins Zwischenmenschliche wechseln, alltägliche, den Alltag, dann ist es ja auch da so, dass manchmal Versprechungen gemacht werden und dann am Ende kommt irgendwas dazwischen und wir können unser Wort nicht halten. Das ist, finde ich, irgendwie,

0: nicht immer absehbar. Das ist irgendwie menschlich. Und diesen Faktor, diese Faktoren, die da im Hintergrund noch eine Rolle spielen, wenn wir ein Versprechen abgeben, die haben wir zum Teil nicht immer selbst im Griff, ne? Also Kontrolle drüber. Mhm. Warum ist es uns also bei, und jetzt wieder den Sprung zur Politik, warum denken wir da immer, dass das einfach so einfach ist, so eine Entscheidung zu treffen? Warum sehen wir nicht die, lass es mal 100 Konsequenzen im Hintergrund sehen, die das, ja, die da auch noch mit einer Rolle spielen, die auch noch das Ganze beeinflussen?
1: Ja, gut, ich sag mal so, die Politiker zum Beispiel, die wissen ja, was hier bei uns abgeht. Ne? Also Armut zum Beispiel, das ist bei mir, wenn ich mal durch die Bonner Innenstadt laufe, da sehe ich viele Obdachlose und dann rede ich mit meiner Freundin drüber. Die sagt, das ganze Elend hier muss nicht sein. Mhm. Ne? Und dann hast du dann da irgendwo welche Chaoten zum Beispiel, da denkst du dir auch, was, warum? Warum wird da nichts getan? Mhm. Ne? Die reden alle von Sicherheit, Sicherheit, Sicherheit. Und am Ende sind dann irgendwo die Polizeikräfte sind Mangelware, weil die halt woanders im Einsatz sind. Ne? Und dann hast du da wieder irgendwo einen Leidensweg, wo du sagst, das muss doch alles nicht sein. Mhm. Warum wird da nichts getan? Und so denke ich mir auch, ich fühle da ein bisschen mit den Menschen mit und sage mir auch, was machen die Politiker eigentlich den ganzen Tag? Mhm. Warum kümmern die sich nicht um das Problem? Ja, das ist das.
0: Glaubst du, man kann einen guten Politiker oder eine gute Politikerin erst im Nachhinein beurteilen, wenn die Person nicht mehr... Oder erst mit großem Abstand, so sagt man, dass man dann sagt, ah du, vor 20 Jahren, als der oder die regiert hat.
1: Ich denke, man kann das so ein bisschen auch teils kann man das sehen. Man kann das mit großem Abstand sehen und sagen, pass mal auf, er hätte das und jenes besser machen können, jetzt ist ein anderer da, jetzt gucken wir auf den anderen. Aber im Grunde genommen hinterlässt jeder so seine Spuren, würde ich sagen.
0: Ich weiß nicht, ob du öfters mal so im Netz schaust, politische Talks oder so weiter. Ich merke auf jeden Fall, dass immer wieder so Ausschnitte von Helmut Schmidt gezeigt werden und große Beliebtheit erlangen. Aber damals, als der am Amt war, so beliebt war der ja gar nicht. Damals noch, weißt du?
1: Ja, gut.
0: Heute aber feiern das viele, was er da so von sich gibt. Mhm. Und dann stelle ich mir so die Frage, werden wir das rückblickend vielleicht auch über die eine oder andere Person sagen?
1: Mit Sicherheit, denke ich mal. Ich meine, klar, jeder Politiker, sage ich jetzt mal, hat so zwei Lager. Die einen für, die anderen gegen. Ja, das wirst du immer irgendwo Leute haben, die irgendwo gegensprechen müssen oder irgendwas anderes machen müssen oder sowas. Ne? Klar, es ist sowas immer irgendwo, egal ob du es in der Politik hast, egal ob du auf dem Arbeitsmarkt bist, du wirst immer zwei Lager haben. Ja, der eine ist für, der andere ist gegen.
0: Und?
1: Ja, und ich denke mal, auch klar, es gibt Leute, sag mal, ich bin mit deiner Steuerverordnung zum Beispiel nicht einverstanden. Ich begründe dir deine Meinung. Mhm. Und der andere sagt, warum? Ist doch ganz in Ordnung. Und so teilen sich halt die Lage. Und es gibt natürlich auch Menschen, mit denen kannst du gar nicht diskutieren. Die werden gleich frech, wenn sie mal im Unrecht sind. Keine Argumente vorbringen können. Ja, das ist immer so eine Sache.
0: Man müsste mal hinter die Kulissen blicken, um zu verstehen, wie schwer das eigentlich manchmal ist, eine Veränderung voranzubringen. Ich glaube, dann würde man, ja, aber das ist halt für viele nicht nachvollziehbar. Micha, trotzdem vielen Dank. War mal interessant, das mal anders mit dir zu beleuchten. Dir einen schönen Abend, bis bald.
1: Ja, dir auch, danke.
0: Tschüss.
1: Ciao.
0: So, anrufen dürft ihr auch vom Handy vom Festnetz, die Nummer zu mir.
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0: Was hat euch zuletzt wirklich dazu gebracht, eure Meinung zu ändern? Vielleicht war es eine Person, vielleicht war es ein Buch, vielleicht war es eine Erfahrung in eurem Leben. Ja, wann hat sich zuletzt bei euch, muss nicht zuletzt sein, wenn ihr sagt, nee, da fällt mir nichts ein, aber ich kann mich noch daran erinnern, wann ich mal meine Meinung geändert habe, verratet mir, was da damals vorgefallen ist. Wen haben wir dran mit der Endziffer 3? Hallo. Hallo, wer da unterwegs?
3: Hallo?
0: Ja, wer ist mit mir spreche ich?
3: Bin ich da wirklich jetzt gerade drin? Ach krass. Hey, Jason, hi.
0: Jason?
3: Ja, genau.
0: Jason,
3: hey,
0: woher?
3: Aber aus Waldmoor tatsächlich, bei Kaiserslautern.
0: Hamburg. Waldmoor. Schön. Ich bin ja. Daniel. Freue mich, dass du anrufst. Erste Mal dabei?
3: Erstes Mal dabei, tatsächlich. Mal dabei. Und ich bin eigentlich nur da drauf gestoßen, weil mein Handy-Akku leer war. Ich habe schon lange kein Radio mehr gehört.
0: Yes. Sehr gut.
3: Und hab spontan Nightwave so gestartet und hab's irgendwie schön gefunden, gerade so deine Stimme zu hören und gerade auch die Themen, gerade so was das Thema Meinung angeht. Und da ist mir ganz, ganz viel durch den Kopf gegangen. Ich habe nicht gedacht, dass ich so schnell gerade durchkomme. Oh mein Gott.
0: Crazy. Jason, also die Frage, hast du ja mitbekommen, wann hat sich zuletzt deine Meinung geändert? Wobei, wie gesagt, ich nagel mich jetzt nicht auf zuletzt fest. Es kann ja auch sein, dass du sagst, so, hey, das war wirklich so, ich habe, weiß ich nicht, mein ganzes Leben bis zu einem ganz gewissen Punkt diese Meinung gehabt und plötzlich irgendwie so diesen Aha-Moment so, ah nee, ist ja doch ganz anders. Erzähl mal.
3: Es gibt eigentlich zwei Themen dazu. Also du hast ja einmal gesagt, so was Tiefgründiges, wo man so sagt, okay, das ist jetzt krass gewesen, dass man seine Meinung geändert hat, und etwas Leichtes.
0: Wenn du möchtest. Ich habe nur gesagt, ihr könnt in beide Richtungen denken. Ihr müsst mir jetzt nicht nur die krassen Lebensfragen hier, die sich geändert haben bei euch.
3: Ja, ich habe mich aber mal beides hinterfragt, gerade eben. Deshalb. Was willst du hören?
0: Naja, zuerst die krasse natürlich. Oder wollen wir uns steigern? Wollen wir uns steigern? Okay, dann steigern wir uns. Dann machen wir zuerst die kleine. Und dann machen wir die große.
3: Okay, die kleine würde ich jetzt sagen, war so meine... mein äußeres Erscheinungsbild. Wie wirke ich bei anderen Leuten? Kommt man da gut an? Ist man beliebt? Wird man akzeptiert? Und da habe ich recht schnell irgendwie dann akzeptiert, dass man eigentlich keinem gerecht werden muss. Man muss sich nur selbst gerecht werden.
0: Also halten wir nochmal fest, damit da so ein Satz entsteht. Früher dachte ich, ich möchte jedem gefallen.
3: Ich möchte beliebt sein, genau.
0: Ich möchte beliebt sein, okay. Und heute denke ich, ich muss es nicht jedem recht machen.
3: Ich habe das früher immer versucht. Ich habe immer geguckt, dass ich jedem gefalle oder dass ich jedem helfen kann und habe mich dabei so ein bisschen selbst so vernachlässigt auch und habe dann auch so gemerkt, manchmal muss man nicht jedem gefallen, weil man manchmal auch einfach ausgenutzt oder benutzt beziehungsweise gebraucht wird. Das ist kein schönes Gefühl gewesen. So.
0: Gut, aber was war dieser entscheidende Moment, der dazu geführt hat, dass du deine Sichtweise geändert hast? Ist da was Schlimmes passiert oder sagst du einfach nur...
3: Nö, es war die Enttäuschung, glaube ich, einfach. Die Enttäuschung von vielen Personen, die dann zu dem Entschluss gefolgt haben, dass ich gesagt habe, okay, wenn ich mich immer so bemühe, warum muss ich immer 150% geben, wenn andere nur 50% geben.
0: Bist du jetzt glücklicher damit?
3: Ja.
0: Also da spricht kein trotziger Jason aus dir, der irgendwie sagt, nö, nee, kein Bock nee, mehr, aber ich mach's niemandem mehr gerecht, so, nee, gar kein Bock. Das ist es nicht.
3: Nee, es ist viel weniger Druck, man ist viel leichter so im Leben, so. Ich denke viel weniger drüber nach. Aha. Verstehst du, was ich meine gerade?
0: Ja. Welche Person ist denn die? Ja, doch, ich weiß schon, was du meinst. Ich frage mich nur gerade, wer ist denn die Person, der du es zuerst recht machen möchtest?
3: Boah, das ist eine gute Frage. Ich glaube, da gab es gar keine Person. Ich glaube, das war einfach. Also, ich habe früher immer viel, ich bin noch recht jung, ich habe immer viel gepostet, immer viel gezeigt aus meinem Leben, um nach außen zu zeigen, so, ich bin cool, ich bin toll. Das war so für die Allgemeinheit. Das war gar nicht für eine gewisse Person.
0: Jetzt die Frage ist ja auf heute bezogen, nicht auf damals. Wer ist heute die Person, der du es zuerst recht machen möchtest?
3: Heute ist ich mir selbst.
0: Also die Person im Spiegel?
3: Ja, genau.
0: Das heißt, man muss dann immer, wenn es um was geht, was heißt man muss, sondern man sollte dann immer in dem Moment sich die Frage stellen, Moment mal, was will ich eigentlich?
3: Ja.
0: Hast du darauf immer, also hörst du diese Stimme? Weil ich habe das Gefühl, je weniger man das geübt hat und immer nur auf das, was andere von einem wollten, dann hört man diese Stimme gar nicht. Ich habe so oft schon Gespräche mit Leuten geführt, die zu mir gesagt haben, Daniel, jetzt, wo ich mich davon befreit habe, stelle ich mir die Frage, was will ich eigentlich? Und ich weiß es nicht. Ich kann es dir nicht sagen. Ich weiß nicht, was ich will.
3: Ja, das hatte ich auch schon oft. Das ist eigentlich auch gut, hart auf das Thema Meinung. Ich habe gar keine Meinung gehabt zu gewissen Sachen, sondern habe einfach die Meinung kopiert von anderen.
0: Mhm.
3: Gerade das Thema Liebe zum Beispiel, also in unserer heutigen Zeit oder in meiner jetzigen Generation wird man oft ersetzt oder weggeschmissen, sage ich mal, sobald irgendwie das erste Problem kommt.
0: Mhm.
3: Wird dann sowas Neues gesucht oder man sieht in einer anderen Person gerade, oh, die Person ist glücklich, die Partner oder der Partner, wo man gerade hat, ist gerade ein bisschen Struggle und dann wird man ersetzt. Und ich habe dann immer so versucht zu retten oder zu reparieren, weil ich ich ist einfach mein Charakter und habe dann aber gemerkt, dadurch mache ich es eigentlich nur schlimmer, weil ich habe dann so die andere Person immer so eingeengt und dann habe ich dann kam eine größere Distanz. Verstehst du, was ich meine, Daniel?
0: Ja, ich verstehe gerade. Ja, ich verstehe und ich habe schon eine Folgefrage für dich. Du hast ja gerade was sehr Interessantes gesagt, nämlich ich hatte nicht immer zu allem eine Meinung, aber ich hatte das Gefühl, so ich muss eine Meinung haben und dann habe ich einfach irgendeine Meinung, die ich so für okay fand, kopiert, ne, für mich übernommen.
3: Ja, genau.
0: Bist du heute immer noch an diesem Punkt oder sagst du dir heute, du, wenn ich zu irgendwas keine Meinung habe, easy, dann habe ich halt keine Meinung dazu. Ich muss mir nicht diesen Zwang auferlegen, zu allem eine Meinung zu haben. Oder lässt es dich nicht los und du sagst, es ist wie ein Zwang, ich muss eine Meinung dazu haben, ich darf nicht ohne Meinung dastehen.
3: Ich hab noch einen Zwang dazu, beziehungsweise das kommt natürlich immer auf das Thema an, aber sobald ich dann so drüber nachdenke, das Erste, was mir einfällt, was mir eigentlich so am meisten zusagt, ist auch das, was ich dann wiedergebe.
0: Das heißt?
3: Also ich habe zum Beispiel... Also
0: das ist natürlich gefährlich, ne? Da könnte natürlich auch so...
3: Ja, das ist sehr
0: gefährlich. Das ist super gefährlich.
3: Vor allem, wenn es in die Argumentation geht.
0: Ja, nicht nur das, aber wenn du dann auch so Sachen, die du irgendwo mal aufgegriffen hast und dann sind die vielleicht auch noch falsch.
3: Genau.
0: Schwierig.
3: Genau.
0: Ich muss ganz ehrlich sagen, deswegen habe ich auch gesagt, ich verstehe dich davon ganz, weil ich an dem gleichen Punkt war und dann irgendwann, das war so eine Erleichterung, einfach zu sagen, nö, habe ich keine Meinung zu. Aber ich finde das trotzdem spannend und ich finde das trotzdem interessant und ich mache mir da auch meine Gedanken zu. Vielleicht finde ich es ja so interessant, dass ich dann länger drüber nachgrübeln werde. Frag mich beim nächsten Mal einfach nochmal. Vielleicht habe ich dann eine Meinung dazu. Weißt du, was ich aber beobachtet habe, ist, wenn du keine hast, die andere Person aber eine sehr starke Meinung hat, dann passiert es manchmal, dass sie sagt, ja, aber siehst du das denn nicht genauso wie ich? Das heißt, sie will, dass du ihre Meinung übernimmst.
3: Ja, und wenn es einem gefällt, dann tut man das auch so weitertragen tatsächlich.
0: Ja, das stimmt. Jetzt kommen wir zu der großen Sache. Die will ich auch noch hören, sonst läuft uns die Zeit davon. Was ist denn die große Sache, bei der du zuletzt deine Meinung geändert hast?
3: Dass man manchmal nichts reparieren kann. Und dass man manchmal gewisse Leute einfach gehen lassen muss. Auch wenn man sie ganz, ganz tief im Herzen drin hat. Das ist nicht leicht. Das ist krasses Liebeskummer immer gewesen bei mir. Aber ich habe einmal ein Jahr lang wirklich um einen Mensch getrauert. Also um eine Person, die einfach aus meinem Leben draußen war. Nicht nur um die Person, sondern um das ganze Umfeld. Aber mittlerweile merke ich so, wenn da so gewisse Aussagen getroffen werden oder man sagt, man will A, setzt aber B um und ich weiß dann so, okay, das war damals genauso, dass ich dann einfach sage, okay, das hier geht in eine falsche Richtung, ich baue eine Mauer auf und sage, das ist nicht gesund für mich. Und das war bisher das Krasseste, wo ich meine Meinung eigentlich geändert habe, weil ich früher immer gekämpft und auch an was festgehalten habe.
0: Findest du das ein Stück weit schade? Man könnte jetzt nämlich darüber streiten, ob das jetzt eine gute Entwicklung ist, dass sich die Meinung da an dem Punkt geändert hat. Man könnte es natürlich aber aus der romantischen rosa-rote Brille-Perspektive sehen und sagen, ach, wie schade, dass du das jetzt dass du da jetzt nicht mehr dran glaubst.
3: Das war damals ich, also es war meine Wahrheit halt, ne? Und
0: ja, die hat ja dran geglaubt, dass man alles reparieren kann, alles retten kann, jede Beziehung.
3: Genau, ja.
0: Die heutige Version sagt, nee, es gibt Beziehungen, die muss man loslassen, die kann man nicht mehr reparieren oder retten.
3: Ja, weil man dann Angst hat, dass man nochmal in diesen Schmerz reinfällt.
0: Glaubst du, braucht man das vielleicht zu einem gewissen Teil, weil man nur, wenn man das erlebt hat, weiß man auch, wie sich's anfühlt, wenn es schön ist?
3: Ja, das war bei mir die Liebe. Also wenn mich heute jemand fragt, was Liebe ist, dann würde ich das genauso beschreiben, wenn ich fühle, dass alles richtig ist, dass alles im Gleichgewicht ist und dass der Gegenüber mich genauso respektiert und toleriert, wie ich ihn. Und wenn ich dann irgendwann aber merke, dass die Person sich dann so distanziert und ich gewisse Muster wiedererkenne, dass ich dann sage, okay, stopp, das ist jetzt gerade keine Liebe, weil das ist gerade nicht im Gleichgewicht.
0: Aber du weißt ja, dass es in der Liebe eigentlich nie diesen Punkt gibt, der jetzt bleibt das so für immer, sondern man muss immer arbeiten, man muss immer investieren.
3: Ja, eine Beziehungsarbeit, ganz, ganz viel.
0: Vor allen Dingen viel Kommunikationsarbeit. Ich würde sagen, wenn nicht sogar, das ist, glaube ich, so an erster Stelle.
3: Ja, aber wenn man zu viel kommuniziert heutzutage, ist man der Overthinker.
0: Der Overthinker,
3: der zu viel reininterpretiert, der falsch äußert oder der einfach, ja, aus einer Nachricht einen Film macht, so gefühlt.
0: Verstehe ich, ja, würde ich dir sogar recht geben, aber dann stelle ich mir immer die Frage so, woran liegt es denn, dass das mit einer Frage oder mit einer Antwort oder vielleicht mit einer zweiten, dritten nicht beantwortet werden konnte? Warum fragt man immer wieder nach, weil man vielleicht nicht eine zufriedenstellende Antwort bekommt? Ja, genau, man findet das, das ist wie wenn ich dir, oder nicht ich dir, aber wenn du jetzt abends, das ist mein Lieblingsbeispiel, du kriegst abends irgendwie, dann siehst du, deine Partnerin hat eine Nachricht bekommen und fragst, wer war das? Ach, egal, kennst du nicht. Ja.
3: Genau.
0: Ach, egal, kennst du nicht.
3: Richtig.
0: Ist, und dann fällt's, wie, kenne ich nicht? Von der Arbeit? Nee. Nee, okay, aber wer denn dann? Weißt du, und dann entsteht so eine Dynamik, die komplett in die falsche Richtung läuft.
3: Ja, genau, und dann wird man misstrauisch und dann versucht man, Sachen herauszufinden und wenn man dann auf gewisse Sachen stoßt und nicht dann den Zusammenhang versteht, bildet man sich, macht man einen Film daraus, was aber gar kein Film eigentlich ist.
0: Voll, ja. Deswegen.
3: Ja, und das ist bei mir jetzt echt in den letzten 3 Jahren leider zweimal jetzt intensiv vorgefallen, wo ich echt dann sage, okay, das tat weh, aber wenn das jetzt so nochmal eintrifft, dann weiß ich direkt, wo meine Grenze ist und wo ich dann sage, okay, bis hierhin und nicht weiter.
0: Sehr gut. Jason, hat mir Spaß gemacht. Vielen Dank.
3: Voll in gemacht. Danke, Daniel.
0: Alles Gute krass, dir. Dass
3: du reingekommen bist. Ja, dir auch.
0: Bis bald.
3: Ne?
0: Alles gut, ciao. So, anrufen dürft ihr vom Handy vom Festnetz. Wann hast du zuletzt deine Meinung geändert?
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0: Die Nummer zu mir ins Studio, macht gerne auch online mit auf Insta, auf Facebook und in unserem WhatsApp-Kanal. Den findet ihr ganz easy, indem ihr euch reinklickt über unseren Insta- und Facebook-Account. Da ist nämlich der Link und da könnt ihr euch dann sofort damit verbinden. Und ich sehe gerade, da haben schon ein paar mitgemacht bei unserer Umfrage. Das ist nicht schlecht. Schauen wir uns gleich das Ergebnis an, aber erst in einer Dreiviertelstunde. 12:30 haben wir es, kurz nach 12:30. Gehen wir in die nächste Leitung, wen nehmen wir denn dran? Da ist jemand mit der Endziffer 2. Aus Stuttgart.
4: Ja, das bin wohl ich. Kann es sein?
0: Ja, die Stimme höre ich. Kommt mir bekannt vor. Wer ist nochmal dran?
4: Maria aus Stuttgart.
0: Maria, hallo. Ja, schön. Hallo,
4: schön. Ja. Ich habe mal überlegt, soll ich anrufen? Soll ich nicht? Aber ich traue mich jetzt einfach. Weil das ist ein Thema, das ist mir ganz wichtig gerade.
0: Es ist nicht die Atmosbutter bei dir. Gut.
4: Nein, genau nicht. Nein, ganz anderes Thema. Ganz anders. Okay, okay. Nämlich, ich habe doch damals erzählt, dass ich ausziehen musste. Und es war ein Drama bei mir. Nach 32 Jahren eine Kündigung kriegen und Haus und Garten verlieren. Und oh, das war einfach tragisch. Das habe ich überall erzählt. Auch beim Pfarrer Heiko eine Sendung vorher, immer Sonntagabends. Und auch da bei dir habe ich angerufen. Und ja, dann hat der Marius aus Köln-Westheim mir mal angerufen und an mir geschwätzt. Oh, das war einfach... Das war eine Zeit, wir sind 8 Monate lang umgezogen. Und so langsam tauche ich wieder auf. Jetzt wohnen wir 3,5 Jahre hier. in einer kleineren Wohnung und unsere Vermieter sind nett und ja, und ich sehe doch ein, mit 72 Jahren ist man einfach auch nicht mehr so fit, wie wieder will. Ich weiß nicht, wie lange ich den Garten hätte noch machen können und so weiter und so fort. Und versuche jetzt die positiven Sachen, die positiven Argumente mir rauszustellen und tun meine Meinung so langsam ändern, dass ich einfach nicht mehr der Wohnung nachtrauere. Sondern sage, das ist jetzt so, es war schön. So ein neuer Satz in meinem Leben. Es war eine schöne Zeit. So, dass man abschließen kann, ohne Groll. Zum sagen kann, es war eine schöne Zeit und die haben mir Geschenk gekriegt, 32 Jahre in meinem Garten gehabt. Das war toll, ne? Und Doppelhaushälfte. Das war einfach, ja, wunderbar. Ich war alles uralt, aber ich habe es genossen. Wir hatten Platz und ja, auch nette Nachbarn dort. Ja, und jetzt so langsam tue ich die ganzen Argumente sammeln, die für hier sprechen. So zwei Straßen weiter, ne? Und ja.
0: Kann es sein, dass wir das damals zusammen erlebt haben? Also, dass du mir das damals noch an der Sendung erzählt hast, bevor dieser Umzug stand?
4: Ja.
0: Ja, ich erinnere mich da zurück dran.
4: Und ich war echt. Wir haben dann gebrauchte Möbel gekauft und eine neue Küche bestellt und dort angeschaut. Also was wir alles gemacht haben in 8 Monaten. Und ich bin mit dem Kinderwagen hin und her gelaufen und habe Sachen transportiert, abends immer. Es war einfach, es ist eine Zeit wie ein Delirium. Mhm. So beschreibe ich es manchmal.
0: Was hilft dir und deinem Kopf vor allem, das nochmal so Revue passieren zu lassen? Schreibst du das auf? Machst du eine Pro-Kontra-Liste? Wie machst du das?
4: Da bin ich viel zu chaotisch dafür, das aufzuschreiben. Und der Platz ist auch hier viel zu wenig. Ich weiß gar nicht, wohin ich was legen soll. Das ist natürlich ein Nachteil, so wenig Platz zu haben. Aber einfach, indem ich nachdenke, ich gehe viel spazieren und mit meinem Mann und mit meiner Freundin und stundenlang, ja, also und da kommt alles auf den Tisch, was man so denkt, sagt man eben. Und irgendwie ist mir das so gekommen, es war eine schöne Zeit, dieser Satz, es war eine schöne Zeit, dass man irgendwie das öfter sagen kann, ja. Das finde ich gut.
0: Womit ich dann eher so hader, ist mit dieser Glaubenseinstellung, das war eine schöne Zeit und es wird nie wieder eine schöne Zeit geben, so ungefähr, ne? Dass man so sehr dieser schönen Zeit hinterher trauert, dass man es nicht für möglich hält. Oder sagen wir mal anders, man wird blind für die schöne Zeit, die man jetzt gerade hat.
4: Ja, ich suche gerade die Argumente mehr raus jetzt. So jedes Erlebnis, wo mich jetzt hier in der neuen Wohnung erwartet, wenn Nachbarn jetzt schon langsam lerne ich die Umgebung um mich herum kennen, wer wie wo wohnt und wenn mich jemand freundlich grüßt, oh, das ist toll, jetzt habe ich den auch mal kennengelernt, ne? Und ich freue mich schon, wenn ich freundliche Nachbarn habe, mehr will ich gar nicht, dass sie mich erkennen, dass ich sie erkenne, dass sie freundlich sind. Ja, und das ist, unsere Vermieter sind nett, die wohnen auch im Haus. Ja, und es ist einfach, ja, so. Und ich denke auch, wir haben keine Dachgeschosswohnung, sondern eine Erdgeschosswohnung. Das ist jetzt bei der Hitze auch von Vorteil. Ja, es ist einfach, natürlich würde ich mir noch wünschen, dort zu wohnen, aber es geht halt nicht. Ich muss mich dann zwangsmäßig damit abfinden. Ich muss zwangsmäßig die neuen Argumente mehr gewichten. Mhm. Und mit der Zeit ist die Zeit arbeitet auch. Es wird immer weniger, dass ich danach trauche.
0: Aber nicht beschlichen durch den Gedanken, ich vergesse.
4: Nee, gar nicht. Nee. Okay. Das ist. Ja, die Gemeinschaft, die wir da oben auch hatten in der Straße, die Straßenfeste und alles, ich wohne nicht mehr dort, ich gehöre nicht mehr dazu. Und das ist einfach, ja, das ist, mir gibt sowas.
0: Warum, ja. Also das verstehe ich nicht. Also du könntest ja theoretisch trotzdem sagen, so hey, bei mir in der alten Gegend, da gibt es wieder ein Straßenfest, da gehe ich jetzt einfach mal hin. Mal gucken, ob ich da ein paar alte Nasen treffe.
4: Nee, da muss man eingeladen sein.
0: Ach so.
4: Das ist in der oberen, weil das ist eine ganz lange Straße und es ist im oberen Teil der Straße.
0: Da kann man nicht einfach so hin?
4: Nee. So. Immer mit Einladung nur. Nur die dort wohnen. Und andere, die mal gewohnt haben, sind früher da eingeladen worden, aber jetzt nicht mehr. Auch andere, die weggezogen sind, sind nicht mehr eingeladen.
0: Schade.
4: Ja, einige haben mir das gesagt da oben, dass sie stehen da nicht dahinter. Und das sind auch die echten Leute, die dann auch.
0: Ja gut, aber du wirst ja wahrscheinlich noch Kontakt, Maria?
4: Ja, man sieht sich draußen. Ja. Und
0: du wirst ja noch Kontakt haben zu der einen oder anderen Person, die da früher gewohnt hat,
4: ja,
0: oder?
4: Genau, ja, man sieht sich dauernd. Das ist ein kleiner Ort hier, man läuft sich dauernd über den Weg irgendwo, irgendwann.
0: Die erzählen auch nichts Neues, oder?
4: Nö.
0: Ab einem gewissen Alter kommen dann nur noch so Gespräche wie, ach ja, und die Frau aus dem dritten OG, die ist ja auch nicht mehr da.
4: Ein ganz wichtiger Nachbar hat einen Schlaganfall gekriegt und sitzt im Rollstuhl und kann nicht mehr reden. Mhm. Und ich bin kurz vorher weggekommen, oder wir sind kurz vorher weggekommen dort. Also das habe ich, dieses Schicksal. Wir sehen ihn natürlich auch noch, wenn er draußen mit dem Rollstuhl fährt, aber jetzt immer weniger.
0: Die Frage würde ich dir gerne noch stellen. Das habe ich irgendwo mal aufgeschnappt, dass je älter man wird, dass sich die Themen, die Gespräche nur noch um Tod und Krankheit drehen. Ist das wirklich so?
4: Manchmal schon, wenn es einen betrifft. Zum Beispiel mit der Freundin, wo ich zusammen bin, die ich in der Corona-Zeit kennengelernt habe. Wir gehen viel zusammen auch spazieren. Und ihre Tochter ist inzwischen gestorben und ihre Schwester ist inzwischen gestorben. Ja, natürlich. Wenn man da stundenlang läuft und auf dem Bänkle sitzt, natürlich, das ist eine tolle Gelegenheit, dass man da alles ausbreiten kann, was einen betrifft, im Innersten. Mhm. In keiner Gruppe kann man so reden wie zu zweit.
0: Ja, stimmt. Ja.
4: Das ist also das Zuhören ist zu zweit genial eigentlich.
0: Aber natürlich auch je nach Thema, und wenn das immer so ein wiederkehrendes Thema ist, dann ist es auch sehr kräftezehrend.
4: Nee, das tritt in den Hintergrund im Laufe der Jahre. Ja.
0: Echt?
4: Und ja, doch, das ist einfach, allein die Tatsache, dass man draußen ist, ins Grüne schaut.
0: Ja.
4: Man sitzt nicht innen drin im Raum, das haben wir auch mal probiert, im Winter, wenn es kalt ist. Das wollte sie dann gar nicht mehr. Draußen, lieber dick eingepackt und draußen. Das ist einfach, ein bisschen braun wie nochmal was. Also das ist, also im Urlaub gewesen, wenn wir dabei war ich gar nicht im Urlaub.
0: Aber schon nicht trotzdem, ne? Also creme dich schön ein.
4: Ja.
0: Und trink vor allem bei den Temperaturen ganz viel.
4: Ja, das ist wichtig. Das ist ganz wichtig.
0: Maria, danke dir. Ich ziehe weiter. Ich wünsche dir einen schönen Abend. Ja.
4: Dankeschön.
0: Bis bald. Mach's gut.
4: Ich freue mich auf die nächsten Sendungen, die ich jetzt noch hören. Und nun in den nächsten Gesprächen.
0: Sehr gut.
4: Die ich anhöre.
0: Gut. Ciao.
4: Bis dann. Ciao, ciao.
0: So, anrufen dürft ihr auch vom Handy, vom Festnetz. Die Nummer zu mir ins Studio.
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0: Wann hast du zuletzt deine Meinung geändert? Maria, ich weiß noch ganz genau, also jetzt habe ich auch noch mal die Bestätigung von ihr bekommen, dass wir damals schon darüber gesprochen hatten, als sie umgezogen ist von ihrer geliebten Wohnung in eine neue Wohnung. Und sie war felsenfest davon überzeugt, da werde ich nicht glücklich, das wird mich niemals erfüllen und so weiter. Heute merkt sie aber, doch, es gibt auch hier schöne Seiten, es gibt auch hier schöne Momente und sie hat ihre Meinung verändert. Ruft mich an, verratet mir, wann habt ihr zuletzt eure Meinung geändert? Wen haben wir in der nächsten Leitung? Da wartet jemand ebenfalls mit der 252. Hallo, wer da, woher?
5: Hallo. Hi, Daniel.
0: Wer ist denn dran?
5: Hi, hier ist der Denzel von Abergen.
0: Denzel, grüß dich.
5: Ich habe da lange nicht mehr angerufen. Weißt du noch, wir haben schon öfters mal telefoniert von Rheingau-Taunus-Kreis.
0: Okay. Was bringst du heute mit für eine Geschichte? Erzähl.
5: Ja, zwar habe ich die Meinung ja geändert, aber das ist ja viele Meinungen, tut man ja am Tag ändern, ne?
0: Echt, wirklich?
5: Ja, oder?
0: Mach mal ein Beispiel.
5: Wie ist das denn bei dir? Ja, wenn ich jetzt zum Beispiel die Meinung ändere, sage ich mal so, ich nehme den Einzug, aber ich fahre in den Einzug.
0: Okay. Gut, Punkt an dich, ja. Stimmt. Das sind so Kleinigkeiten, in denen man flexibel bleibt, aber eins steht fest, du musst den Zug nehmen.
5: Ja, eben.
0: Ob du nur den einen oder den anderen nimmst, ist jetzt, sage ich mal, nicht relevant.
5: Nee. Ja, richtig.
0: Geht natürlich schon so um Meinungen, so innere Überzeugungen, ne? Also, dass man da einfach sagt, okay, das habe ich früher ganz anders gesehen.
5: Ja.
0: Dass das jetzt schon ein bisschen länger anhält, deswegen sollte schon irgendwas Größeres sein.
5: Aber wir hatten schon so oft mal telefoniert damals, also kannst du dich gar nicht mehr daran erinnern. Ich habe auch schon lange nicht mehr angerufen.
0: Ja, sind viele Themen, viele Gespräche, Denzel. Ja. An welchen Moment kannst du dich denn erinnern, dass du sagst, ja, ich habe da wirklich immer diese Meinung zu diesem Thema gehabt oder zu dieser, was auch immer, und jetzt denke ich da inzwischen ganz anders drüber?
5: Ich sag mal so, es gibt so vieles im Leben, ne, und einfach normal durch die Welt zu laufen, das ist das Schwierige.
0: Und früher hast du da anders drüber gedacht? Früher hast du dir gedacht, durch die Welt zu laufen ist einfach?
5: Ja, also auf Konsum, ne? Und wenn man ohne alles durch die Gegend läuft, also ohne Zigarette, ohne Alkohol, ohne Droge, das ist die Feature.
0: Was heißt Feature?
5: Also Feature, sage ich mal so, das ist die Herausforderung im Leben, was man dann, ob man damit klarkommt, ne?
0: Na, du bist doch wunderbar mit klargekommen. Die ersten Jahre deines Lebens.
5: Na sicher, ne?
0: Da hast du nicht geraucht, nicht getrunken, haben wir alle nicht.
5: Ja.
0: Und dann fing es irgendwann an.
5: So sieht es nämlich aus, ne? Und dann die ganzen Kampf, was man dann alles da vor sich hat, ne? Das ist die Herausforderung, ja.
0: Gut, ich habe natürlich jetzt immer noch kein konkretes Beispiel. Wir könnten das jetzt zu einem Beispiel machen, aber dafür müsstest du mir verraten, wie denkst du denn darüber? Was ist deine Meinung?
5: Ja, meine Meinung.
0: Ja. Ist deine Meinung, ja, ich kann ohne all diese Sachen ein glückliches Leben führen, oder ist deine Meinung, ich kann es nicht?
5: Ja, meine Meinung ist ja, wie gesagt, man soll ja von seinem alten Leben, also mit Alkohol, mit Zigarette rauchen, kiffen und was weiß ich, Party machen, von dann auf, also die Meinung geändert auf gar nichts mehr.
0: Ja. Da bist was du gerade. Du nimmst nichts mehr?
5: Nee.
0: Keine Zigarette, kein ja. Alkohol, kein Gras, nichts. Musst du, warum musst du?
5: Muss ich ja wegen gewissen Auflagen und sowas, ne? Gezwungen. Mhm. Und das ist halt ein neues Leben und das ist halt, wollte halt einmal mitteilen, dass es halt nicht nur mir so geht, sondern vielen Leuten so. Ne? Das ist halt einfach auch an die Leute auch einfach mal dann, sag ich mal, denkt, weil das einfach, man wird dazu gezwungen, einfach von die Meinung zu ändern, ja, von jetzt keine Drogen mehr, kein Alkohol mehr, keine Rauche mehr, wird man gezwungen halt. Ne?
0: Von wem bist du gezwungen, nicht mehr zu rauchen?
5: Ah ja, das von Dings Gesundheitsamt.
0: Die zwingen dich? Was sagen die?
5: Ja, klar.
0: Mit was drohen sie denn?
5: Ja. Gesundheitsamt ist das einfach, das ganze Nachgoogeln hier.
0: Aber was sagen die? Die sagen, wenn sie nicht aufhören zu rauchen, Herr Denze, dann?
5: Dann kriegen wir kein Geld mehr.
0: Kein Geld mehr von wem? Vom Staat?
5: Von der Rentenversicherung.
0: Von der Rentenversicherung?
5: Ja, genau.
0: Und dann denkt sich der Denzel, ach, die eine Kippe am Abend, die können sie mir sowieso nicht nachweisen.
5: Nö, ich will es ja auch jetzt, deswegen habe ich ja die Meinung geändert, ich will ja jetzt einfach aufhören. Deswegen die Meinung geändert.
0: Das verstehe ich ja, dass du sie ändern willst, aber ich habe den Eindruck, dass die Sätze, die du von dir gibst, nicht aus der inneren Überzeugung, ich will das ändern, sondern ich muss ja. Hast du ja mehrmals das Wort benutzt, müssen. Und müssen ist ja nicht wollen, deswegen musst du mir das erklären.
5: Ja gut, ich sag mal so, ich habe auch hier einen super klasse Kumpel hier, der Marcel, der wollte nämlich auch mal mit dem mal gern sprechen. Darf ich dir mal weitergeben kurz?
0: Denzel, dann ist unser Gespräch zu Ende. Ich wollte ja noch mit
5: ja, aber
0: dir.
5: Nee, der Marcel, der ist wirklich auch super und der wollte auch mal im Radio mal sprechen und so.
0: Gut, dann soll der dranbleiben, dann hole ich den gleich dazu. Wir können, ihr könnt auch anrufen, vom Handy, vom Festnetz, die Nummer zu mir ins Studio.
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0: So, heute sprechen wir über die Frage, wann hast du zuletzt deine Meinung geändert? Da müsstet oder solltet ihr schon vorab euch mal Gedanken machen, bevor ihr zum Telefon greift oder während ihr zumindest wartet, könntet ihr euch schon mal Gedanken zu machen. Und dann würde ich ganz gerne mal wissen, muss jetzt auch nicht zuletzt sein, kann auch sein, dass das vor 20 Jahren war und ihr sagt, das war eine entscheidende Sache, bei der ich früher anders gedacht habe und plötzlich habe ich gemerkt, nee, lag ich vielleicht falsch. Was mich auch super interessieren würde, ist, ob ihr vielleicht sogar was findet, eine Sache, bei der ihr sagt, da habe ich, glaube ich, gefühlt schon 10-mal meine Meinung zu geändert. Wäre auch mal spannend zu hören, ob euch da Beispiele zu einfallen. Gehen wir in die nächste Leitung. Wen haben wir denn dran? Da haben wir wen mit der Endziffer 38. Hallo.
6: Hallo.
0: Hallo, wer da?
6: Bin ich's?
0: Nein, das bin ich.
6: Oder ist es jemand anders?
0: Okay. Wer ist denn dran?
6: Ich habe mein Radio auf stumm geschaltet.
0: Wie darf ich dich nennen?
6: Aber Daniel, du kennst mich doch.
0: Die Stimme kommt mir bekannt vor, aber ich habe keinen Namen im Kopf.
6: Du darfst mich Henning nennen.
0: Henning, okay, das sagt mir was. Aus welcher Ecke nochmal?
6: Kaiserslautern, ungefähr.
0: Okay. Henning,
6: also ich habe
0: ja, schon sehr lange her, glaube ich.
6: In den letzten Wochen habe ich meine Stimme schon sehr oft geändert. Okay. Ah. Und zum vorhergehenden Thema, vom Alkohol wegzukommen und von den Zigaretten wegzukommen, ist nicht so leicht. Aber es soll kein Müssen sein. Mhm. Und trotzdem wird es dadurch nicht leichter.
0: Das stimmt, ja. Leichter wird es nicht. Aber es ist doch schon entscheidend, was für eine Einstellung man hat, oder?
6: Ja, aber
0: du arbeitest ja gegen den Strom, wenn du nicht willst und etwas
6: was,
0: machst.
6: Aber ich muss dich unterbrechen. Was ist es für eine Einstellung, wenn man doch die Einstellung schon kennen sollte und dann wieder schwach wird?
0: Was das für eine Einstellung ist, wenn man weiß, dass es richtig ist und trotzdem schwach wird?
6: Ja.
0: Sich selbst zu verzeihen. Sich selbst zu lieben. Auch wenn man mal schwach geworden ist, sich selbst nicht in dem Moment als Versager, Versagerin zu betrachten, sondern zu sagen, okay, gut, 1-0 für dich, morgen ist wieder Ausgleich, da gewinne ich wieder. Und übermorgen gewinne ich auch. Und dieses Match, egal wie lange ich es führe, am Ende werde ich die meisten Punkte gemacht haben. Auch wenn ich mal ein Gegentor kassiere.
6: Nein,
0: sagst
6: wird
0: du.
6: Wird er die meisten Punkte gemacht haben.
0: Das heißt ja, dass du jetzt schon weißt oder glaubst zu wissen, dass du schwächer bist.
6: Ich bin so schwach. Und ich frage mich, was er noch in meiner Schwäche sieht.
0: In deiner Schwäche sieht? Wie genau meinst du das? Was meinst du damit genau, wenn du sagst, in deiner Schwäche sieht? War die Frage zu schwer? Henning? Jetzt höre ich ihn nicht mehr. Okay. Dann müssen wir weitergehen. Oder? Bleibt er? Kommt er wieder? Ich höre ihn nicht mehr. Henning, ruf einfach nochmal an. Dann versuchen wir es nochmal. Und wir gehen weiter in die nächste Leitung. Wen haben wir dran? Da ist, muss man gerade gucken, wen haben wir als nächstes? Da hätten wir jemanden mit der Endziffer 43. Hallo, wer da woher?
7: Ja, hallo Daniel, der David aus Buchen.
0: David aus Buchen. Ja. Schön, dass du da bist. Hallo.
7: Ja, wir haben auch schon ein paar Mal telefoniert. Zum heutigen Thema, also wo ich meine Meinung geändert habe. Gut, ich habe meine Meinung schon öfter geändert, aber was ich jetzt, was jetzt ein großes Thema war, wo ich lange einer Ansicht war und dann durch meine Frau meine Meinung geändert habe, war, was so Ängste und Angststörungen und allgemein Depressionen angeht bei Leuten. Ich hatte gerade ganz speziell einen Kollegen oder habe den Kollegen noch. Ich denke, bei dem geht das in die Richtung. Und ich habe halt früher habe ich den immer irgendwo verurteilt und habe gedacht, ja, was für ein Schwächling oder was für ein unzuverlässiger Kollege das ist. Und dadurch, dass ich dann, als ich meine Frau kennengelernt habe oder meine jetzige Frau kennengelernt habe, die auch mit Depressionen zu kämpfen hatte und gewissen Ängsten, habe ich dann angefangen zu sehen, okay, da ist ein Mensch dahinter. Das ist, machen die nicht aus Spaß oder macht sie nicht aus Spaß, sondern das ist halt einfach für sie reell, ne? Was vielleicht für mich jetzt nicht reell ist. Und dadurch habe ich dann ja meine Meinung auch sehr, sehr viel von meiner Meinung über meinen Kollegen damals geändert.
0: Du hast also angefangen, etwas zu verstehen, was du zwar nicht siehst und auch selbst noch nicht gefühlt hast, wenn man das mal so umschreibt. Und dennoch hast du einen Zugang dazu gefunden, weil es plötzlich ein Thema war, was auch deine Frau betroffen hat oder immer noch betrifft.
7: Ja, genau. Also zum Glück muss ich ja sagen, das ist ja der Unterschied, weswegen ich, was ich auch bei meinem Kollegen immer noch nicht verstehe, weil meine Frau hat sich da sehr viel helfen lassen, hat wirklich sich sehr, sehr, sehr viel verbessert, seitdem wir zusammen sind, muss ich echt sagen, bis zu dem Punkt, dass ich sage, sie hat es eigentlich im Griff jetzt. Und mein Kollege halt nicht. Ne? Da habe ich oft dann das Gefühl, der will irgendwie oder hat vielleicht auch, genießt es manchmal, da irgendwie hilfsbedürftig zu sein oder sich, wie soll ich sagen, beschweren zu können und zu sagen, ja, nee, das kann ich nicht machen, weil so und so. Aber wie gesagt, ich das ist jetzt ein bisschen ein anderes Thema. Ich habe es einfach, man ist sensibilisiert dafür, ne? Und das war ich halt vorher nicht. Vorher habe ich, weil man ist irgendwo in seiner Welt, ne? Und wenn jetzt jemand zu dir zum Beispiel sagt, mir fällt es schwer oder ich habe Angst, jemanden anzusprechen, zu jemandem zu sagen, hallo, dann ist es vielleicht für mich ist es schwer vorstellbar, weil ich auf Leute zugehe. Aber wie gesagt, für meine Frau zum Beispiel war das ein Riesenschritt, weil für die ist da, die hat da Angst davor. Und das ist halt bei meinem Kollegen damals so ähnlich. Und da habe ich gedacht, ja, was für ein Blödsinn, ne? Bis ich dann wirklich mal, ja, so die Hintergründe und wenn du mit jemandem zusammenlebst und siehst und auch der Person glaubst, also da gehört auch irgendwo Vertrauen dazu, ne, dass es so ist, ne, da wird man sensibilisiert, ne, und da habe ich auch dann damals gedacht, ja, okay, ich habe vielleicht dann auch viel Fehler gemacht im Umgang mit meinem Kollegen oder allgemein mit Leuten vielleicht, weil man die irgendwo dann vorverurteilt, obwohl sie ja in gewisser Weise nichts dafür können vielleicht.
0: Also du hast inzwischen deine Meinung geändert. Früher dachtest du, das ist alles Blödsinn, Depression, die sollen sich mal zusammenreißen. Ich habe auch mal einen schlechten Tag, so ungefähr. Das siehst du heute anders. Trotzdem sagst du ja, ich habe das selbst noch nie zu spüren bekommen, noch nie erlebt. Was hast du trotz allem, trotz dem Ganzen, was du jetzt gelernt hast dadurch, was du gehört hast von deiner Frau, was du vielleicht auch gelesen hast, was hast du noch immer nicht verstanden? Oder wo hast du immer noch das Gefühl, da fehlt mir immer noch so dieser Zugang, um das Ganze verstanden zu haben?
7: Naja, was ich bei manchen Leuten nicht verstehe jetzt, die ich kenne und die eben diese Probleme haben oder Probleme haben im Allgemeinen, ist, warum man sich da nicht helfen lässt. Ich bin irgendwo ein sehr praktischer Mensch. Ich denke mir immer, okay, für jedes Problem gibt es eine Lösung. Klar hat man manchmal auch die Momente, wo man sich denkt, oh, es ist alles Mist, es ist alles, mein Leben ist Mist, aber das geht dann auch wieder vorbei und dann denkt man sich auch wieder, okay, nee, es ist nicht so schlimm, wie du denkst und jetzt mach das Beste draus. Und so versuche ich eigentlich immer zu leben. Und es gibt aber Leute, wie gesagt, gerade so den Kollegen, der ist irgendwo in einer Situation, wo er offensichtlich nicht glücklich ist und wo ihn seine Ängste einschränken. Er will sich aber keine Hilfe holen.
0: Bleib kurz dran, wir reden gleich weiter damit.
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0: Schön, dass ihr da seid. Unser Thema heute Abend. Wann hast du zuletzt deine Meinung geändert? Manchmal reicht ja schon ein Satz, um seine Meinung zu ändern. Oder ein Erlebnis oder ein Mensch. Und plötzlich sieht man alles ganz anders. Ich würde ganz gerne von euch wissen, wann habt ihr eure Meinung schon mal komplett geändert? Entweder zuletzt oder vielleicht vor vielen Jahren oder vielleicht vor ein paar Wochen erst. Ja, es können kleine Beispiele sein, können aber auch große Lebensfragen sein. Das überlasse ich euch. David ist gerade dran aus Buchen, ne? Richtig? Ja.
7: Ja,
0: und
7: richtig.
0: Du hast mir gerade gesagt, du hast deine Meinung über das Thema Depression geändert. Früher hast du dir immer gedacht, das ist ein Quatsch, Depressionen, die sollen sich mal nicht so anstellen. Heute verstehst du, dass es wirklich etwas Echtes ist und dass das sehr komplex ist. Und ich wollte von dir wissen, was hast du immer noch bei dem Thema Depression, wo du das Gefühl hast, das leuchtet mir noch nicht so ganz ein. Und da sagst du, dass man sich keine Hilfe holt, dass man sich nicht helfen lässt, ne? Und da beschreibst du gerade die Situation von deinem Arbeitskollegen, bei dem du das erste Mal gehört hast, dass er Depression hat und du beobachtest ihn, aber stellst fest, der will da irgendwie auch keine Hilfe haben, ne? Sagst du.
7: Also ich habe ja dann auch von, wie gesagt, nachdem das mit meiner Frau war, weil meine Frau war dann auch, hat sich da ärztliche Hilfe gesucht eine Zeit lang und war da in Behandlung und ich habe dann damals dem Kollegen auch sogar Ärzte oder ich sag mal Psychologen vermittelt und habe gesagt, hey, melde dich mal da, probier doch mal einen Termin auszumachen. Geh wenigstens einmal hin und wenn du dann sagst, okay, der ist nichts für mich, ist er nichts für dich, dann kann man sich einen anderen suchen. Aber wie gesagt, es ist nicht mal dazu gekommen, dass er dort angerufen hat, dass er die kontaktiert hat, sondern er hat halt nichts gemacht. Und beim nächsten Mal, wenn man sich unterhalten hat, na, dann kam wieder das Gleiche. Und dann habe ich mir gedacht, ja okay, aber du änderst auch nichts. Wieso erwartest du dann, dass sich irgendwas ändert, ne, oder dass irgendwas verbessert wird? Und das ist das, wie gesagt, ich war selber auch schon in einer Lage, wo ich, ja, sag ich mal, ich will jetzt nicht sagen Depression, aber wo ich irgendwo ein Stück weit dann aufgegeben hatte und habe mich dann da wieder rausgezogen in jungen Jahren. Ne? Man hat Liebeskummer, es läuft auch alles andere nicht so gut, ne? Kennen vielleicht noch mehr. Und habe mich dann da irgendwo rausgezogen und seitdem habe ich mir dann geschworen, okay, ich komme nicht mehr in so eine Situation. Wenn ich in so eine Situation komme, es geht weiter und dann tue ich eben was, um was zu ändern oder was zu verbessern. Und das ist bei manchen Leuten, so wie jetzt bei dem Kollegen, aber es gibt ja viele Leute so, wo ich nicht sehe, dass die irgendwas verbessern, aber sie beschweren sich dann immer oder sind nicht glücklich. Ne? Und ja, das verstehe ich nicht.
0: Hast du über diesen besagten Arbeitskollegen mal mit deiner Frau gesprochen?
7: Ja, wie gesagt, sehr oft sogar. Und die sagt im Prinzip das Gleiche. Sie sagt ja auch, ja, sie versteht ihn in vieler Hinsicht. Aber sie sagt dann auch, ja gut, er müsste halt einen Schritt machen. Und er müsste halt, ja, weil es kann ihn im Prinzip, es kann einen erwachsenen Menschen keiner zwingen, irgendwie und ihn zum Arzt schleifen, außer es geht dann wirklich so weit, dass er dazu gezwungen wird. Aber das ist, ja, kann man sich jetzt auch drüber streiten, ob das richtig ist. Aber
0: nein, zwingen ist grundsätzlich Quatsch. Aber was sagt denn deine Frau, was sie vermutet, warum er sich nicht diese Hilfe holt?
7: Ja, sie sagt auch, dass es gibt gewisse Leute, die genießen vielleicht die Aufmerksamkeit, die sie dadurch kriegen, durch ihre Lage, in der sie offensichtlich ja nicht glücklich sind und bemitleidenswert sind. Und die möchten vielleicht, würden es nicht zugeben, aber möchten da vielleicht gar nichts dran ändern, weil sie diese Aufmerksamkeit genießen, weil sie irgendwie trotzdem, dass sie sich nicht wohlfühlen, in einer gewissen Komfortzone sind. Das sagt meine Frau und ich denke, ja, da hat sie vielleicht auch gar nicht Unrecht so mit der Einschätzung.
0: Das ist interessant, das hab ich noch nie beobachtet. Also ich habe schon viele Menschen mit Depressionen kennengelernt, schwache, starke. Es gibt ja nicht die Depression, ne? Es gibt ja zig verschiedene Formen.
7: Ja.
0: Aber die Form, dass jemand das ein Stück weit genießt, ich weiß nicht, ich hab immer das Gefühl gehabt, dass die Menschen darunter leiden und man könnte ihnen unterstellen, dass sie das genießen, weil sonst würden sie es ja ändern. Aber das, ich stelle mir das immer so vor, wenn du manchmal morgens im Bett liegst und der Wecker klingelt und du weißt, du musst aufstehen, aber du hast gar keinen Bock. Dein Körper sagt, nein, ich möchte lieber liegen bleiben. Und da denke ich so ungefähr, nur 100-mal schlimmer, fühlt es sich an, wenn du Depression hast und was ändern willst.
7: Ja, gut.
0: Vielleicht trifft das ein Stück weit. Ich weiß es nicht, ist ja nur so ein Gedanke von
7: mir. Das ist vielleicht ein gutes Beispiel, aber was machst du dann? Du stehst trotzdem auf, ne? Um irgendwie halt was im Leben zu erreichen oder das zu erreichen, was du ja willst. Schlussendlich muss ja jeder, sag ich, zu dem, da habe ich vielleicht auch meine Meinung geändert, aber das wird wahrscheinlich jetzt zu lang, wenn ich jetzt noch darüber rede. Aber früher habe ich auch immer sehr viel in Gesellschaftsnormen gedacht und inzwischen bin ich ehrlich gesagt nur der Meinung, jeder muss das machen, was für ihn persönlich das Richtige ist, um ihn glücklich zu machen. Und dafür stehe ich auf, dafür gehe ich ein Stück weit zur Arbeit, obwohl ich jetzt nicht sagen will, meine Arbeit macht mir keinen Spaß, aber meine Arbeit macht mir deswegen Spaß, weil ich mir einen Job gesucht habe, der mir liegt, weil ich mich dort beworben habe. Weißt du, wie ich meine? Und wenn ich jetzt immer noch in der Firma arbeiten würde, wo ich damals zuerst nach der Schule gearbeitet habe, da wäre ich mit Sicherheit auch todunglücklich und aber auch selber schuld, ne? Wenn ich nichts geändert habe, wenn ich mich nicht weitergebildet habe oder nach einem anderen Job umgeschaut habe. Und ja, das beobachte ich halt bei vielen Leuten, wie gesagt, dass die so ein bisschen, jetzt nicht mal nur Depressionen, dass die einfach irgendwo in ihrer Lage unglücklich sind, mhm, und aber nichts ändern. Und
0: das heißt aber nicht, dass sie faul sind. Also sie funktionieren ja überraschenderweise, sind sogar sehr, sehr fleißig, sind beispielsweise sehr erfolgreich auf der Arbeit, und das sind alles keine Aspekte, die da unbedingt aussagekräftig sein müssen.
7: Nö, ich will jetzt nicht sagen, dass die Leute faul sind. Nö, das ist, wie gesagt, die machen ja ihren Job, aber sie sind nicht glücklich. Und das siehst du ja, manchen Menschen siehst du es ja wirklich an, jetzt auch von Kollegen sprechend bei mir, die kommen auf die Arbeit, haben so ein Gesicht, ne, die im Umgang mit den Kunden, merkst du das, ne, und wo ich mir dann denke, naja, weißt du, ich habe auch Tage, nicht jeder Tag ist gleich, aber in der Regel habe ich ein Lächeln auf dem Gesicht, wenn ich mit Kunden irgendwie rede und versuche freundlich zu sein, und denke mir jetzt auch nicht, Mensch, schon wieder ein Tag, wo ich aufstehen muss und zur Arbeit gehen, sondern wie gesagt, es gibt schöne und schlechte Aspekte, aber in meiner Vergangenheit, die Jobs, die mir so wenig Spaß gemacht haben und die mich vielleicht sogar, ja, die sage ich mal, toxisch waren, wie man ja inzwischen sagt, ja, da habe ich dann gesagt, okay, ist nichts für mich. Und habe gekündigt und bin woanders hingegangen, habe was anderes gemacht.
0: Das ist ein mutiger Schritt. Und der ist für viele dann so, boah, wie hast du das gemacht, wie hast du das geschafft? Für viele ist es aber so, dass sie nicht diesen Mut haben. Sollte vielleicht auch so ein Unterrichtsfach werden. Mutig, selbstbewusst, Selbstsicherheit, das sind alles so Themen, die da mit reinspielen. Wenn das nicht gegeben ist, ist es schwierig.
7: Ja,
0: oder schwieriger.
7: Ja, das ist richtig, aber ich, wie gesagt, ich denke mir, im Endeffekt musst du glücklich sein mit dem, was du machst, und ich meine, es kann nicht jeder das machen und das finden, womit er glücklich ist. Es sind immer auch irgendwo ja Limits, sage ich mal, bei jedem Menschen im Leben, aber ich glaube, dass viele Menschen viel glücklicher und besser leben könnten, als sie es tun, und einfach nur nichts ändern aus Bequemlichkeit oder vielleicht, weil sie einfach vielleicht auch irgendwo die Aufmerksamkeit mögen, die sie da kriegen, dadurch, dass sie sich beschweren können. Weißt du, was wäre die Arbeit, wenn man nicht über irgendwas meckern könnte, so nach dem Motto?
0: Naja, sollte im Idealfall nicht so ganz, ganz so schlimm sein. Ich fand deine Formulierung gerade interessant. Ich höre sehr häufig den Satz, man muss zufrieden sein mit dem, was man hat, oder sei zufrieden mit dem, was du hast. Ne? Und du sagst ja, sei zufrieden mit, man muss zufrieden sein mit dem, was man macht. Das ist ja ein großer Unterschied. Das lässt ja Veränderung zu. Der andere Satz, der hindert so ein bisschen die Veränderung. Weil sei zufrieden mit dem, was du hast, heißt, okay, das, was ich gerade habe, damit muss ich irgendwie leben. Und dein Aspekt ist ja, sei zufrieden mit dem, was du machst. Und wenn du mit dem nicht zufrieden bist, dann musst du halt was anderes machen.
7: Ja, ich denke, es kommt halt drauf an, über was man redet. Ich meine, es gibt Sachen, die können wir nicht ändern. Wenn du jetzt, was weiß ich, wenn du sagst, okay, ich hätte jetzt so gerne gerade Winter oder was weiß ich und hätte Schnee, das wird halt wahrscheinlich nicht passieren.
0: Da natürlich geht das. Wir setzen dich ins Flugzeug und fliegst irgendwo hin, wo es kalt ist. Es ist möglich. Die Grenze setzt du selber fest. Die Grenze ist dann wieder, ich habe gar keinen Urlaub gerade, ich habe gar kein Geld gerade und so weiter. Ja.
7: Ja, natürlich. Und da merkst du schon, das ist genau das, was ich meine. Es kommt ja nur drauf an, auf die Kosten und die Mühe, die du dafür aufbringen musst. Und ich meine, da ist die Frage, wo setzt man da die Grenze? Na gut, es gibt Sachen, da sage ich dann auch, okay, ich bin zufrieden mit dem, was ich habe, weil das zu ändern oder das zum Besseren zu ändern, oder oft ist es ja auch ein Fragezeichen, wenn du was änderst, kann ja sein, es ist eine Verbesserung oder eine Verschlechterung. Man weiß es erst nachher wirklich, wenn man es gemacht hat.
0: Und das ist aber schon für viele der Moment, wo sie sagen, dann mache ich es lieber nicht, anstatt die Erfahrung zu sammeln und rauszufinden, ob es mir gefällt oder ob es mir nicht gefällt, ob es passt oder nicht passt.
7: Ja, gut, und das ist auch jedem sein Recht, aber das ist... Ich sag mal so, es gibt wenige Sachen, die man nicht rückgängig machen kann. Mhm. Es gibt, also klar, wenn ich jetzt, was weiß ich, wenn ich jetzt mich trenne von meinem Partner und ist da oft wahrscheinlich dann kein Zurück möglich. Aber zum Beispiel, wenn ich jetzt sage, in meinem jetzigen Job gefällt es mir auch gar nicht, ist gar nicht so, wie ich gedacht habe. Und dann kann ich auch da wieder kündigen und könnte zurückgehen in meinen alten Job oder zumindest in, sage ich mal, in die Fachrichtung, vielleicht jetzt nicht in der gleichen Firma, wenn ich dort mir keine Freunde gemacht habe, aber du weißt, wie ich meine, weißt du, und da gibt es schon sehr viel Potenzial. Und die Leute sind da sehr bequem, kann ich auch verstehen ein Stück weit. Ich bin da auch manchmal Opfer davon, aber ich habe mir dann immer irgendwie, je älter ich werde, desto mehr sage ich mir, nee, mach was du willst und mach was, gerade mit der Arbeit, mach was dir Spaß macht, weil du verbringst wirklich einen bedeutenden Teil deines Lebens oder

0: Aber ich muss weiter. Wir haben uns verquatscht. Ich wünsche einen schönen Abend. Und bis alles
1: Gute
0: dir.
1: Bis bald.
0: Mach's gut. Tschüss.
1: Bis bald. Ciao.
0: So, anrufen dürft ihr vom Handy vom Festnetz. Eine Leitung frei.
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0: Die Nummer ins Studio. Und als nächstes haben wir wen mit der Endziffer 55. Hallo.
3: Hallo.
0: Hallo, wer da woher?
3: Daniel, mein Name. Ich komme eigentlich aus Brüggen, bin aber quasi unterwegs als Berufskraftfahrer. Deswegen.
0: Daniel aus Brüggen, schön. Kannst du noch was an der Tonqualität ändern? Weil ich höre dich leider nicht gut.
3: Nicht gut. Das heißt, ich versuche sonst mal die Freisprecheinrichtung auszumachen. Vielleicht wird es besser.
0: Ja, probier es mal aus. Ist er da?
3: So. Jawohl.
0: Jetzt ist er da, als ob du gerade stehen würdest. Jetzt ist perfekt. Daniel, freue mich, dass du da bist. Ich auch, Daniel. So, heute das Thema hast du ja mitbekommen. Wann hast du zuletzt deine Meinung geändert? Oder generell, wann hast du deine Meinung mal geändert? Was fällt dir dazu ein?
3: Ja, also bei mir ist es quasi, ich habe früher halt immer sehr exzessiv gelebt und gesagt, ich möchte nie Kinder bekommen oder ich brauche das auch nicht. Und dann habe ich eine Partnerin kennengelernt oder mit der bin ich jetzt auch 10 Jahre, 11 Jahre zusammen. Seit 5 Jahren sind wir verheiratet und sie hatte selber 2 Söhne. Und damit bin ich dann erstmal ein bisschen reingekommen, wie es ist, quasi mit Kindern zu leben oder auch Kinder großzuziehen. Und jetzt vor 5 Jahren haben wir dann zusammen noch für mich persönlich das größte Glück, unsere gemeinsame Tochter bekommen. Seither ist meine Meinung, dass man kinderfrei durchs Leben tanzen möchte, so ein bisschen eingedämmt. Weil ich finde, das ist eigentlich das größte und schönste Geschenk auf Erden, was es eigentlich gibt.
0: Wie schön. Das war also ein Wunschkind?
3: Nein, also doch schon. Also im Nachhinein schon. Wir haben uns riesig drauf gefreut. Es kam zwischendurch immer mal zur Debatte, dass es heißt, ja, was ist, möchten wir ein Kind haben? Und haben das erst nicht so intensiv befürwortet, aber als es dann hieß, doch, sie ist schwanger, war es das Größte und Schönste, was eigentlich auf die Erde gekommen ist.
0: Also es war nicht geplant, aber als es unterwegs war es gewollt.
3: Genau.
0: Okay. So, und jetzt würde ich ganz gerne mal wissen, wenn du jetzt in den Daniel von früher reinblickst, in dessen Kopf, verstehst du, warum er keine Kinder wollte? Kannst du noch diese Punkte, an die er sich, an diese Gedanken noch erinnern? Oder sagst du, nee, die sind irgendwie weg. Es ergibt keinen Sinn mehr, warum der das früher nicht wollte.
3: Also doch schon, weil ich sag mal so, ich habe war viel immer am Wochenende unterwegs, viel auf Partys verbracht, dadurch auch natürlich exzessiv gelebt. Also mein Wochenende fing freitags an und war meistens sonntags irgendwie zu Ende. Und da passt eigentlich nicht wirklich ein Kind rein, weil auf den einfachen Grund, es ist dann Verantwortung für jemanden, den man übernehmen muss. Und man muss halt allgegenwärtig immer klar im Kopf sein und für jemanden halt Fürsorge oder Sorge treffen. Und da musste ich das zu dem Zeitpunkt nicht. Ich musste nur sich um mich kümmern und das hat mir schon gereicht. Und da muss ich mir halt nicht so viele Gedanken um mein persönliches Leben. Hauptsache, ich bin am nächsten Morgen wieder da und habe halt den Tag und kann den Tag weiterleben und gestalten.
0: Also das große Thema war, kurz gefasst, Verantwortung.
3: Korrekt.
0: Warum? Also warum hat dir der Gedanke, Verantwortung für irgendwen zu haben, außer für dich selbst, warum hat dir das, Sorgen bereitet? Oder warum hast du da ein schlechtes Gefühl bei gehabt?
3: Ja, mittlerweile denke ich so darüber, dass ich bin persönlich ohne Vater aufgewachsen, aber auch nie den Kontakt zu meinem Vater gesucht. Er aber auch genauso wenig den Kontakt zu mir. Und deswegen war es mir früher auch dann relativ gleichgültig oder nicht wichtig, für andere Verantwortung zu übernehmen. Jetzt, da ich ja meine Tochter alt habe, kann ich das nicht ganz nachvollziehen, warum und weswegen mein Vater oder meine Erzeuger, aber es ist trotzdem mein Vater, macht man zwar nichts vor, aber warum er nie den Drang dazu hatte, mal die andere Seite kennenzulernen oder überhaupt mal danach zu fragen.

0: Was hat damals dazu geführt, dass du deinen Dad nie kennengelernt hast?
1: Oh, ich glaube, die haben sich relativ früh getrennt. Meine Mutter ist sehr früh schwanger geworden. Mein Vater war auch noch sehr jung und dann hat eins nach dem anderen gegeben. Ich muss dazu sagen, meine Mutter ist Italienerin. Die italienische Seite hat halt ein strenges Bild. Und ich glaube, meine Großeltern haben da bestimmt auch ihre Finger so mit ins Spiel gehabt, dass es musste dann geheiratet werden, als meine Mutter schwanger war. Sie war 20, als sie mich bekommen hatte. Also mein Vater war 19, als er Vater wurde. Und ich glaube dadurch, ich denke mal, dass er die Verantwortung wahrscheinlich auch deswegen nicht haben wollte. Und vielleicht hatte ich deswegen auch so ein Problem damit damals.
0: Bist du, ja gut, die Frage kann ich mir sparen. Du bist heute glücklich, diesen Schritt gegangen zu sein mit deiner Frau?
1: Allgegenwärtig. Also
0: allgegenwärtig, sehr gut. Ich frage mich, was sich dadurch bei dir verändert hat. Also ob du nicht nur eine neue Meinung hast, sondern auch ganz andere Bewusstseinsebene, auf der du heute denkst, wo du vielleicht auch von dir selber sagst, man sagt dann so, ich bin über mich hinausgewachsen.
1: Doch, das denke ich mal eher, dass das eine andere Bewusstseinsebene ist. Also ich habe das immer, meine Frau sagt dann liebevoll, ja, unsere Söhne sind halt groß, die sind halt mit in die Ehe, in die Beziehung mit reingebracht worden. Aber wir reden ja von, die werden jetzt dieses Jahr 24 und 20, die Jungs. Und dann sagt meine Frau halt immer noch liebevoll so, ja, da spielt gerade mein Teil ein Urlaub, da ist meine Weltreise. Und dann sage ich, ja, ach, warum? Dann kannst du doch immer noch machen. Von mir aus machst du das alleine, ist ja gar kein Thema. Ich bleibe dann hier zu Hause bei der Kleinen, kümmere mich darum. Also ich sage, du musst auf nichts verzichten, nur weil wir jetzt noch mein Kind bekommen.
0: Mhm. Was sagt sie dann? Aber ich will das doch mit dir erleben.
1: So mehr oder weniger korrekt. Also dass sie wird auch für kein Geld der Welt würde sie die Zeit oder das opfern. Also dann sagt sie, nee, dann verzichtet sie eher auf den Thailandurlaub oder sie guckt halt, dass sie dann doch ein bisschen mehr Geld zusammenraffen kann, dass sie das, wenn mit der Kleinen, zusammen erleben kann.
0: Ich wollte gerade sagen, ich meine, das, man kann ja dann trotzdem sagen, du, weißt was, vielleicht nicht dieses Jahr, vielleicht auch nicht nächstes, aber spätestens übernächstes, dann können wir das ja trotzdem anpacken.
1: Genau, das ist auch so. Wir hatten dieses Jahr, sind wir auch zum ersten Mal mit der Kleinen in den Urlaub geflogen, habe ich auch gesagt, ich möchte am liebsten, beim ersten Flug möchte ich dabei sein. Mhm. Aber was danach kommt, wenn das aus zeitlichen Gründen, beruflichen Gründen einfach nicht geht, dann könnt ihr das natürlich gerne alleine machen, aber beim allerersten Mal möchte ich persönlich schon einfach mit dabei sein, weil das ist eine Sache, die kommt nie wieder zurück, dieses erste Mal so gesehen.
0: Ja, aber du weißt ja, dass das nicht immer ganz einfach ist. Irgendwer muss auch den Kühlschrank füllen und das Dach bezahlen.
1: Das ist gerade auch diese Situation, die wir haben. Also ich bin 14 Jahre lang LKW gefahren. Wir haben uns auch kennengelernt, als ich im Fernverkehr tätig war. Mhm. Als die Kleine dann auf die Welt gekommen ist, habe ich geschaut, dass ich alles im täglichen Bereich niederlege, also dass ich nur noch täglich nach Hause komme. Das kennt die Kleine auch, oder? Dass ich jeden Tag nach Hause gekommen bin, ob es jetzt LKW-Fahren ist oder nachher war ich Staplerfahrer und hatte dadurch geregelte Arbeitszeiten. Ja, aber das Leben geht halt weiter. Die Ansprüche werden natürlich, der Kühlschrank muss gefüllt werden, die Ansprüche werden größer oder werden anders. Und ja, dadurch habe ich dieses Jobangebot bekommen, wo ich mehr verdienen kann, aber der Preis dafür ist halt die Freizeit oder die Zeit, die ich mit meiner Tochter verbringen kann.
0: Ja, dann wünsche ich mir, dass ihr diese Zeit zusammen verbringen könnt, Urlaub machen könnt, Thailand endlich mal besucht zusammen als Family. Und ich danke dir erstmal, dass du angerufen hast zu dem Thema, Daniel.
1: Jawohl, vielen Dank.
0: Alles Gute dir. Bis bald. Mach's gut.
1: Ciao.
0: So, anrufen dürft ihr auch. Im Moment eine Leitung frei, die Nummer zu mir.
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0: So, wir haben ja das Thema in unserem WhatsApp-Kanal auch gepostet und da würde ich euch ganz gerne mal ein kleines Update geben. Frage Nummer 1, die ich gestellt habe, wie oft änderst du grundsätzlich deine Meinung? Das war so eine allgemeine Frage. Vielleicht fällt euch das ja auf. Und ihr habt wie folgt geantwortet. Ich wechsle sehr oft meine Meinung. Das sagen 5,6%. Ich wechsle ab und zu meine Meinung, sagen 47,2%. Ist auch die Top-Antwort. Die meisten haben das angeklickt. Ich wechsle selten meine Meinung, sagen 38,9%. Und ich ändere fast nie meine Meinung, sagen 8,3%. Das ist schon interessant, wenn man bedenkt, wie oft wir wegen Meinungsverschiedenheiten streiten und uns irgendwie in die Wolle kriegen heutzutage, so ganz allgemein gesprochen, ne? Dafür, dass wir dann doch sehr häufig irgendwie Meinungen auch anscheinend ganz offensichtlich ab und zu mal ablegen und ändern. Es ist doch schon interessant, wie sehr wir dann doch manchmal darum kämpfen. So, dann die nächste Frage, die ich gestellt habe. Bei welchem Thema hast du deine Meinung am ehesten schon mal geändert? Beim Thema Freundschaft schreibt jemand. Dann schreibt jemand, durch das Leben habe ich meine Meinung wie auch meine Einstellung verändert. Zum Beispiel beim Thema Fortpflanzung, beim Thema Weitergabe der Gene, beim Thema Gefallen, beim Thema Balzen und schön aussehen. sind abgeschlossen, okay. Und jetzt konzentriere ich mich auf die wesentlichen Dinge im Leben, nämlich nur auf mich. Schön. Dann schreibt jemand, guck mal, ein ganz, ganz klassisches Beispiel aus dem Alltag. Bei Bestellungen, die ich gemacht habe, da ändert man seine Meinung. Ja, kenne ich. Ich brauche das unbedingt. Dann bestelle ich es und stelle fest, es liegt wieder in der Ecke und verstaubt vor sich hin. So, die nächste und letzte Frage, die ich online gestellt habe. Was bringt dich am ehesten zum Umdenken? Da habt ihr Folgendes geantwortet. Die eigenen Erfahrungen, 18,9%. Gute Argumente, 24,3%. Gespräche mit anderen, 8,1%. Und Enttäuschungen oder Krisen, 48,6%. Also der größte Auslöser, um mal umzudenken, um mal seine Meinung zu verändern, Enttäuschung und Krise. Das ist schade. Ich finde, es besteht noch so viel Potenzial in dem ersten Punkt, nämlich eigene Erfahrung. Und wisst ihr was? Das kann jeder von uns selbst bestimmen. Ihr bestimmt, welche Erfahrungen ihr macht. Allein schon in der Gestaltung eures Tages. Ihr entscheidet, bleibe ich heute auf der Couch oder gehe ich vielleicht am Abend, wenn die Sonne nicht mehr ganz so knallt, nochmal eine Runde spazieren. Das sind alles Erfahrungen. Jetzt könnte man sagen, ist ja nichts Besonderes. Naja, weiß man ja nicht. Wie will man es rausfinden, wenn man es nicht macht? Aber das geht jetzt, glaube ich, ein bisschen zu tief. So, dann haben wir noch ein paar E-Mails bekommen, die möchte ich euch auch vorlesen. Und zwar, was haben wir denn hier für eine bekommen? Gut, eine habe ich ja schon vorgelesen, die kann ich jetzt streichen. Aber die Anna hat geschrieben, hallo Daniel, finde das Thema wirklich toll. Ich habe meine Meinung zum Thema Kinder geändert. Früher war ich immer ganz klar dafür, dass ich unbedingt Mutter werden will. Das gehörte für mich einfach zu einem erfüllten Leben dazu. Aber je älter ich wurde, desto mehr habe ich auch gemerkt, dass dieser Wunsch eigentlich gar nicht wirklich aus mir selbst kam, sondern eher von außen. Freundinnen haben Familien gegründet, meine Eltern haben immer wieder gefragt und irgendwie dachte ich, das müsse eben so sein. Heute bin ich 36, glücklich in meiner Beziehung und zum ersten Mal ganz ehrlich mit mir. Ich will keine Kinder. Meiner Meinung hat sich nicht wegen eines bestimmten Moments geändert, sondern weil ich mich selbst einfach besser kennengelernt habe. Trotzdem, in Gesprächen merke ich jedes Mal, dass die Leute mir dann doch sagen, es ist doch noch nicht zu spät, überleg dir das gut. Ja, da spricht, glaube ich, aus denen etwas. Das kann alles Mögliche sein, was aus denen spricht. Vielleicht die Angst, du könntest was verpassen. Jetzt haben wir es gerade von Daniel gehört, der gemeint hat, großartiges, tolles Gefühl war das. Ja, muss man dann für sich selbst entscheiden. Eine andere Nachricht habe ich bekommen von Chantal. Die hat mir geschrieben, bei mir hat sich die Meinung über meinen Vater geändert. Als Teenager war ich überzeugt davon, dass er sich nicht für mich oder nie für mich interessiert hat. Er war immer sehr streng zu mir, auch ein sehr stiller Typ und konnte Gefühle überhaupt nicht zeigen. Ich dachte lange, er sei kalt und hätte mich nicht wirklich lieb. Erst als ich älter wurde und wir nach dem Tod meiner Oma, also seiner Mutter, ein langes Gespräch hatten, habe ich zum ersten Mal seine Geschichte gehört. Oh, das bereitet mir gerade hier richtig Gänsehaut. Boah, ich kann mir das richtig gut vorstellen. Sie schreibt weiter, er ist selbst sehr hart aufgewachsen und kannte Nähe einfach nicht anders. Und das entschuldigt zwar nicht alles, aber ich habe inzwischen verstanden, dass hinter seiner Art keine Glück.

0: Therapie, aber ich habe jetzt zum Beispiel gemerkt, das macht aber dann auch die Lebenserfahrung, dass es im Moment leichter für mich ist, eben mal nicht zu machen, weil er sagte jetzt vorhin, ja, dann hat er eben Ärzte oder Therapeuten genannt, Psychologen. Das ist nicht die Lösung eines Angst- oder Depressiven, sondern dieser Schritt dahin, ich habe das ja gerade mit dem Briefkasten erklärt, der ist so immens groß, diese Hürde. Und es ist nicht damit getan, dass du einmal ein Gespräch führst oder nach zweimal ist es nichts geworden. Dann weißt du, scheiße, jetzt geht's weiter, jetzt muss ich mir den Nächsten suchen. Und dann ist schon die Frustration und du sagst im Vorfeld, oh, da habe ich überhaupt keinen Bock drauf. Das macht die Depression.
1: Ja, das ist nicht so einfach. Es ist ein sehr komplexes Thema, das runterzubrechen. Ich finde es immer ganz gut, wenn man mal so Beispiele aufgreift, wie du das jetzt gerade gemacht hast, wie ich es vor dem gemacht habe. Damit kann man manchmal richtig liegen, aber damit bildet man noch lange nicht alle Möglichkeiten und alle Formen davon ab, die es gibt. Und das macht es dann auch so schwierig. Ja.
0: Aber darf ich noch eins anmerken? Ja, das habe ich dann halt auch in der Klinik gelernt. Du kannst es zwar dann irgendwann nicht mehr hören, weil es immer wieder in allen Gesprächen, sei es von der Leitung oder auch dann von der Therapeutin, ich hatte eine sehr, sehr gute Therapeutin, dass man auch, also du bist zu 60-70% die Person, die auch wieder langsam jetzt ins Handeln kommen muss. Sonst ändert sich nichts. Du kannst es irgendwann nicht mehr hören, aber es ist die Lösung. Du selbst bist das Problem und gleichzeitig auch die Lösung. Aber es ist ein langer, langer Weg.
1: Ja, das wollte ich gerade auch sagen, nur mein Satz wäre komplizierter gewesen. Ich hatte einen sehr verschachtelten Satz gerade in meinem Kopf, der aber, glaube ich, mehr oder weniger aufs selbe hinausläuft. Sehr gut. Ja, Jörg. Dann haben wir es ja schon. Danke dir.
0: Also wie gesagt, ich wollte das auch nur noch mal sensibilisieren und ich fand das schon sehr gut, wie er sich da rangeforscht hat, aber man kann es auch selbst manchmal als Betroffener nicht verstehen.
1: Dann wünsche ich dir erstmal einen schönen Abend, Jörg, und bis zum nächsten Mal.
0: Ich auch und noch ein paar schöne Anrufe, gell?
1: Danke dir, bis dann, tschüss.
0: Ciao.
1: So, weiter geht's. Wen haben wir in der nächsten Leitung?
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1: Da ruft wer an mit der Endziffer 3. Hallo, wer da?
3: Hallo.
1: Hi, wer da?
3: Hallo, hier ist der Marcel, hallo.
1: Marcel, woher?
3: Hi, ich komme aus Abergen, hi. Rheingau-Taunus-Kreis, ja. Bin der Kollege vom Denser eben, weißt du? Der Denser hat eben doch angerufen, ne?
1: Ah, jetzt spreche ich mit dir, wunderbar.
3: Genau, richtig,
1: ja. Aber ich höre dich leider doppelt. Kannst du das irgendwie optimieren? Das ist unangenehm.
3: Aber wir haben extra das Radio sogar ausgeschaltet eigentlich.
1: Das
3: wird jetzt nur...
1: Ja, ich hör mich tatsächlich doppelt. Hast du Lautsprecher oder sowas oder irgendwie...
3: Moment mal, ich kann es etwas leiser stellen vielleicht.
1: Okay, was machst du leiser?
3: Funktioniert das jetzt besser?
1: Hörst
3: du mich jetzt besser? Umlaufsprecher. Hallo?
1: Gucken wir mal, ob wir es hinkriegen. Marcel? Jetzt hat er auch aufgelegt, wie der Denzel vorhin. Marcel, ruf nochmal an. Ich würde das ganz gerne mit dir führen, dieses Gespräch. Aber gut, dann gehen wir weiter. Und zwar zu Heinz nach Stuttgart. Hallo Heinz, grüß dich.
4: Ja, hallo Daniel. Guten Morgen oder guten Abend. Oder ja, ich wollte mich gern melden auch. Ich habe nämlich mal was erlebt. Also da habe ich meine Meinung geändert. Ich meine, das gilt ja für die Sendung. Gell? Wann hast du das letzte Mal deine Meinung geändert oder entscheidend geändert? Gell? Das habe ich. Es war im Jahr 2024. Plötzlich habe ich meine Meinung in puncto Musik geändert. Und zwar, ich mochte plötzlich Rockmusik.
1: Okay, okay. Ja, finde ich gut. Ja. Gutes Beispiel. Erstmal will ich natürlich wissen, was hat der Heinz für Musik davor gehört?
4: Also ich höre alle Musik eigentlich gern, vom Volkslied über Schlager, Pop bis zur Klassik. Ne?
1: Aber Rock war nicht dabei, oder wie? Oder war Rock auch schon damals dabei?
4: Nee, nein.
1: Gar nicht.
4: Und Soul überhaupt nicht. Ich habe gedacht, was ist denn das? Das ist ja, also nö, das ist ja keine Musik, um Himmels Willen, gell? Und auf einmal Weihnachten 2024, ich war ja nach rund um die 70, ja, plötzlich, boing, ich mochte Rockmusik.
1: Ja. Wie fing's denn an? Mit welcher Band, mit welchem Song, mit was fing's an?

0: Es fing ein etwas bisschen vorher schon an. Ich weiß nicht, ob du Shocking Blue kennst, die niederländische Band, ne, die immer diesen Song gebracht hat. She's Got It, She's Got It. Gell? Die war, ich weiß nicht, ob du den Schlager kennst. Das ist aus dem Jahr 1973, 74, so die Zeit. Gell? Und das hat mir schon mal irgendwie gefallen. Irgendwie habe ich mich auch daran erinnert, sag ich, ja. Und dann, ich weiß nicht,
1: was... Got It. Von wem ist das?
0: She's Got It. Shocking Blue haben die geheißen.
1: Ja, hab ich nicht.
0: Die sind aus den Niederlanden und ihre Frontsängerin war aus Rumänien, eine ziemlich schlanke. Die ist leider zu früh verstorben, wie ich erfahren habe. Gell? Ja. Und dann kam über Pink Floyd eine Reportage. Pink Floyd ist ja an sich auch bekannt.
1: Ne? Absolut, das kennt man, ja.
0: Mich und hat mir auch gefallen. Und dann kam, ich weiß nicht, war es bei euch im Rock FM oder im SWR 1, die machen ja auch Rock, ein Essay oder ein Exposé über die frühere Band The Doors mit dem Bob Morrison. Ja.
1: So, und dann hast du die Doors gesehen und hast dir gedacht, Mensch, das ist ja der Wahnsinn, wie sich das Ganze entwickelt hat. Das finde ich großartig.
0: Ja, gesehen habe ich sie nicht. Ich habe keinen Fernseher. Ich habe sie im Radio
1: gehört. Okay. Aber das war so eine Mischung wahrscheinlich aus Musik und gleichzeitig auch so ein bisschen Biografie, ne?
0: Ja, und dann habe ich mich aber erinnert, das war also als Kind in den 60er Jahren, gell? Das war, ich glaube, das war 66, 67 in der Zeit, da kam es im Fernsehen, da hat so ein Sänger, das war der Bob Morrison, so getan, als würde er erschossen auf der Bühne in der Los Angeles Bowl.
1: Okay, das habe ich nicht mitbekommen. Ja, und dann?
0: Ja, ich war da übrigens schon, gell? ja, und er hat damit gegen den Vietnamkrieg demonstriert, gell? Und das hat ja der Regierung gar nicht gepasst, ne? Er hatte auch andere Skandalauftritte. Ja, aber auch andere Rockmusik, zum Beispiel AC/DC, Highway to Hell, das habe ich heute zweimal gehört im Radio, ne? Gell? Fällt mir. Ne? Also ich weiß auch nicht, wie es gekommen ist 2024, dass ich auf einmal gesagt habe, Rockmusik ist doch eigentlich auch schön. Ne? Obwohl, ich höre ja gerne, ganz gerne zum Beispiel Richard Strauss, gell? Vielleicht kommt es daher. Richard Strauss hat ja mal das Konzertstück Till Eulenspiegel, lustige Streiche komponiert. Das kennst du ja bestimmt auch.
1: Mhm.
0: Ja, und ich habe mal zu jemanden, ich kenne nämlich einen Rockmusiker hier in Stuttgart, der hatte ja früher eine Rockband. Und da habe ich zu dem mal gesagt, weißt du, wer der erste Rockmusiker für mich war? Das war der Richard Strauss mit den Eulenspiegel und lustige Streiche. Weil die Schlussakkorde von Till Eulenspiegel, ne, der ja nur kein schönes Ende gefunden hat, die entsprechen ja schon Rockmusik. Gell? Ne? Kann vielleicht sein, dass es daher kommt. Ich weiß es nicht, gell? Also ich höre eigentlich lieber Schlager oder ja, Volksmusik und Klassik, wie gesagt, aber auch Musical, Operette, zum Beispiel Maske in Blau, ne? Mein Herr Marquis, ne? Das vergesse ich nie. Weißt du, ob du das kennst, gell?
1: Wie sieht's aus mit den aktuellen Rock-Künstlern und Bands? Hörst du da auch was oder sagst du, nee, eher die alten Sachen?
0: Da habe ich jetzt, ja, AC/DC kenne ich nicht. Da habe ich auch mal ein ganzes Bataillon getroffen von Fans, die sind in Stuttgart im Ostgewand hochgelaufen, wo es rum war, weil die waren, ich glaube, vor zwei Jahren in Stuttgart auf den Vasen, haben ein Riesenkonzert abgegeben. Das war ja total überfüllt, gell? Und ich gesagt, wo kommt denn die alle her? Gibt's hier was umsonst oder so? Ja, wir waren beim Konzert AC/DC, ne?
1: Das ist wohl wahr. Also die zähle ich auf jeden Fall noch zu den Aktiven und vor allem zu den Lebenden. Aber ich meinte jetzt die aktuellen Künstler, die jetzt zurzeit so das Radio dominieren. Linkin Park, Imagine Dragons und so weiter. Ist das was du hörst oder eher nicht so?
0: Sagt mir auch was. Ich merke das bloß nicht immer gleich so, gell? Ne? Aber ich höre manchmal eine Melodie raus. Also für mich ist eine Melodie wichtig. Ne? An der Melodie mag ich nichts Abstraktes. Das muss von Menschen sein. Das muss aus Fleisch und Knochen und Gemüt bestehen, sage ich immer. Gell? Das habe ich aber eigentlich am liebsten so. Ne? Mich hat auch in letzter Zeit ein Schlager beschäftigt. Ich weiß nicht, wer den gesungen hat. War das der frühere? Der Frankie Avalon oder wer, ich weiß nicht, Can't Live Without You, ich weiß nicht, ob du den Schlager kennst, gell? Ein sehr schöner Schlager, finde ich auch, gell?
1: Ja, und mir fällt noch eine Frage ein, die hat zwar mit dem Thema nichts zu tun, aber es würde mich immer interessieren, wie du das Ganze betrachtest, weil du ja viel Musik hörst, auch alte Musik hörst. Eine Sache, die mir so aufgefallen ist, dass gerade so die etablierten Künstler, also die man so in den Charts hört und so weiter, dass da wenig so an politischer Intention hinter der Musik steckt. Du hast jetzt gerade Beispiele gemacht von früher. Da ist das schon häufiger vorgefallen, dass so große Künstler, die gerade mega gehypt und gefeiert werden, sich politisch einsetzen. Das gibt's auch heute, dass Künstler sich so einsetzen. Das sind jetzt aber nicht so die Mainstream-Künstler, habe ich so den Eindruck. Findest du das, dass das schade ist, dass mehr Künstler, die sehr, sehr erfolgreich sind, große Reichweiten haben, eigentlich auch mal irgendwie ihren Standpunkt vertreten sollten oder mal irgendwie was machen sollten in der Hinsicht?
0: Könnten sie sich erlauben, wahrscheinlich mit ihrem Namen und ihrem Können.
1: Na, sie können schon, aber du weißt ja, was sie riskieren auf der anderen Seite. Ne? Sie riskieren ja, auch, Fans zu verlieren.
0: Der Bob Morrison ist ja dann aus den USA, zum Beispiel der von North. Ne? Der Arme war ja auch leider Kokain- oder Heroinsüchtig geworden, also was sehr traurig ist. Das habe ich, die Geschichte kenne ich. Habe ich auch in dem Funk-Essay gehört. Und er wurde ja war ja in Paris und hat dort die Freundin gehabt, diese Schlanke, die hieß Gainsborough oder was, diese Schlanke, hübsche gewesen mit blonden Haar, kurz um Haar. Und er war eigentlich auf dem besten Weg zu gesunden und dann wurde er, wie es ausschaut, umgebracht.
1: Okay. Und das hat sich
0: wahrscheinlich von merkwürdigerweise von dem Geheimdienst, sagt man, weil er ging in einer Disco-Bar auf die Toilette, ganz normal, und plötzlich waren zwei unbekannte Männer auch im Lokal, die dem wohl gefolgt sind, und dann sind die auch in die Toilette, und dann hat man ihn nachher tot gefunden, und die waren nicht mehr aufzufinden. Tja, kann man sich ja seinen Reim machen. Er war in den USA unbeliebt geworden, gell? Weil die haben den nicht gemocht, weil er hatte ja auch eine Anhängerschaft und möglicherweise hat man gesagt, wenn der also hier nur weiter rumstänkert wegen dem Vietnamkrieg und amerikanische Regierung etc. etc., dann kriegt der eins ab. Ja? Und wie wir wissen, sind ja die Amerikaner nicht gerade
1: zimperlich
0: in diesen Dingen. Ne?
1: Ja, stimmt. Ja, das war schon die Frage. Heinz, dann vielen Dank.
0: Ich fand das sehr traurig, gell? So, ne? Aber es ist auch so komisch manchmal, gell? Trotzdem, ich meine, mich hat eigentlich die Musik interessiert. Also ich kam eigentlich eher über die alte Gruppe Shocking Blue, kannst du ja nachblättern wie Internet, gell? Gerne. Ne? Und das ist der Schlager wird ja, der Rockhit wird ja heute noch oft gespielt, gell? Ne? Ich sing doch danach dieses so La La La Nirvana, gell? Ne? Ein bisschen sehr übertrieben lyrisch, gell? Ne? Ja, Daniel. Ne? Aber was auch ist, was mich auch gewundert hat, aber über mich in letzter Zeit, gell? Noch, ich befasse mich ja, ich schreibe Erzählungen und Lyrik, gell? Und man sagt ja zu mir, ich kann was. Ne? Also ich sage immer, naja. Jetzt, ich habe immer gern ein Gedicht schreiben wollen über den Rhein. Ne? Welcher Deutsche, der sich für Kunst interessiert, würde das nicht. Aber ich habe immer gesagt, ein dämliches Gedicht kannst du nicht schreiben, wie ist am Rhein so schön oder so. Ne? Das muss schon einen Gehalt haben. Aber jetzt ist mir, ich habe immer gesagt, nee, das wirst du nicht schaffen. Dazu hast du gar nicht den Kopf. Bums, gestern ist mir schon ein Teil vom Gedicht, sogar der Mittelteil, eingefallen.
1: Tja. Hast du hoffentlich schnell aufgeschrieben. Sehr gut. Heinz, ich muss weiterziehen.
0: Kann ich. Habe ich mir gemerkt. Aber es wird gleich aufgeschrieben.
1: Sehr gut. Dann mach dir einen schönen Abend noch und wir hören uns bald wieder.
0: Bestimmt, gell? Ich danke dir.
1: Mach's gut.
0: Mach's gut.
1: So, anrufen dürft ihr auch vom Handy vom Festnetz. Die Nummer heute zum Thema, wann hast du zuletzt deine Meinung geändert?
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1: So, wir haben wen dran mit der Endziffer 3. Hallo, wer da, woher?
3: Hallo, servus, hi, der Marcel nochmal.
1: Marcel, neue Nummer?
3: Ja, hi. Ich hatte eben ein technisches Problem, sag ich mal so.
1: Ja, du warst weg.
3: Gelöst.
1: Ich war's nicht.
3: Ja, du hast mich doppelt gehört, oder was?
1: Ja, genau.
3: Oder dreifach, ja, genau, richtig. Ja.
1: So, dann leg los. Also, Thema heute, zuletzt die Meinung geändert. Wegen was? Erzähl.
3: Also, ich würde jetzt mal einfach mal darauf eingehen, zum Beispiel Äußerlichkeiten, sag ich jetzt mal so. Einfach zum Beispiel als Jugendlicher so in der Pubertät oder irgendwas, da legt man vielleicht noch sehr, sehr viel Wert auf sein Äußeres, wie man für andere Leute aussieht oder dann gerade auch für Mädels oder so irgendwas. Ja, und wenn man dann halt älter ist und hat ja vielleicht auch dann seine Frau gefunden oder irgendwas und ja, dann hat man dann legt man da vielleicht nicht mehr ganz so viel Wert drauf oder vielleicht einen anderen Wert, sag ich jetzt mal so, ja, dass man das anders da sieht dann auch. Verstehst du, was ich meine?
1: Ich frage mich eher, warum du es plötzlich anders siehst. Also man könnte jetzt sagen, ja, du hast jetzt deinen Schatz gefunden, jetzt lege ich keinen Wert mehr auf Äußerlichkeiten und nach 3 Jahren sagt sie, du Schatz, vor 3 Jahren, da habe ich mich in einen anderen Mann verliebt, der entspricht nicht mehr dem, der du heute bist.
3: Also meine ich das, also genau so meine ich das jetzt nicht. Also ich meine jetzt nicht, dass man deswegen jetzt sich gammeln lässt, also das meine ich jetzt nicht, aber ich meine, für allgemein vielleicht auch für die Außenwelt halt. Also nicht vielleicht jetzt unbedingt, was nur Mädels betrifft oder so irgendwas, was jetzt Partnerschaft betrifft, sondern auch überhaupt für die Außenwelt anders da also zu wirken, weil man sich ja auch erstmal vielleicht als Mensch beweisen muss oder so irgendwie halt, ja, also in der Gesellschaft, der auch irgendwo erstmal ankommen will und sich halt da erstmal Fuß fassen möchte und so, und wenn man das dann aber irgendwann hat oder so, dann legt man da vielleicht auch weniger Wert drauf und lässt es dann vielleicht auch eher schon ein bisschen schleifen.
1: Also früher dachte ich, Äußerlichkeiten seien wichtig. Heute weiß ich, dass es nicht mehr so ist, richtig?
3: So ungefähr kann man das sagen, ja, genau. Ja. Im Großen und Ganzen hast du da, ja, genau das getroffen, was ich da sagen möchte eigentlich, ja.
1: Glaubst du, ist es auch zum Teil dem Alter einfach geschuldet, dass man sagt, naja, man wird älter, man ist dann irgendwann mal auch, kommt dieser Moment, dass man sich zu sich selbst auch sagt, du, ich bin nicht mehr jung, ja, ich gehöre jetzt zu den Erwachsenen und dann irgendwann kommt der Moment, jetzt gehöre ich zu den Alten. Das dauert ziemlich lang. Das kann man nämlich selbst mit 80 kann man dann noch drüber nachdenken, ob man inzwischen zu den Alten gehört oder noch nicht.
3: Halt richtig. Ja, man ist ja immer so alt, wie man sich fühlt.
1: Genau. Das will ich damit verdeutlichen, dass es dafür jetzt keine Zahl gibt, sondern das ist, glaube ich, wirklich so ein Empfinden. Ob das aber genau damit auch zusammenhängt, dass man sich dann auch irgendwann mal sagt, du, das ist doch Quatsch, was ich da hinterhergeeifert bin.
3: Ja, das hat, glaube ich, auch mit Lebenserfahrung zu tun halt. Wenn man dann, dass man einfach dann, wie du schon eben sagst, dass man dann darauf einfach, dass man merkt, ey, das ist eigentlich gar nicht so wichtig. Ja, das geht auch anders. Ja.
1: Dann halten wir es mal kurz mal an und wollen wir mal ganz kurz, also ich würde ganz gerne mal wissen, dass das zwar weg ist, aber dennoch bin ich davon überzeugt, dass es auch bei dir heute ein äußeres Erscheinungsbild gibt oder Äußerlichkeiten gibt, auf die du immer noch Wert legst. Nicht, weil du sagst, dass sie unglaublich wichtig sind, sondern weil du einfach sagst, das ist irgendwie mir wichtig. Einfach. Das hat nichts mit Trends zu tun oder weil ich irgendjemanden überzeugen will, dass ich cool bin oder weil ich irgendwelche Dates haben will, sondern weil ich einfach sage, das sind Äußerlichkeiten, die mir wichtig sind.
3: Ja, das gehört ja einfach dazu, oder? Normal, oder?
1: Welche wären das? Was sind so 3-4 Punkte,
3: die dass man jetzt zum Beispiel regelmäßig zum Friseur geht, ey, oder sich halt mal auch.
1: Ja, du hast direkt verstanden, was ich meine. Genau. Also
3: ja, klar, ja, also so eine Sachen halt.
1: Ja, Haare, Körperpflege quasi.
3: Genau, Körperpflege, Haare, ja, Fingernägel, so ein Kram halt, ja. Also das gehört ja dazu eigentlich. Das ist ja normal. Also.
1: Naja, du sagst normal, lass uns mal durch die Stadt gehen.
3: Ja, können wir machen, genau. Ja, ist richtig. Ja, ich komme später mal dann nach Ludwigshafen und dann können wir noch einen drauf machen später. Ja.
1: Nee, das meine ich nicht. Aber einfach nur, um zu verdeutlichen, das ist nicht selbstverständlich, wenn man sich die Leute anschaut.
3: So. Ja, das kommt aber immer auf einen selber halt drauf an, auf den Mensch halt selbst. Ja. Wie er sich dann halt auch selber dann vielleicht.
1: Wie wichtig ist dir heute ein gepflegtes Äußeres?
3: Also
1: hat das heute einen anderen Stellenwert als mit 20, sag ich mal? Also früher war das wahrscheinlich gepflegtes Äußeres, ja, ihr Parfum drauf gemacht, die Jeansjacke oder Lederjacke und so weiter. Das war wichtig. Aber ist es dir also heute anders wichtig?
3: Auf die Person bezogen selbst so an sich, eigentlich nicht, nein, sag ich dir ganz ehrlich, weil ich habe gemerkt halt auch, dass durch die Lebenserfahrung, die ich gemacht habe, dieses Äußere, wie du gerade schon sagst, ja, das ist eigentlich vom Mensch her ist es ja egal. Der Mensch kann ja trotzdem korrekt sein und also total, ja, der liebe Mensch sein und so, aber er sieht aus wie der letzte Gammler. Ja, also das hat ja mit dem Mensch am Ende vielleicht nichts zu tun, mit der Persönlichkeit oder so, sage ich jetzt mal.
1: Und trotzdem wollen wir nicht mehr auf die Arbeit gehen, zumindest alle wollen nicht mehr auf die Arbeit. Früher war ja Anzug, ganz normal, ne?
3: Naja, wenn du in der Bank arbeitest, schon. Ja, wenn du irgendwo hier ins Betonwerk gehst oder so, da brauchst du nicht mit dem Anzug hin.
1: Ja, aber da stehen sie inzwischen auch nicht mehr im Anzug. Teilweise erlebst du auch, dass sie in einem Poloshirt vor dir stehen.
3: Ja, bestenfalls, ja. Also, dann stehen sie halt im Poloshirt da, ja, also, aber nicht im Betonwerk, oder? Also, ja gut, da hast du vielleicht eins von der Firma bekommen, ja, was ein Firmenshirt ist oder so, was jeder hat aus der Firma, vielleicht, ja, aber normalerweise, da legt ja keiner Wert drauf in so einer Produktionsfirma, also in einem Betonwerk, wo du dich so oder so dreckig machst oder so, da legt ja keiner einen Wert drauf, ob du da jetzt ein Poloshirt anhast oder ein Hemd oder ein ganz normales T-Shirt, also sollte man keinen Wert drauf legen eigentlich, das ist ja Blödsinn. So.
1: Kommt auf den Beruf drauf an. Ja,
3: wie gesagt, kommt auf den Beruf drauf an, richtig. Ja, wenn du natürlich in der Bank irgendwo arbeitest, da kannst du natürlich dann nicht stehen im Blaumann, ja. Das sieht ja blöd aus.
1: Sehr schönes Beispiel. Na gut. Marcel, dann schön, dass du es nochmal probiert hast und dass wir nochmal zusammengekommen sind.
3: Okay, ich wünsche dir noch einen schönen Abend.
1: Bis bald.
3: Ja. Mach's gut. Ja, mach's gut. Ciao.
1: So, wen haben wir noch in der Leitung? Da ist jemand mit der 9-6, hallo? Oh, da höre ich niemanden. Sibylle aus Oberwolfer? Die ist auch nicht mehr da? Okay. Dann, ich glaube, jetzt sehe ich auch gerade, das macht ja gar keinen Sinn mehr, hier noch was Großes zu starten. Die Sendung ist ja gleich vorbei. Aber ich finde, wir haben heute sehr viele Sachen gehört. Es waren die kleinen Sachen, aber es waren auch die etwas größeren Sachen. Und von den größeren waren es vielleicht sogar ein bisschen mehr. Dabei muss es ja gar nicht so sein. Ich fand das eine Beispiel ganz gut von dem einen Anrufer, der gesagt hat, eigentlich ändern wir doch ständig unsere Meinung. Aber wir sind uns dessen manchmal gar nicht bewusst. Und vielleicht ist das die Essenz des heutigen Abends, sich darüber bewusst zu sein, dass man sich nicht immer bewusst darüber ist, wie häufig man doch seine Meinung eigentlich ändert. Und dass man vielleicht auch ein bisschen milder im Umgang miteinander ist, wenn man gerade eine Meinungsverschiedenheit hat. Nicht irgendwie sich zu bekriegen, sich deswegen so sehr zu hassen, weil es kann schon wieder am nächsten Tag ganz anders aussehen und plötzlich rudert man zurück und sagt, ach du, ich sehe das heute irgendwie ganz anders. Ja, gibt da diesen schönen Satz, den ich schon oft gebracht habe, weil ich ihn auch geklaut habe. Was juckt mich mein Geschwätz von gestern oder so ähnlich geht er. Na gut, ich sage auf jeden Fall erstmal vielen Dank fürs Zuhören, fürs Mailschreiben und fürs Posten. Und wenn ihr Themenvorschläge habt, dann gerne her damit. Könnt ihr gerne per Mail einreichen oder ihr klickt euch rein auf Instagram und auf Facebook. Da haben wir das Thema nicht nur gepostet, sondern da könnt ihr auch jedes Mal drunter kommentieren, wenn euch ein Thema interessiert, über das ihr gerne mal reden wollt. Und wenn ihr Vorschläge einfach habt, egal ob für diese Woche oder für die kommenden Wochen, da gibt's immer die Möglichkeit. Und kommt in unseren WhatsApp-Kanal. Da sind zwar ein paar gekommen, aber wenn der nicht weiter wächst, dann machen wir ihn vielleicht wieder zu, weil dann lohnt sich's gar nicht so wirklich. Ansonsten hören wir uns heute Abend wieder ab 12 Uhr mit einem neuen Thema. Bleibt gesund. Bis dann. Tschüss.